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1: Ich bin Tine Klimach. Trotz des historischen Wahldebakels der CDU setzt Parteichef und Kanzler Friedrich Merz weiter auf den geplanten Reformkurs. Er hat ausgeschlossen, dass es in der CDU-Spitze eine Diskussion über seine politische Zukunft gegeben habe. Das sagte er am Nachmittag nach Beratungen seiner Partei in Berlin.
2: Merz steht nach den Wahlklatschen in Mecklenburg-Vorpommern, Berlin und vor 2 Wochen in Sachsen-Anhalt massiv unter Druck. Gut möglich, dass ihm die Union eine letzte Chance gibt, verlorenes Vertrauen zurückzugewinnen und die nötigen Reformen anzuschieben. Scheitert das Projekt, dürfte sein politisches Ende kaum noch zu verhindern sein. Merz taumelt gewaltig und die AfD reibt sich die Hände. Aus Berlin, David Riemer.
1: Nach dem Ausscheiden der CDU aus dem Landtag in Mecklenburg-Vorpommern ziehen mehrere Parteifunktionäre Konsequenzen. Spitzenkandidat Daniel Peters legte den Landesvorsitz nieder, auch Generalsekretärin Kathi Hoffmeister trat zurück. Kommissarisch soll Staatsminister Philipp Amthor die Landespartei führen. Die CDU war bei der Wahl auf 4,9% gekommen und hatte damit erstmals den Einzug in ein Landesparlament verpasst. Nach dem Rauswurf des TV-Senders CNN aus dem Weißen Haus eskaliert die Fehde zwischen US-Präsident Trump und mehreren US-Medien. Die vom Ausschluss betroffenen Medien CNN, Politico und MS Now ziehen vor Gericht, um ihre Plätze im Weißen Haus zurückzuerkämpfen.
3: Die verbannten Medien klagen gegen den Rauswurf. Sie sehen das Recht der Öffentlichkeit auf unabhängigen Journalismus unmittelbar bedroht. Die Regierung habe nicht zu entscheiden, worüber die Presse berichtet. Die anderen großen Networks sind solidarisch und verweigern die Begleitung Trumps im sogenannten Pressepool, mit dem die Medien Infos und Material zusammenlegen. Trump reist also ohne Begleitung zur UN-Generaldebatte nach New York. Er bezeichnet CNN und die anderen Medien als Müll, deren Fake News wie ein Krebs wuchere und die nationale Sicherheit bedrohe. Aus den USA, Tina Eck.
1: Auf dem Münchner Oktoberfest ist ein Mitarbeiter eines Fahrgeschäfts nach einem Unfall an seinen schweren Verletzungen gestorben. Das teilte die Polizei mit. Der Mitarbeiter habe sich wohl in einem Bereich aufgehalten, in dem er nicht hätte sein sollen, hieß es. Er sei dann getroffen und möglicherweise auch eingequetscht worden. Der Mann wurde mit lebensgefährlichen Verletzungen ins Krankenhaus gebracht, wo er dann später starb.
4: Das Wetter.
5: Meist trocken jetzt in der Nacht, es kann aber stellenweise neblig sein bei Temperaturen von 10 bis 6 Grad. Tagsüber heute dann viele Wolken unterwegs. Die Sonne kommt auch immer mal wieder raus bis 22 Grad. Und so sieht es auch am Mittwoch aus, hier dann bis 23 Grad.
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6: Zurzeit liegen uns keine Meldungen vor. Wir wünschen allen unterwegs gute Fahrt.
5: Hallo zusammen, eine Legende hat heute Geburtstag, eine sehr haarige Legende, Alf. Heute vor 40 Jahren ging die Serie in Amerika an den Start und Alf, ganz ehrlich, ach, das war einfach schön. Es war einfach schön.
7: Hey, Kel, sag mir doch mal, wo deine Auflaufformen stehen.
8: Warum?
7: Weil der Kater nicht in den Toaster passt.
5: So, großartig. Alf selbst müsste übrigens nach der Serie jetzt 270 Jahre alt sein. Ich finde, das sieht man ihm gar nicht an.
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5: So, und wir machen jetzt weiter mit Musik von Temper City. Das ist Self-Aware. Schöne Nacht mit uns.

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0: das Wetter.
1: Etwas Nebel ist dabei im Verlauf der Nacht und auch am Morgen noch stellenweise, dazu 10 bis 6 Grad. Tagsüber dann bis 22 Grad, dazu einige Wolken, aber auch sonnige Abschnitte, meist kein Regen. Und das sieht auch am Mittwoch so aus. Kein Regen, ein Mix aus Sonne und Wolken bis 23 Grad.
0: NRW Verkehr, euer KI-Navigator, aktuell und schnell.
2: A46 Düsseldorf-Heinsberg zwischen Kapellen und Jüchen, 4 Kilometer Stau, 5 Minuten Zeitverlust. Wir wünschen allen unterwegs gute Fahrt.
1: Eine wunderschöne Nacht mit uns wünsche ich euch. Schön, dass ihr dabei seid. Ich habe jetzt gleich Musik für euch von Uncle Cracker. Follow me. Kommt gut in diesen Dienstag mit uns.
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0: Hallo zusammen. Tja, seid ihr aufs Auto angewiesen? Vielleicht sitzt ihr sogar gerade jetzt in einem drin. Bei den Spritpreisen ist das echt hart, ne? Aber ganz ehrlich, was willst du auch machen zum Teil, ne? Wenn du irgendwie stattdessen mit Bus und Bahn 8 Tage zur Arbeit brauchst, nur der Hinweg oder gar nicht hinkommst, wie zum Beispiel jetzt in der Nacht. Und auf dem Land geht's ja auch fast gar nicht ohne Auto oft. Das kennt unser Hannes auch. Er ist nämlich auf dem Dorf groß geworden.
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2: Auto auf die Eins. Ja, das ist immer noch das beliebteste Fortbewegungsmittel bei uns Deutschen. Besonders auf dem Land. Da geht's ja auch nicht anders. Wenn der nächste Bäcker in einer anderen Zeitzone liegt, ja, dann brauchst du eine Karre. Der Bus, der fährt zwar regelmäßig, aber eben nur einmal an Weihnachten und ein anderes Mal an Ostern. In meinem Dorf werden sich immer noch Geschichten erzählt, wie mal zweimal an einem Tag ein Bus durchs Dorf gerollt ist. Weißt du noch damals? Ist sogar ein bekannter Feiertag in Deutschland. Der Bus- und B-Tag. Ja, auf dem Dorf, da kennst du nicht nur die Linie und den Fahrplan auswendig, sondern auch den Namen vom Busfahrer. Und du weißt, von rechts sitzt immer die gleiche Oma. Die siehst du aber nie aus- oder einsteigen, als würde die im Bus wohnen. Und deswegen, Dorf ohne Auto geht gar nicht. Um am Leben teilzunehmen, brauchst du alles, was selbst wert. Und wenn es ein Aufsitzrasenmäher ist, zu meiner Einschulung wurde ich mit dem Trecker gefahren. Obwohl, stimmt nicht so ganz, ich bin natürlich selbst gefahren. Und ich habe einen Parkplatz gekriegt. Das schaffst du in Köln nicht mal mit dem Smart. Also immer dran denken, du weißt, dass du auf dem Dorf bist. Wenn der Führerschein größer gefeiert wird als das Abi.
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1: Ich bin Tine Klimach. Nach den CDU-Wahlpleiten in Mecklenburg-Vorpommern und in Berlin fordert CSU-Chef Markus Söder von der Union ein Ende von Personaldebatten.
2: Zum einen ist wichtig, dass die Union jetzt nicht zum Hühnerhaufen entwickelt und jeder durcheinander rennt, sondern dass wir geordnete Verfahren und Prozesse haben. Wir haben einen Bundeskanzler, wir haben eine Bundesregierung, wir haben Parteivorstände, wir haben Fraktionen. Das heißt, in den jeweiligen Verantwortlichkeiten einen Beitrag dazu leisten, dass Stabilität herrscht. Klären mit der SPD, vielleicht sogar relativ bald in einem Koalitionsausschuss, was ist jetzt tatsächlich von den ganzen Interviewäußerungen zu halten, wer ist auch die Nummer 1 bei der SPD, um dann einen Weg zu finden, da erfolgreich gemeinsam etwas zu bewegen.
1: Das sagte der bayerische Ministerpräsident zum Auftakt der Klausur der CSU-Landtagsfraktion im oberfränkischen Kloster Banz. Die Bundesregierung drückt beim angestrebten Tankrabatt aufs Tempo und hat den Gesetzentwurf dazu auf den Weg gebracht. Er wurde nach Angaben einer Regierungssprecherin vom Kabinett beschlossen. Von Oktober bis Ende Dezember soll die Energiesteuer auf Diesel und Benzin gesenkt werden.
3: Die Preise an den Zapfsäulen haben sich übers Wochenende zwar etwas entspannt, die Rohölpreise sanken. Aber trotzdem, tanken ist aktuell sehr teuer. Mit dem Rabatt greift die Regierung zu einem erprobten Mittel. Wie schon im Mai und Juni soll der Liter Sprit so rund 17 Cent günstiger werden. Beim letzten Mal wurden die Preise gesenkt. Allerdings gaben die Mineralölkonzerne die Steuersenkung nicht komplett an Autofahrer weiter. Die Regierung plant daneben eine weitere, neue Maßnahme. Spätestens zum Jahreswechsel soll befristet ein Spritpreisdeckel kommen. Aus Berlin, Ursula Winkler.
1: Die unter dem Druck einzelner EU-Staaten geplante Aufhebung von Sanktionen gegen die beiden russischen Oligarchen Usmanow und Friedmann hat am Abend nicht wie geplant beschlossen werden können. Wie ein EU-Diplomat mitteilte, kam die erforderliche Einstimmigkeit in dem schriftlichen Entscheidungsverfahren nicht zustande. Nun sollen heute Morgen erneut die Botschafter der Mitgliedstaaten zu Beratungen zusammenkommen. Zum Sport. FIFA-Präsident Infantino geht im Machtkampf beim Fußball-Weltverband auf seine Kritiker zu. Die Strukturen sollen überdacht werden. In einem Brief an die Chefs der Mitgliedsverbände und die Mitglieder des FIFA-Councils hat er erstmals Gespräche über mögliche Reformen im Fußball-Weltverband angeboten. Der Brief liegt der deutschen Presseagentur vor. Infantino machte gleichzeitig aber klar, dass er die FIFA weiter anführen will.
4: Das Wetter.
5: In der Nacht gibt es einige Wolken, Regen soll es aber keinen geben. Örtlich kann auch mal Nebel dabei sein. Die Temperaturen, die gehen runter auf 10 bis 6 Grad. Der Tag startet dann stark bewölkt, es bleibt aber meist trocken und es gibt Höchstwerte von bis zu 21 Grad.
6: NRW Verkehr.
7: Zurzeit liegen uns keine Meldungen vor. Wir wünschen allen unterwegs gute Fahrt.
5: Hallo zusammen, eine schöne Nacht mit uns. Ich bin Johanna Tänzer, wir sind bei euch die ganze Nacht und ich spiele euch jetzt hier Leonie mit Don't Worry.
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0: Madonna mit Frozen. Schöne Nacht mit uns. Seit Samstag läuft sie, die Wiesn in München. Rund 6 Millionen Besucher werden da erwartet. Das wird also wahnsinnig voll wieder überall sein. Und für die einen ist das ja wirklich die beste Zeit des Jahres, ne? Und anderen leuchtet dieser ganze Trubel da so null ein. Laura Potting ist mehr so aus Kategorie 2. Die hat mit der Wiesn in München so gar nichts am Hut.
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2: Ich bin's, Laura.
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2: Und dann sitzt du da, die Brüste bis zu den Ohren hochgeschnallt, dein Dirndl hat 30 Millionen Euro gekostet, aber das kannst du ja immer auch nochmal so anziehen, ne? Ja, genau, und morgen gehe ich dann als Katze zur Arbeit. Wo war ich? Auf der Wiesn, genau. Gerade frisst sich die 20. Wiederholung von Hula Paloo durch dein Gehirn, während du dir eine Maß für fast 16 Euro bestellst. Aber online gibt es ja zum Glück tolle Spartipps. Zum Beispiel, auf dem Gelände gibt es auch kostenloses Trinkwasser. Ja, klasse, soll ich mir die Haare waschen oder was? Du trinkst also überteuertes Bier, musst dauernd auf Toilette und auf dem Weg dorthin wirst du dann von schwankenden Individuen in zu engen Lederhosen angequatscht mit so Sätzen wie, sag mal, hast du Wasser in den Beinen? Meine Wünschelrute hat gerade ausgeschlagen. Ich glaube, ich war schon vor 20 Jahren zu alt für die Wiesn. Ich meine, weißt du eigentlich, wie weit München weg ist?
3: Wenn ich noch einen Schritt mache, bin ich so weit von zu Hause fort wie noch nie zuvor.
2: Eben, da bleibe ich doch lieber hier zu Hause in NRW. Wir haben hier ja auch so Oktoberfeste.
4: Ja, das ist mir wurscht, was das ist.
2: Ruhe! Warum macht das eigentlich niemanden aggressiv, dass das Oktoberfest im September beginnt? Das ist doch nicht in Ordnung. Wobei, Michael Ende hat ja auch die unendliche Geschichte geschrieben. Naja, zurück zum Thema Oktoberfest. Das ist nichts für mich. Stell mal vor, du hast dir also mit deiner Truppe ja schön den Salamander aus der Rasenkante geföhnt. Alles nett, aber denk doch einer mal an die scheiß Rückfahrt. Weißt du, wie lange es zurück nach NRW dauert? Eben, das ist alles viel zu anstrengend. Deswegen, meine Antwort, wenn mich jemand fragt, ob ich mit auf die Wiesn komme, wird immer sein:
5: Bist du dabei oder raus?
6: Na, dann bin ich raus.
5: Tut mir leid, Jet. Fakt ist, du bist dabei.
2: Na gut.
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0: In der Nacht ziehen ein paar Wolken durch, Regen ist aber keiner in Sicht. Örtlich kann auch mal Nebel dabei sein. Die Temperaturen, die gehen runter auf 10 bis 6 Grad. Der Tag startet dann stark bewölkt, dabei bleibt es aber meistens trocken und später werden so bis zu 21 Grad erreicht.
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2: A4 Aachen-Köln zwischen Kreuz Köln-West und Köln-Eiffeltor, 1 Kilometer Stau. Und A40 Essen-Dortmund zwischen Dortmund-Barup und Dortmund-Hombruch, 1 Kilometer stockender Verkehr. Wir wünschen allen unterwegs gute Fahrt.
0: Hallo zusammen, Grüße gehen raus an alle, die jetzt gerade noch auf der Arbeit sitzen, im Nachtdienst sind oder vielleicht jetzt endlich Feierabend haben. Dann kommt gut heim und hoffentlich guten Schlaf gleich. Johanna Tänzer ist hier, wir sind die ganze Nacht bei euch. Haltet durch!
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1: Ich bin Tine Klimach. CDU-Chef Friedrich Merz hat das Ausscheiden seiner Partei aus dem Landtag in Mecklenburg-Vorpommern als tiefe Zäsur bezeichnet. Es sei ein für die CDU in Deutschland dramatisches Ergebnis, dass man die 5%-Hürde nicht überwinden konnte.
2: Ich werde auch von meiner Seite aus sehr konkrete Vorschläge machen, wie wir das wieder erreichen, was wir mal waren und was wir leider nur noch in einigen Teilen des Landes sind, nämlich Volkspartei.
1: Merz stellte auch noch mal klar, dass er seine beiden Ämter, Kanzler und CDU-Chef, behalten und seinen Reformkurs fortsetzen will. Nach ihrem Wahlsieg in Berlin will die Linke, Grünen und SPD Sondierungsgespräche über eine gemeinsame Regierung anbieten. Spitzenkandidatin Elif Erhalb kündigte an, in möglichen Koalitionsverhandlungen die Vergesellschaftung großer Wohnungskonzerne gegen Entschädigung in den Mittelpunkt zu stellen. Die Linke war bei den Wahlen in Berlin mit 25,7% stärkste Kraft geworden. Rechnerisch möglich wäre auch ein Bündnis aus CDU, Grünen und SPD. Tragisches Unglück auf dem Münchner Oktoberfest. Ein Mitarbeiter eines Freefall Towers ist nach einem Unfall am Abend an seinen schweren Verletzungen gestorben.
3: Der Sicherheitsmann soll sich nach ersten Erkenntnissen der Polizei wohl in einem Bereich aufgehalten haben, in dem er nicht hätte sein dürfen. Er wurde wahrscheinlich erst von dem Fahrgeschäft getroffen und dann möglicherweise eingequetscht. Der 52-Jährige wurde zunächst reanimiert und ins Krankenhaus gebracht, wo er später verstarb. Augenzeugen vor Ort wurden durch ein Kriseninterventionsteam betreut. Der genaue Unfallhergang soll nun ermittelt werden. Aus München, Joshua Heise.
1: Die Bundesregierung drückt beim angestrebten Tankrabatt aufs Tempo und hat den Gesetzentwurf dazu auf den Weg gebracht. Er wurde nach Angaben einer Regierungssprecherin vom Kabinett am Abend beschlossen. Von Oktober bis Ende Dezember soll die Energiesteuer auf Diesel und Benzin gesenkt werden. Die Mehrwertsteuer eingerechnet, ergibt sich an der Zapfsäule eine Entlastung von bis zu 17 Cent pro Liter. Das Finanzministerium rechnet damit, dass der Bund deswegen rund 2,5 Milliarden Euro weniger Steuern einnimmt. Die Länder sollen die Hälfte davon tragen.
0: Das Wetter.
4: Der Tag heute startet stark bewölkt. Regen soll es aber keinen geben. Und später lockert es dann auch ein bisschen auf. Die Höchstwerte liegen so bei 17 bis 20 Grad.
0: NRW Verkehr.
5: A4 Aachen-Köln zwischen Kreuz Köln-West und Köln-Eiffeltor. 1 Kilometer Stau. Und A40 Essen-Dortmund. Zwischen Dortmund-Barob und Dortmund-Hombruch 1 Kilometer stockender Verkehr. Wir wünschen allen unterwegs gute Fahrt.
4: Hallo, guten Morgen zusammen. Herzlich willkommen im sehr, sehr frühen Dienstag. Wir sind bei euch. Johanna Tänzer ist hier. Kommt gut in den Tag. Ich spiele euch hier Alex Warren mit Eternity.
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0: uns einen sehr schönen frühen guten Morgen wünsche ich euch. 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

0: Wetter.
1: Der Tag ist erst noch ziemlich bewölkt. Im Laufe des Tages kommt dann aber auch mal die Sonne raus und es lockert ein bisschen auf. Maximal werden so 17 bis 20 Grad erreicht und es soll meistens trocken bleiben.
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2: Zurzeit liegen uns keine Meldungen vor. Wir wünschen allen unterwegs gute Fahrt.
1: Hallo, wünsche euch einen ganz schönen frühen guten Morgen. Johanna Tänze ist hier. Leute, in Bielefeld wurde ein Einbrecher jetzt in einem Restaurant auf frischer Tat ertappt. So, und was war? Ja, der hat nicht die Kasse geleert und mitgenommen, sondern er hat sich einfach einen Pudding gekocht und den ausgelöffelt und dabei wurde er erwischt. Also Beute gab's für ihn nicht, aber ganz ehrlich, auf Nachtisch würde ich auch niemals verzichten.
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1: Ich bin Tine Klimach. Trotz des historischen Wahldebakels der CDU setzt Parteichef und Kanzler Friedrich Merz weiter auf den geplanten Reformkurs. Er hat ausgeschlossen, dass es in der CDU-Spitze eine Diskussion über seine politische Zukunft gegeben habe. Das sagte er am Nachmittag nach Beratungen seiner Partei in Berlin.
2: Merz steht nach den Wahlklatschen in Mecklenburg-Vorpommern, Berlin und vor 2 Wochen in Sachsen-Anhalt massiv unter Druck. Gut möglich, dass ihm die Union eine letzte Chance gibt, verlorenes Vertrauen zurückzugewinnen und die nötigen Reformen anzuschieben. Scheitert das Projekt, dürfte sein politisches Ende kaum noch zu verhindern sein. Merz taumelt gewaltig und die AfD reibt sich die Hände. Aus Berlin, David Riemer.
1: Nach dem Ausscheiden der CDU aus dem Landtag in Mecklenburg-Vorpommern ziehen mehrere Parteifunktionäre Konsequenzen. Spitzenkandidat Daniel Peters legte den Landesvorsitz nieder, auch Generalsekretärin Kathi Hoffmeister trat zurück. Kommissarisch soll Staatsminister Philipp Amthor die Landespartei führen. Die CDU war bei der Wahl auf 4,9% gekommen und hatte damit erstmals den Einzug in ein Landesparlament verpasst. Nach dem Rauswurf des TV-Senders CNN aus dem Weißen Haus eskaliert die Fehde zwischen US-Präsident Trump und mehreren US-Medien. Die vom Ausschluss betroffenen Medien CNN, Politico und MS Now ziehen vor Gericht, um ihre Plätze im Weißen Haus zurückzuerkämpfen.
3: Die verbannten Medien klagen gegen den Rauswurf. Sie sehen das Recht der Öffentlichkeit auf unabhängigen Journalismus unmittelbar bedroht. Die Regierung habe nicht zu entscheiden, worüber die Presse berichtet. Die anderen großen Networks sind solidarisch und verweigern die Begleitung Trumps im sogenannten Pressepool, mit dem die Medien Infos und Material zusammenlegen. Trump reist also ohne Begleitung zur UN-Generaldebatte nach New York. Er bezeichnet CNN und die anderen Medien als Müll, deren Fake News wie ein Krebs wuchere und die nationale Sicherheit bedrohe. Aus den USA, Tina Eck.
1: Auf dem Münchner Oktoberfest ist ein Mitarbeiter eines Fahrgeschäfts nach einem Unfall an seinen schweren Verletzungen gestorben. Das teilte die Polizei mit. Der Mitarbeiter habe sich wohl in einem Bereich aufgehalten, in dem er nicht hätte sein sollen, hieß es. Er sei dann getroffen und möglicherweise auch eingequetscht worden. Der Mann wurde mit lebensgefährlichen Verletzungen ins Krankenhaus gebracht, wo er dann später starb.
4: Das Wetter.
5: Der Tag heute startet stark bewölkt, Regen soll es aber keinen geben und später lockert es dann auch ein bisschen auf. Die Höchstwerte liegen so bei 17 bis 20 Grad.
6: NRW Verkehr.
7: A40 Essen-Dortmund zwischen Dortmund-Barob und Dortmund-Hombruch 1 Kilometer Stau und A42 Dortmund-Kamp-Lindfort zwischen Oberhausen-Zentrum und Oberhausen-Buschhausen 1 Kilometer stockender Verkehr. Wir wünschen allen unterwegs gute Fahrt.
5: Hallo zusammen, guten Morgen, herzlich willkommen im sehr frühen Dienstag. Ich bin Johanna Tänzer und ich spiele euch jetzt hier Pink mit Runway. Kommt gut in den Tag.
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0: ist die neue von Shibosi. Cowgirl. Yeehaw.
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0: Wichtig ist vor allen Dingen, dass ihr nicht auch noch so rumjehort, aber Kollege Kevin Zimmer ist bei mir. Guten Morgen und du verrätst uns jetzt, was dieser Tag so bringt.
2: Ja, nach deinem Hiha bin ich jetzt übrigens wach. Vielen Dank.
0: Ja, guten Morgen. So.
2: Heute ist UN-Generaldebatte in New York. Das bedeutet die wichtigste Woche des Jahres für die UN. Und wir schauen natürlich vor allen Dingen drauf, weil US-Präsident Donald Trump sprechen wird. Und ich sag mal so, viel Liebe erwarte ich da jetzt nicht in seiner Rede. Aber wir warten es mal ab.
0: Ja, wir warten ab. Was aber auf jeden Fall kommen wird, ist ein spannendes Buch, das heute veröffentlicht wird, aber vermutlich hat man im britischen Königshaus ein bisschen Respekt davor.
2: Ja, das glaube ich auch. Der Bruder von Diana, Charles Spencer, veröffentlicht heute die Biografie über seine Schwester, Prinzessin Diana, aus der Sicht ja, von ihm, wie er das so alles mitbekommen hat, die Scheidung, das Leben als Prinzessin. Es erscheint heute zeitgleich in 12 Sprachen, Deutsch ist natürlich auch dabei.
0: So, und dann endet heute noch was.
2: Ja, wir sagen Ciao Sommer.
0: Ciao.
2: Genau, es war heiß mit dir.
0: Ja, das stimmt.
2: Heute ist offiziell der letzte Sommertag, in der kommenden Nacht endet der Sommer und dann beginnt der Herbst.
0: So, und da sag ich doch herzlich willkommen, lieber Herbst, weil ich bin ja dein größter Fan.
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0: Einen schönen Dienstagmorgen euch. Das Wetter, das startet mit vielen Wolken heute bei uns in Dortmund. Dazu ist es auch recht frisch, gerade bei um die 11 Grad in Mengede und auch in Kuhl. Ein bisschen was geht aber noch bei den Temperaturen heute. Die gehen dann hoch bis zu 18 Grad, dann ist aber auch Schluss. Dazu wechseln sich Wolken und Sonne immer wieder ab. Genau wie morgen, auch da kommt mal immer zwischendurch kurz die Sonne raus. Das Ganze bei maximal 20 Grad. Rüber auf die Straßen Dortmund-Verkehrs blitzt einmal auf dem Kesselborn Richtung Martner Straße. Da steht nämlich der Opa der Blitzeranhänger. Und dann wird auch noch geblitzt auf der Wittekindstraße und zwar Richtung Stadion. Ansonsten ist heute Morgen nicht so viel los. Falls ihr aber doch irgendwas entdecken solltet, dann sagt gerne Bescheid. 0800 91 2 91 23. Euch eine gute Fahrt.
1: Guten Morgen zusammen, Johanna Tänzer hier für euch und es ist doch wirklich das Beste um die Uhrzeit, wir werden ja noch nicht so viel sprechen, ne? Deswegen jetzt für euch ein Song von Liquido, Narcotic und da müsst ihr einfach nur so ein bisschen, müsst ihr einfach nur so ein bisschen machen. Das kriegen wir ja wohl hin, oder?
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0: Mit Tuesday am Dienstag. Sowas macht mich doch einfach glücklich. Guten Morgen zusammen.
1: Augenblick mal.
2: Die Situation der Wohnungslosigkeit ist weiter gravierend. Für NRW waren es 2024 über 122.000 Menschen ohne eigene Wohnung.
3: Sagt Ludger Schulten. Er kümmert sich bei der Caritas im Bistum Münster um das Thema Wohnungslosigkeit und sagt, dass es ja nicht nur eine Zahl ist, sondern hinter jeder Zahl ein einzelnes Schicksal steckt.
2: Besonders schlimm ist es für Personen obdachlos auf der Straße. Das ist aber nur die Spitze des Eisberges. Die meisten Personen ohne Wohnung leben in Unterkünften oder sind prekär untergebracht, dass sie bei Freunden oder Bekannten zumindest für eine kurze Zeit unterkommen und sich dann eine neue Bleibe suchen.
3: Besonders alarmierend sei dabei auch der hohe Anteil von Familien mit Kindern. Ein Viertel aller Wohnungsloser sind Kinder unter 18 Jahre.
2: Für sie ist es besonders gravierend. Sie leben auf engstem Raum, können nicht in Ruhe Hausaufgaben machen, finden schlecht abends in den Schlaf, weil es zu laut ist. Und so wird ihnen viel an Lebensperspektive geraubt.
3: Die Wohnungslosigkeit schränkt also ihre Zukunftschancen massiv ein. Mangel an bezahlbarem Wohnraum, es ist längst zu einer der drängendsten sozialen Fragen geworden. Die Caritas und verschiedene Verbände und Initiativen fordern unter anderem, mehr Investitionen, sozialen Wohnungsbau deutlich auszubauen, damit es also gar nicht erst so weit kommt. Ludger Schulten.
2: Die beste Form, um Wohnungslosigkeit zu verhindern, ist dafür zu sorgen, dass der Wohnraum gar nicht erst verloren geht.
3: Mehr auf augenblickmalonline.de. Stefan Klink.

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1: Mit Danny Hoppe. Guten Morgen. Die Autofahrer in Deutschland sind seit Monaten gebeutelt. Die hohen Spritpreise machen vielen immer mehr zu schaffen. Jetzt ist zumindest etwas Entlastung in Sicht. Die Bundesregierung hat am Abend den neuen Tankrabatt auf den Weg gebracht. Das hat eine Regierungssprecherin bestätigt. Malte Albrecht aus dem News-Team. Der Tankrabatt soll ab dem 1. Oktober greifen.
2: Genau, also ab nächster Woche Donnerstag. Bis zum Jahresende soll dann die Energiesteuer auf Diesel und Benzin um rund 14 Cent pro Liter gesenkt werden. Weil damit auch weniger Mehrwertsteuer anfällt, könnten Autofahrer bis zu 17 Cent pro Liter sparen. Also genauso wie schon im Mai und Juni, als es den Tankrabatt schon mal gab. Damals hatten die Mineralölkonzerne die Steuersenkung allerdings nicht vollständig an die Autofahrer weitergegeben. Den Bund kostet die Neuauflage jetzt rund 2,5 Milliarden Euro an Steuereinnahmen. Die Länder sollen die Hälfte davon übernehmen. Bundestag und Bundesrat sollen dem Tankrabatt noch in dieser Woche zustimmen.
1: Ja, ab Januar soll dann ja auch noch ein Spritpreisdeckel kommen und genau den wünschen sich auch viele Menschen.
2: Laut einer aktuellen Forsa-Umfrage sind 69% der Menschen in Deutschland für einen staatlichen Preisdeckel, 26% lehnen diese Maßnahme ab. Scharfe Kritik kommt dagegen aus der Mineralölbranche. Mit dem Preisdeckel würde die Regierung tief in den Markt eingreifen und im schlimmsten Fall die Versorgungssicherheit gefährden, warnt der Verband Fuels und Energie.
1: Danke, Malte. Und jetzt weitere Meldungen im Überblick. Die Heizkosten dürften in diesem Jahr weiter steigen. Davon geht die Beratungsgesellschaft CO2 Online aus. Vor allem Heizöl und Holzpellets dürften deutlich teurer werden, heißt es. Anders sieht es beim Erdgas aus. Da erwartet die Organisation trotz der aktuell gestiegenen Großhandelspreise insgesamt eine leichte Entlastung. Die Unionsfraktion will heute zusammen mit Bundeskanzler Merz die jüngsten Wahldebakel aufarbeiten. Man brauche eine schonungslose Analyse und einen Neustart, forderte Sachsens Ministerpräsident Kretschmer im MDR. Auf dem Oktoberfest hat es einen tödlichen Unfall an einem Fahrgeschäft gegeben. Ein Mitarbeiter hatte sich beim Freefall Tower wohl in einem Bereich aufgehalten, in dem er nicht hätte sein sollen, heißt es von der Polizei. Er sei möglicherweise eingequetscht worden. Wohl kaum jemand polarisiert im internationalen Fußball momentan so stark wie FIFA-Chef Gianni Infantino. Vor allem seit der WM und dem gescheiterten Investorendeal hoffen viele, vor allem in Europa, auf seinen Abgang. Den wird es aber nicht geben. Infantino hat jetzt nochmal in einem Brief an die 211 Mitgliedsverbände klargestellt, dass er im nächsten Jahr erneut bei der Wahl zum FIFA-Chef antreten wird. Aber er reagiert auf die anhaltende Kritik und bietet seinen Gegnern erstmals Gespräche an und zeigt sich auch offen für Reformen. Unter anderem bietet er an, die FIFA-Institutionen früher in große Projekte einzubeziehen. Und das waren die Nachrichten mit Danny Hoppe.
3: Danke dir, Danny. Das Wetter in Dortmund, das hat heute Morgen 11 Grad, zum Beispiel in Köln und auch in Marten, ist also noch so ein bisschen frisch. Aber später kriegen wir so ungefähr maximal 18 Grad, das ist ja schon wieder ein bisschen netter. Dazu so ein guter Mix aus Wolken und ja, so ein bisschen Sonne. Und morgen gibt es quasi Wiederholungsprogramm. Ab und zu kommt auch mal die Sonne raus, dann so bei maximal 20 Grad. Rüber auf die Straßen, Dortmund Verkehr, gerade nicht so viel los, aber zwei Blitze habe ich für euch. Der Opa, der steht auf dem Kesselborn, blitzt Richtung Martener Straße und dann wird auch noch geblitzt auf der Wittekindstraße und zwar Richtung Stadion. Falls ihr heute Morgen ansonsten noch irgendwas entdecken solltet, wenn ihr gerade unterwegs seid, dann sagt gerne Bescheid. Ruft kurz an oder schickt auch eine WhatsApp, geht beides an die 0800 91 2 91
0: 23. 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
3: Mit Nathalie Sager. Schönen Dienstag euch.

0: Ach, was schön. Richard Marx, Right Here Waiting bei Radio 91.2. Und ganz ehrlich, noch nie war ein Titel so passend irgendwie, weil ihr hört schon, es fehlt einfach jemand mit mir am Morgen. Der Kollege Tim Schmutz, der liegt zu Hause im Bett, schön mit einer fetten Schnupfnase, der ruht sich heute mal eine Runde aus, ist ja auch richtig so. Und ich war ehrlicherweise nicht mal wahnsinnig überrascht, als er mir das gestern gesagt hat, weil aktuell sind wirklich viele erkältet. Das ist auch irgendwie so ein bisschen eine Saisonstart für Erkältung, könnte man sagen. Und damit es Tim nicht ganz so schlecht geht, da haben wir so ein bisschen nach, ja, Leidensgenossen in Dortmund gesucht.
1: Die erste Erkältungswelle beginnt. Wen hat's bei euch im Umfeld schon erwischt?
2: Mich.
1: Bist du krank?
2: Ja.
1: Scheiße, und jetzt, was machst du damit?
2: Nix, zu Hause liegen, schlafen, halt versuchen, mich wieder zu regenerieren.
1: Das sieht jetzt aber nicht nach Schlafen aus.
2: Ja, ich habe schon den ganzen Tag geschlafen, ich muss mich halt jetzt ein bisschen spazieren.
1: Bisschen frische Luft tut auch gut, ne? Unser Frühmoderator Tim, der ist auch richtig krank. Vielleicht Tipps und Tricks?
2: Warm duschen und warmes Bett halten auf jeden Fall.
3: Ja, Tim, ich wünsche dir alles, alles Gute, gute Besserung und ich hoffe, du bist schnell wieder gesund. Dito!
4: Gute Besserung.
5: Auch gute Besserung.
0: Ja, guck mal, mit so vielen gute Besserungswünschen, naja, geht's ja eigentlich nur voran, würde ich sagen. Falls ihr aber wirklich noch irgendwelche guten Tricks und Tipps habt, irgendwas vielleicht noch damals von Oma oder so, was gegen Erkältung hilft, dann immer gerne her damit. Gerne einfach rüberschicken an die 0800 91 2 91 23. Tschüss.

0: Ihr Radio 91.2 am Dienstagmorgen. Und jetzt passt mal auf, etwas nicht zu können ist kein Grund, es nicht zu tun. So Leute, wem kommt dieses geniale Zitat bekannt vor? Es ist natürlich von Alf. Ich versetze euch jetzt mal so ein paar Jahre zurück, wo dieser haarige Außerirdische im Fernsehen lief.
1: Ich komme direkt vom Planeten Melmark. Und lebe jetzt in einem Wäschekorb ganz in der Nähe der Waschmaschine.
0: Ja, ich hoffe, ihr fühlt euch jetzt nicht allzu alt, aber Alf wird tatsächlich heute 40 Jahre alt. Ist bei euch in Dortmund aber immer noch sehr beliebt und natürlich auch bekannt.
2: Na ja, klar, Alf. Ja. Natürlich.
3: Auch war lustig.
4: Bisschen abgedreht halt so.
3: Seine Lieblingsspeise war interessant. Weißt du? Katzen wollte der da immer fressen.
2: Bisschen chaotisch, lustig.
4: Ja, verfressen.
2: Ja. Verfressen, ja. Genau.
5: Da habe ich auf jeden Fall aufgeguckt. Das war ja ein anderes Fernsehen, ne? Da war das schon so ein bisschen derberer Humor sein.
0: Ja, aber ich finde ehrlich gesagt genau richtig. Also Nostalgie-Feeling pur mit Alf, der feiert heute seinen 40. Geburtstag. Alles Gute! Ah!

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1: Beyoncé, Texas Hold'em, der Hit vor halb über Radio 91.2. Wir haben's jetzt genau 6:30.
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3: Mit Malte Harzem, schönen guten Morgen. Die Polizei ist gestern Nachmittag zu einem blutigen Streit ins Klinikviertel gefahren. Der Tatort war ein Mehrfamilienhaus in der Humboldtstraße. Dort ist jemand schwer verletzt worden, möglicherweise mit einem Messer am Rücken. Das Opfer kam ins Krankenhaus. Vom mutmaßlichen Täter fehlte gestern Abend noch jede Spur. Der Beschuldigte sei zwar bekannt, aber die Fahndung läuft noch, hat uns ein Polizeisprecher vor wenigen Minuten gesagt. Die Ermittlungen laufen auch. Die Wirtschaftsförderung sucht wieder die besten Chefinnen der Stadt. Ab sofort läuft die Nominierungsphase für den Unternehmerinnenpreis 2026. Ausgezeichnet werden Frauen, die die lokale Wirtschaft spürbar voranbringen, zum Beispiel durch innovative Ideen oder neue Arbeitsplätze. Wenn ihr eine erfolgreiche Selbstständige oder Geschäftsführerin aus Dortmund kennt, könnt ihr sie noch bis zum 30. September für den Preis vorschlagen. Die Gewinnerinnen werden dann im November bekannt gegeben. Wer zum Oktoberfest nach München möchte, kann direkt von Dortmund aus in einen speziellen Partyzug steigen. Zum 25. Mal gibt es einen Oktoberfest-Sonderzug vom Reiseveranstalter MSM. Am Samstag startet der Zug in Dortmund und führt über das Rheinland direkt zur Theresienwiese. Laut Veranstalter beginnt die Party schon bei der Abfahrt. An Bord gibt es einen eigenen Dancefloor mit DJ und Bier vom Fass. Gegen Mittag kommt der Zug in Bayern an. Am Abend gibt es dann eine Afterwiesenparty in der Fahrt zurück. Eine Fahrt ab Dortmund kostet 86 Euro und ist aktuell noch buchbar.
1: Die Frage ist ja, wenn die Party schon im Zug startet, meint er, die bekommen noch was vom Oktoberfest mit, dann wenn sie ankommen, ist fraglich vielleicht, aber coole Sache. Danke dir auch, Malte, für die Infos. Das Wetter in Dortmund, das hat jetzt heute Morgen 11 Grad, zum Beispiel in Schüren und auch in Nette maximal 18 sind heute drin. Dazu gibt es so einen guten Mix aus vor allem vielen Wolken. Ab und zu kommt dann aber auch mal so ein bisschen die Sonne raus. Ansonsten ist es morgen tatsächlich sehr ähnlich wie heute. Auch da Mix aus Wolken und Sonne, ein paar Grade wärmer, maximal 20 Grad. Rüber auf die Straßen, Dortmund verkehrsblitzt. Einmal auf dem Kesselborn Richtung Martner Straße. Da steht nämlich der Opa der Blitzeranhänger. Und es wird auch noch geblitzt auf der Wittekindstraße und zwar Richtung Stadion. Wenn ihr ansonsten noch irgendwas entdecken solltet, sagt gerne Bescheid. 0800 91 2 91 23. Euch eine gute Fahrt.
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1: Schönen Dienstag euch. Hier ist Nathalie Sager.

0: Sie läuft, die neue Wochenchallenge, und dabei wird es tatsächlich musikalisch.
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0: Ja, die Radio 91.2 Spitzenklasse könnte die 8a der Wilhelm-Röntgen-Realschule werden. Die haben gestern bei uns in Guten Morgen Dortmund direkt ihre Wochenaufgabe bekommen.
2: Eure Wochenaufgabe? Schreibt euren ganz persönlichen Klassenhit. Wir bringen ihn dann ganz groß raus. Ihr könnt singen oder rappen. Dabei wollen wir mehr über euch, eure Lehrer, über das Lieblingsfach oder das Schulessen erfahren. Auf die Plätze, fertig, Song ab!
0: So, und seitdem sind Sie auch wirklich fleißig am Plan. Das finde ich eine sehr coole Aufgabe. Klassenlehrerin ist Frau Lange und sie hat uns erzählt, es läuft.
3: Ja, unsere Schülerinnen und Schüler haben schon total tolle Ideen, großartige Ideen, haben auch schon ihre ersten Aufgaben verteilt und wollen sich jetzt auch schon für den nächsten Schultag an den Songtext begeben.
0: Ich merke schon, das Hirn das arbeitet. Und Schülerin Sarah erzählt auch, dass Lehrer da eine ganz besondere Rolle im Songtext spielen sollen. Mit ihren ganzen, nennen wir es mal, besonderen Eigenschaften.
4: Zum Beispiel war Herr Reit Meister der Hausaufgaben oder Herr Just ist sehr gechillt. Herr Keller sagt auch manchmal immer, who do you think you are?
0: Ja, alles wird mit eingearbeitet in den Text. Heute ist Projekttag extra angesetzt bei der 8a der Wilhelm-Röntgen-Realschule. Wirklich extra für unsere Spitzenklasse. Gut, von nix kommt auch nix und die Wochenaufgabe bringt der Klasse am Ende ja hoffentlich auch 1500 Euro für die Klassenkasse. Das kommt dann in einen Topf für eine Klassenfahrt. Und am Ende haben sie ja auch die Chance noch auf den Jackpot, die 15.000 Euro. Und ihr könnt auch gerne mit eurer Dortmunder Klasse noch mitmachen bei der Spitzenklasse. Einfach bewerben, geht auf radio91.2.de.
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0: Hier auf Radio 91.2, hier ist Nathalie Sager, schönen Dienstagmorgen euch. Und es ist ja so, die einen dekorieren gerade alles schön herbstlich, ne, mit Kürbissen, Geistern, vielleicht schon ein bisschen für Halloween. Ich bin persönlich ja eher so der Weihnachtsfan und ja, ich bereite mich auch jetzt schon mental drauf vor. Also, was habe ich noch für Deko im Keller? Wo kommt der Baum hin? Was essen wir an Heiligabend? Ich weiß, den einen oder anderen von euch schaut das jetzt bestimmt gerade, aber der September ist irgendwie auch so, ja, heimlicher Vorbereitungsmonat auf Weihnachten, ist so.
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2: Es ist doch viel zu früh, jetzt schon mit der Vorweihnachtszeit anzufangen. Obwohl, manchmal kommt kurz irgendwoher dieses... Wenn da im Supermarkt die Lebkuchen liegen, dann fühlen manche schon ein kleines... Ja, oder wir hören eine Fahrradklingel, dann klingelt das im Kopf so weiter. Und echte Weihnachtsfans fangen jetzt heimlich an, Geschenkpapier zu kaufen und wickeln ums Deko-Heidekraut schon mal so eine kleine Lichterkette. Und während die beim Kürbisfest sitzen, sind die im Kopf schon längst... Es ist doch alles erlaubt, was Spaß macht. Schmeißen wir also heute Abend einfach spätsommerlich den Grill an und dazu gibt's Glühwein und Marzipankartoffelsalat.
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1: Mit Danny Hoppe. Guten Morgen. Der Sommer ist vorbei, so langsam geht es wieder auf die kalte Jahreszeit zu und dann dürfte es für viele Haushalte in Deutschland teurer werden. Denn die Heizkosten werden in diesem Jahr wohl weiter steigen, so steht es im neuen Heizspiegel der Beratungsgesellschaft CO2 Online. Vor allem bei Heizöl und Holzpellets sollen die Preise demnach anziehen. Malte Albrecht aus dem News-Team, was kommt da auf uns genau zu?
2: Die Experten haben das mal für eine 70 Quadratmeter Wohnung in einem Mehrfamilienhaus durchgerechnet. Beim Heizöl erwarten sie demnach einen Anstieg um 24% auf 1.275 Euro im Jahr. Grund dafür ist der Iran-Krieg. Bei Pellets rechnen sie mit einem Plus von 17%, vor allem weil Rohstoffe durch die schwache Baukonjunktur knapp sind. Für Gaskunden wird es dagegen laut Studie leicht um etwa 4% billiger, unter anderem dank geringeren Beschaffungskosten zu Jahresbeginn. Zuletzt sind die Großhandelspreise aber wieder gestiegen, deswegen könnte sich Gas im Laufe des nächsten Jahres wieder verteuern.
1: Und was können Haushalte jetzt tun, um ihre Heizkosten zu senken?
2: Laut Studie haben rund 90% der Haushalte noch Einsparpotenzial. Schon richtiges Heizen und Lüften oder ein geringerer Warmwasserverbrauch könnten die Kosten um bis zu 10% reduzieren, heißt es. Langfristig führt am Umstieg aber kaum ein Weg vorbei. Den Experten zufolge werden sich die Heizkosten für Gas und Öl bis 2045 mehr als verdoppeln. Als Gründe nennen sie unter anderem steigende CO2-Kosten und höhere Netzentgelte. Wärmepumpen blieben dagegen auf Dauer die günstigste Alternative, heißt es.
1: Danke, Malte. Und jetzt weitere Meldungen im Überblick. Das Bundeskabinett hat am Abend den Tankrabatt auf den Weg gebracht. Das hat eine Regierungssprecherin bestätigt. Der Rabatt soll ab dem 1. Oktober bis zum Ende des Jahres gelten. Auch diesmal sollen die Autofahrer wieder um insgesamt 17 Cent pro Liter entlastet werden. In New York beginnt am Nachmittag die UN-Generaldebatte. Mit Spannung wird die Rede von US-Präsident Trump erwartet, vor allem auch mit Blick auf den Iran-Krieg. Am Rande der Veranstaltung will sich Trump auch mit Vertretern der Golfstaaten treffen. Im vergangenen Jahr hat es mehr Schulwegunfälle gegeben. Das zeigen neue Zahlen der deutschen gesetzlichen Unfallversicherung. Demnach waren in fast 91.000 Fällen Schülerinnen und Schüler auf dem Weg zur Schule in Unfälle verwickelt. Das sind 4% mehr als im Vorjahr. 25 dieser Unfälle endeten tödlich. Normalerweise geht Bundespräsident Steinmeier seinen Amtsgeschäften in Schloss Bellevue nach. Für die nächsten 3 Tage verlegt er seinen Amtssitz allerdings. Und zwar ins südliche Ruhrgebiet, nach Hattingen. Und er hat auch schon ein ziemlich volles Programm. Unter anderem will er durch die Stadt bummeln, Unternehmen besuchen, mit Jugendlichen kochen, auf der Ruhr rudern und bei einem Kneipenquiz mitmachen. Hattingen ist Steinmeiers letzte Station seiner Reihe Ortszeit Deutschland. Ziel des Formats ist es, Menschen zuzuhören, die nicht so oft gehört werden. Und das waren die Nachrichten mit Danny Hoppe.
3: Danke dir, Danny. Das Wetter in Dortmund ist heute Morgen noch ziemlich bewölkt. Dazu auch recht frische 11 Grad, zum Beispiel in Bodelschwingen und auch in Wellinghofen. Die Sonne, die kommt dann so ab dem Vormittag, zeigt sich auch über dem Nachmittag immer mal wieder so ein bisschen. Ansonsten mischen sich da schon etwas dickere Wolken vor. Aber die bringen zumindest heute keinen Regen. Morgen sieht es sehr ähnlich aus, auch so eine Mischung aus Wolken und Sonne. Und ein paar Grade geht es nach oben, da maximal 20 Grad. Rüber auf die Straßen Dortmund Verkehr. Es blitzt einmal auf dem Kesselborn und zwar Richtung Martner Straße. Da steht nämlich der Opa der Blitzeranhänger. Und dann wird auch noch geblitzt auf der Wittekindstraße und zwar Richtung Stadion. Ansonsten ist auf den Straßen gerade nicht wirklich was los. Ihr kommt bisher gut durch. Falls ihr aber unterwegs seid und ihr entdeckt irgendwas, dann sagt auf jeden Fall gerne Bescheid. Schickt eine kurze WhatsApp oder eine Sprachnachricht oder ruft kurz an. Geht alles unter derselben Nummer 0800 91 2 91 23.
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3: Mit Nathalie Sager. Guten Morgen.

0: Das sind Sophie and the Giants zusammen mit Purple Disco Machine Paradise hier bei Radio 91.2. Ja, bei uns in Dortmund wird ja oft gerne mal gebuddelt, ne? Hast du unzählige Baustellen? Ja. Aber manchmal wird da auch wirklich richtig cooles Zeug gefunden, so wie im Dortmunder Westen jetzt. Da haben Archäologen ein sogenanntes germanisches Werkstattareal gefunden, und zwar aus dem 1. bis 5. Jahrhundert, also wirklich sehr alt, aus dem Römischen Kaiserreich. Und dabei wurde der europaweit erste Keramikofen gefunden. Radio 91.2 Reporter Arne Urban war am Ausgrabungsort.
1: Sie buddeln, malen und pinseln. Auf dem Werkstattareal sind zwar verschiedene Öfen und eine Textilwerkstatt entdeckt worden, aber ein Fund sticht heraus.
2: Der Töpferofen.
1: Der ist nämlich der erste germanische Keramikofen in ganz Europa. Für Grabungsleiterin Dr. Eva Zichy ist der Ofen ein Meilenstein in ihrer Forschung.
3: Die Germanen haben zum einen wahrscheinlich ihre Töpfe, die sie gemacht haben, im offenen Feldbrand gebrannt. Sprich, man macht ein Feuer auf dem Feld, stellt den Topf da rein. Und wir wussten aufgrund der Keramik, die wir gefunden haben, auch, dass diese Öfen existiert haben müssen. Wir haben bislang nur eben keine gefunden.
1: Tja, jetzt schon. Daneben aber auch andere Werkstattelemente. Dabei hat sich herausgestellt, die Germanen waren ganz schön nachhaltig.
3: Und wir haben auch Bereiche, in denen Metall verarbeitet wurde, und zwar römisches Buntmetall, Schrott, den man sich besorgt hat auf der anderen Rheinseite und hier dann in Tiegeln erhitzt hat und neue Dinge daraus gegossen hat. Genau, Recycling hat man hier betrieben.
1: Die ganzen Öfen, Steine und Co. sollen jetzt relativ schnell gesichert werden. Die Ausgrabungen finden nämlich auf Ackerland statt.
3: Das ist deswegen eine Notausgrabung, weil der Fundplatz in dem Bereich, in dem wir hier graben, gerade akut durch die Überflügung zerstört wird. Deswegen sind wir überhaupt auch aufmerksam geworden auf den Fundplatz, weil Funde an die Oberfläche getragen wurden beim Pflügen.
1: Ja, und davon gehen die Funde natürlich kaputt. Eine Woche haben sie noch, um unter anderem den Ofen komplett auszubuddeln und mitzunehmen. Ich sag mal, viel Erfolg.
0: Ja, muss ein bisschen Gas beim Buddeln gegeben werden, ne? Wie der Ausgrabungsort tatsächlich übrigens aussieht, das könnt ihr gerne auf Radio 91.2 auf unserer Instagram-Seite abchecken. 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

Ja, und es ist mittlerweile einfach so weit, ich komme nicht mehr drum herum. Ich muss morgens schon mal so eine dickere Jacke anziehen, ne? Und später braucht man sie ja dann doch wieder nicht. Also ich glaube, es ist jetzt so klassisches Wetter für die Übergangsjacke, ne? Zwiebelprinzip ist angesagt, was die Klamotten angeht. Heute Morgen ja auch noch ein bisschen. Ist noch recht frisch bei um die 11 Grad. Wird später aber Gott sei Dank ein bisschen angenehmer. So maximal 18 Grad sind drin. Da könnt ihr die Jacke auch schon wieder ausziehen. Und dazu, ja, immer wieder so ein paar dicke Wolken über Dortmund. Die lassen zwischendurch auch mal die Sonne durch und es bleibt auch überwiegend trocken und morgen ist dann wirklich quasi so, ja, Wiederholungsprogramm, wieder so ein Wechsel aus Wolken und Sonne, dann aber ein paar Grad wärmer, sogar bei um die 20 Grad, das ist doch ganz nett.

0: Marc Forster hier bei Radio 91.2. Wir sind groß. Hier ist Nathalie Sager für euch. Ich wünsche euch einen ganz entspannten Dienstagmorgen, jetzt um 7:45.
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6: Ja,

0: Pink liefert den Hit für Hype hier bei Radio 91.2. Who knew? Wir haben es jetzt 7:30.
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2: Mit Malte Harzem. Guten Morgen. In der Nacht gab es offenbar eine versuchte Tötung in der Nordstadt. Um kurz nach 2 gab es einen Polizeieinsatz an einem Kiosk am Borsigplatz. Das hat die Polizeileitstelle auf Nachfrage von Radio 91.2 bestätigt. Weitere Details sind noch nicht bekannt. Wir bleiben da für euch dran. Die Polizei ist gestern Nachmittag zu einem blutigen Streit ins Klinikviertel gefahren. Der Tatort war ein Mehrfamilienhaus in der Humboldtstraße. Dabei ist jemand schwer verletzt worden, möglicherweise mit einem Messer am Rücken. Das Opfer kam ins Krankenhaus. Vom mutmaßlichen Täter fehlte gestern Abend noch jede Spur. Der Beschuldigte sei zwar bekannt, aber die Fahndung laufe noch auch heute Morgen. Die Ermittlungen laufen. Die Wirtschaftsförderung sucht wieder die besten Chefinnen der Stadt. Ab sofort läuft die Nominierungsphase für den Unternehmerinnenpreis 2026. Ausgezeichnet werden Frauen, die die lokale Wirtschaft spürbar voranbringen, zum Beispiel durch innovative Ideen oder neue Arbeitsplätze. Wenn ihr eine erfolgreiche Selbstständige oder Geschäftsführerin aus Dortmund kennt, könnt ihr sie noch bis zum 30. September für den Preis vorschlagen. Die Gewinnerinnen werden dann im November bekannt gegeben.
0: Danke für die Infos, Malte. Das Wetter in Dortmund, das wird jetzt langsam immer besser. 11 Grad haben wir es heute Morgen noch in Kirchlinde und Neuasseln. Aber es geht ein paar temperaturmäßig ein bisschen hoch. Maximal 18 Grad sind heute drin. Dazu viele Wolken, die bei Dortmund hängen. Ab und zu kommt da aber dann auch Gott sei Dank mal die Sonne raus. Und morgen ist so ein bisschen Copy-Paste. Auch dann viele Wolken, ab und zu ein bisschen Sonne und dann aber ein paar Grad wärmer, so bei maximal 20 Grad. Rüber auf die Straßen Dortmund, Verkehrsblitz. Einmal auf der Wittekindstraße Richtung Stadion und der Opa, der Blitzanhänger, steht auf dem Kesselbornblitz Richtung Martnerstraße. Dann hat sich Said gerade noch bei WhatsApp gemeldet, gesagt, es gibt einen Ampelausfall und zwar auf der Walter-Kohlmann-Straße an der Ausfahrt Schwerte. Danke dir fürs Melden. Und dann habe ich noch einen Stau für euch. A45 Dortmund Richtung Hagen zwischen Kreuz Castrop-Rauxel Ost und Kreuz Dortmund West. Da stockt es gerade auf 5 Kilometer. Da braucht er gute 6 Minuten länger. Und falls ihr, wie Said zum Beispiel, irgendwas entdecken solltet, dann gebt gerne kurz Bescheid. 0800 91 2 91 23. Euch eine gute Fahrt.
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0: Schönen Dienstag euch. Hier ist Nathalie Sager.

0: Wir starten in diesen Dienstagmorgen mit einer guten Portion Wünsche.
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0: Ja, mehrmals täglich machen wir ja eure Wünsche wahr. Ihr könnt euch rund um die Uhr bewerben oder euch auch gerne mal auf unserer Homepage radio91.2.de da so durch die große Wunschliste wühlen. Mit dabei unter anderem Shabusi live in New York inklusive Anreise. Dann haben wir noch Tickets für Apache 207 oder ja, vielleicht auch was ganz anderes nur für euch. Und für Alexandra wurde es heute Morgen wirklich recht spannend, als Jürgen Bangert aus dem Wunscherfüller-Team sie am Telefon überrascht hat.
2: Hallo Alexandra.
3: Hi, grüß dich.
2: Wie geht's dir denn? Wohin bist du unterwegs? Ich habe dich gerade schwer ausgebremst.
3: Ja, ich bin gerade auf dem Weg von Kassel nach Düsseldorf. Ich bin mit meinem Mann den Halbmarathon in Kassel gelaufen.
2: Das ist so ein Satz, den würde ich auch gerne mal sagen. Ich habe einen Halbmarathon gelaufen. Wirst du von mir nie hören, den Satz?
3: Ah, sag niemals nie, sag ich zumindest immer.
2: Und da jetzt die Marathon- und Halbmarathon-Saison so langsam zu Ende geht, hast du uns geschrieben, dass du gerne mit deinem Mann noch mal was anderes machen möchtest,
3: ja,
2: dieses Jahr.
3: Ja, das ist ganz toll.
2: Erzähl mal.
3: Also, als ich gelesen habe, dass der Wunscherfüller wieder da ist und ihr auch noch Ibiza mit diesem Line-Up quasi Wunsch da drin habt, ich konnte es kaum glauben, weil wir waren tatsächlich letztes Jahr zusammen für 24 Stunden in Ibiza und sind große James Hype und Medusa-Fans.
2: Ihr wäret ja jetzt dann quasi Belohnungstäter, das heißt, ihr wisst ja schon genau, was auf euch zukommt.
3: Absolut. Du kommst an, die Leute haben direkt gute Laune, man selber ist auch direkt irgendwie in Partystimmung, stapft nochmal so ein paar Schritte durch den Sand am Strand und dann geht die Party los.
2: Liebe Alexandra, ihr habt da schon einmal reingeschnuppert und jetzt sollt ihr halt das volle Paket haben, nämlich das VIP-Paket. Für euch geht's in den VIP-Bereich im High Ibiza und dazu hin Rückflug, Hotelübernachtung, alles mit drin.
3: Nein.
2: Und diesen Wunsch erfüllen wir dir jetzt.
3: Nein, oh mein Gott. Ich kann's nicht glauben, wirklich. Und komm hier gerade wirklich die Tränen. Also das müsst ihr uns hier glauben.
2: Wie heißt dein Mann?
3: Niklas heißt er.
2: Niklas, dieser Wunsch wird auch für dich erfüllt.
4: Danke. Mega. Danke.
3: Das heißt Weihnachten, Geburtstag zusammen.
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0: Hitradio 91.2 ist hier für euch mit Nathalie Sager. Guten Morgen. So, und ich habe schon früh morgens folgende Sprachnachricht bekommen.
1: Nathalie, es war schön, dich gekannt zu haben. Ich kann heute nicht kommen. Ich habe Männergrippe.
0: Ja, Kollege Tim Schmutzler ist krank zu Hause und er leidet.
1: Boah, ich hasse das, krank zu sein, Nathalie. Aber es ist ja auch wissenschaftlich erwiesen, dass Männer ein schwächeres Immunsystem haben. So nämlich.
0: Ja, das will ich mal überprüfen. Der Immunologe Professor Carsten Watzel, der sagt, ja, Männer haben schon so ein bisschen schwächeres Immunsystem, aber der Rest, naja.
2: Also auf der einen Seite muss man sagen, es gibt diese höhere Infektanfälligkeit. Wenn man dann einmal krank ist, ob man dann als Mann mehr leidet als eine Frau, das ist jetzt immunologisch nicht unbedingt zu erklären. Ich glaube, da muss man auch ehrlich sein, wie doll man dann betroffen ist. Also es hat eher was damit zu tun, ob man erkrankt und dann wie häufig man erkrankt.
0: Ja, Männer leiden einfach mehr. Einen Grund gibt es jetzt nicht direkt, aber ich bin ehrlich, wenn ich mal krank bin, dann leide ich auch wie so ein sterbender Schwan. Jetzt stellt euch mal vor, Tim und ich wären gleichzeitig krank. Ja, vielleicht lieber nicht. Habt ihr vielleicht stattdessen einen Tipp gegen die Erkältung? Immer gerne her damit an die 0800 91 2 91 23. Gute Besserung an Tim und euch einen schönen Dienstagmorgen.

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3: Mit Danny Hoppe. Guten Morgen. Die CDU taumelt und die AfD befindet sich gerade auf einem Höhenflug. Und deshalb beschäftigt man sich bei der AfD offenbar immer stärker mit der Frage, wie man das für sich nutzen könnte. Das zeigt jetzt ein internes Debattenpapier, aus dem die Bild zitiert. Malte Albrecht aus dem News-Team, darin geht es um eine mögliche Zusammenarbeit mit der Union, zum Beispiel auch bei einer Minderheitsregierung.
4: Ja, offenbar bereitet sich die AfD-Fraktion auf drei mögliche Szenarien vor. Dazu zählen laut Bericht eine punktuelle Kooperation bis zur nächsten Bundestagswahl und eine grundsätzliche Bereitschaft zur Zusammenarbeit von Fall zu Fall. Eine Unterstützung für eine Minderheitsregierung, so wird die AfD zitiert, gäbe es allerdings nicht umsonst. Als konkrete Bedingungen fordert die AfD laut Bericht unter anderem einen Posten als Bundestagsvizepräsident und dass sie stärker in parlamentarische Beratungen eingebunden wird. Gleichzeitig werden in dem Papier mehrere Vorhaben genannt, bei denen sich die AfD eine Zusammenarbeit mit der Union vorstellen kann. Dazu gehört zum Beispiel das Staatsangehörigkeitsrecht verschärfen, den Doppelpass abschaffen und die Bürgergeldleistungen für ukrainische Geflüchtete streichen. Also viele Migrationsthemen, aber auch in der Energiepolitik, speziell bei einer möglichen Rückkehr zur Atomkraft, sieht die AfD inhaltliche Schnittmengen mit der Union.
3: Danke, Malte. Und jetzt weitere Meldungen im Überblick. Die Heizkosten dürften in diesem Jahr weiter steigen. Davon geht die Beratungsgesellschaft CO2 Online aus. Vor allem Heizöl und Holzpellets dürften deutlich teurer werden, heißt es. Die Bundesregierung hat am Abend den neuen Tankrabatt auf den Weg gebracht. Das hat eine Regierungssprecherin bestätigt. Autofahrer sollen bei den Spritpreisen wieder um 17 Cent pro Liter entlastet werden. Der neue Tankrabatt soll ab dem 1. Oktober gelten. In den USA eskaliert der Streit zwischen Präsident Trump und mehreren US-Medien immer mehr. Die Sender CNN, MS Now und das Nachrichtenportal Politico ziehen vor Gericht, um ihre Plätze im Weißen Haus zurückzuerkämpfen. Gleichzeitig hat das Weiße Haus am Abend einen eigenen Online-Kanal auf Sendung gebracht. Er heißt Trump TV. Sport, Großereignisse sind für viele Konzerne höchst interessant. Wenn man dort Werbung schaltet, erreicht man zum Teil hunderte Millionen Menschen. Das war auch bei der Fußball-WM in diesem Sommer so. Und ein englisches Forschungsteam hat sich mal angeschaut, für was da so geworben wurde. Und es waren oft ungesunde Lebensmittel und Getränke, Alkohol, Glücksspiel, Prognosemärkte und Kryptowährungen. Insgesamt mehr als 93.000 solcher Logos wurden bei den Live-Übertragungen während der WM erfasst. Das heißt, etwa alle 7 Sekunden war ein solches Logo zu sehen. Die Forscher kritisieren, man stehe vor einer weltweiten Krise von Fettleibigkeit bei Kindern. Trotzdem sei das größte Sportereignis der Welt durchsetzt mit Werbung für ungesunde Speisen und Getränke. Und das waren die Nachrichten mit Danny Hoppe.
5: Danke dir, Danny. Das Wetter in Dortmund, das hat jetzt gerade 10 Grad in Wambel, 11 sind es in Dorsfeld und maximal 18 sind heute drin. Jetzt so langsam, ich sehe es zumindest hier aus dem Studiofenster, kommt auch mal die Sonne raus. Die mischt sich da so ab und zu zwischen die Wolken. Also es ist so ein Mix heute aus Wolken und Sonne. Morgen ist es tatsächlich genauso, also ein bisschen Wiederholungsprogramm. Dann so ein paar Grad wärmer bei maximal 20 Grad. Rüber auf die Straßen, Dortmund Verkehrs blitzte einmal auf der Witte. Kindstraße Richtung Stadion und ansonsten steht der Opa der Blitzeranhänger auf dem Kesselborn, blitzt Richtung Martner Straße. Dann habt ihr einige Sachen gemeldet. Wir fangen mal an mit Dennis. Der hat gesagt, es gibt einen Unfall auf der Schützenstraße Richtung Dortmunder U. Dann hat Daniel sich auch noch gemeldet bei WhatsApp und einen Stau gemeldet und zwar auf dem Sunderweg Richtung Innenstadt. Von der Kreuzung am Sunderweg zieht sich das wohl hoch bis zum Hafenamt, also da müsst ihr definitiv mehr Zeit einplanen. Und dann ist ja noch der Ampelausfall an der Walter-Kohlmann-Straße und zwar an der Ausfahrt Schwerte. Da funktioniert die Ampel nicht, da müsst ihr vielleicht ein bisschen vorsichtiger fahren. Und dann habe ich auch noch Staus auf den Autobahnen, alles ab 5 Minuten. A1 Münster Richtung Dortmund, zwischen Kamener Kreuz und Kreuz Dortmund, Unna gerade 4 Kilometer Stau, da kommen 10 Minuten oben drauf. Dann die A45, Hagen Richtung Dortmund, zwischen Kreuz Hagen und Dortmund Süd, da braucht ihr eine Viertelstunde länger, 6 Kilometer Stau. Und A45 Dortmund Richtung Hagen, 7 Minuten plus, zwischen Kreuz Dortmund Nordwest und Kreuz Dortmund West, da stockt es gerade auf 6 Kilometer.
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5: Schönen Dienstag euch. Hier ist Nathalie Sager.

0: Jennifer Lopez zusammen mit David Guetta hier bei Radio 91.2 Save Me Tonight. Und im nächsten Song, da soll es auch einen englischen Part geben. Bin ich sehr gespannt drauf. Aber gut, ist ja auch eine bilinguale Klasse, unsere 8A. Ne? Das sollte eigentlich hinhauen.
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0: Unsere Radio 91.2 Spitzenklasse, also zumindest bewirbt sich die 8A der Wilhelm-Röntgen-Realschule darum. Aufgabe, schreibt in dieser Woche euren ganz persönlichen Klassensong. Und da sind sie wirklich fleißig dran. Heute ist Projekttag angesetzt bei der 8A. Und ein Update gibt's von Klassenlehrerin Frau Lange.
2: Ja, wir sind schon gerade dabei. Die ersten Planungen sind schon vorangeschritten. Es fällt schon ganz viel Unterricht dafür aus. Wie ist denn der aktuelle Stand? Was haben wir schon bisher alles besprochen, Glory?
3: Also Jeremy und Oleg machen diesen Beat da oder Melodie. Und Sirene singt und Luna ist Background-Sänger. Und Sarah und Emilia schreiben diesen Songtext.
2: Das, was in unserem Songtext auf jeden Fall vorkommen soll, das haben wir auch schon ein bisschen zusammengetragen. Was haben wir denn da schon für Stichpunkte gefunden?
4: Also auf jeden Fall wollen wir unseren Kiosk drin haben, dass wir eine tolle Schule sind mit Vielfalt und Toleranz, ohne Rassismus, mit Courage. Und wir wollen auch in unserem Song eine kleine englische Passage reinbringen. Und wir wollen noch ein bisschen unsere Lehrkräfte rein.
0: Richtig cool. Wir drücken die Daumen. Es geht diese Woche um 1500 Euro für die Klassenkasse und ums Finalticket, weil da winken der Schule dann 15.000 Euro. Bleibt also wirklich spannend. Und falls ihr auch noch mitmachen wollt, könnt ihr gerne tun. Alle Infos dazu, die gibt's auf radio91.2.de.
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Jetzt seid mal ehrlich, kennt ihr das, wenn ihr einen Song hört und dann kriegt ihr direkt wieder so übelste Flashbacks zu der Zeit, wo der Song auch rauskam? Das habe ich zum Beispiel bei Alors on danse von Stromae. Der ist mittlerweile schon fast 16 Jahre alt. Ja, auch ich fühle mich alt und ich sehe mich dann immer noch so schön in der Jugenddisco tanzen. Ne? Damals haben wir uns natürlich ganz cool gefühlt. Wobei, ja, der Song ist es ja immer noch und der macht auch gute Laune. Und wichtig, auch wach. Also perfekt für 20 nach 8 eigentlich, oder? Hier ist Radio 91.2 mit Nathalie Sager. Ich wünsche euch einen schönen Dienstagmorgen. Alle.

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0: Hosier ist es hier bei Radio 91.2. Too Sweet, das war der Hit vor halb. Wir haben es jetzt gleich 8:30.
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2: Mit Malte Harzem, schönen guten Morgen. Ein mutmaßliches Tötungsdelikt in der Nordstadt beschäftigt gerade die Behörden bei uns in der Stadt. In der Nacht hat es an einem Kiosk am Borsigplatz gegen 2 Uhr einen größeren Polizeieinsatz gegeben. Die Leitstelle hat das im Gespräch mit Radio 91.2 bestätigt. Genauere Details und auch der Hintergrund zu der Tat sind aktuell noch nicht bekannt. Der Einsatz hat die Nacht über angedauert. Die Polizei sucht außerdem einen flüchtigen Täter nach einer blutigen Auseinandersetzung im Klinikviertel. In einem Wohnhaus an der Humboldtstraße hat es gestern Nachmittag einen heftigen Streit gegeben. Eine Person hat dabei schwere Verletzungen am Rücken erlitten. Das Opfer ist sofort ins Krankenhaus gekommen. Die Verletzung ist vermutlich mit einem Messer verursacht worden. Der Beschuldigte sei laut Polizei zwar bekannt, bisher haben die Polizisten den Mann aber nicht fassen können. Die Ermittlungen zum genauen Hintergrund laufen weiter. Wer zum Oktoberfest nach München möchte, kann direkt von Dortmund aus in einem speziellen Partyzug steigen. Zum 25. Mal gibt es einen Oktoberfest-Sonderzug vom Reiseveranstalter MSM. Am Samstag startet der Zug in Dortmund und fährt über das Rheinland direkt zur Theresienwiese. Laut Veranstalter beginnt die Party schon bei der Abfahrt. An Bord gibt es einen eigenen Dancefloor mit DJ und Bier vom Fass. Gegen Mittag kommt der Zug in Bayern an. Am Abend geht es dann zurück mit einer After-Wiesen-Party im Zug. Eine Fahrt ab Dortmund kostet 86 € und ist aktuell noch buchbar.
0: Coole Sache. Danke dir für die Infos, Malte. Das Wetter in Dortmund, das hat jetzt gerade 11 Grad, zum Beispiel in Hachenei und auch in Lindenhorst. Bis zu 18 Grad können es heute noch werden. Dazu immer mal so ein Mix, mal mehr Wolken, mal mehr Sonne, aber es bleibt zumindest trocken und morgen dann tatsächlich genauso. Dann auch erstmal starten mit vielen Wolken und dann schummelt sich die Sonne da so ein bisschen durch und ein bisschen wärmer wird es auch, maximal 20 Grad. Sind dann drin. Rüber auf die Straßen, Dortmund-Verkehrs, blitzte einmal auf dem Kesselborn und zwar Richtung Martener Straße. Da steht nämlich der Opa der Blitzeranhänger. Und dann wird noch geblitzt auf der Wittekindstraße Richtung Stadion. Dann hat es noch einen Unfall gegeben und zwar auf der Schützenstraße Richtung Dortmunder U. Da kommt ihr vielleicht nur so bedingt gerade durch und es staut sich auch auf dem Sunderweg Richtung Innenstadt, also von dieser Kreuzung aus bis hoch zum Hafenamt. Da verliert er auf jeden Fall so ein paar Minuten und dann ist noch die Ampel ausgefallen und zwar auf der Walter Kohlmannstraße an der Ausfahrt Schwerte. Und dann haben wir auch noch zwei Staus für euch. Alles ab 5 Minuten A1 Münster Richtung Köln zwischen Kamenzentrum und Schwerte. Da stockt es gerade auf 4 Kilometer, braucht da 5 Minuten länger. Und die A45 Dortmund Richtung Hagen, da kommen 10 Minuten obendrauf zwischen Kreuz Dortmund Nordwest und Kreuz Dortmund West. Da stockt es gerade auf 5 Kilometer. Falls ihr heute Morgen ansonsten noch irgendwas entdecken solltet, dann sagt gerne Bescheid. 0800 91 2 91 23.
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0: Hier ist Nathalie Sager, einen schönen Dienstag euch.

0: Tja, wir müssen es uns leider eingestehen. Wir verabschieden den Sommer. Morgen ist kalendarischer Herbstbeginn und zack, sind sie hier alle krank. Mein guten Morgen Dortmund-Kollege Tim Schmutzler hat es ja leider auch ordentlich weggehauen. Dem haben wir jetzt erstmal ein bisschen Bettruhe verordnet. Ne? Und damit er dann auch wieder schnell gesund ist, braucht er natürlich auch ein paar Tipps. Wie schützt ihr euch denn? Radio 91.2 Reporter Arne Urban hat euch mal in Dortmund gefragt.
1: Viel Eisen essen.
2: Nicht im Kindergarten arbeiten.
3: Das ist schon mal ein sehr guter Tipp. Arbeitest du im Kindergarten oder was?
2: Ja, jetzt gerade schon.
3: Aber du bist nicht krank?
2: Nee, noch nicht. Es kommt noch.
3: Aber du bist jetzt 100% sicher, dass du noch
2: ja.
3: krank bist?
2: Ja, die Kinder sind auch schon so. Es kommt noch.
3: Das ist ja grausam zu wissen, dass man bald krank wird, oder?
2: Ja, aber naja, dann muss ich halt nicht arbeiten. Verreck ich zu Hause und das ist auch nicht so schön.
4: Keine Erkältung, ich weiß es wirklich nicht. Nee, nee.
3: Was machen Sie dann richtig? Gehen Sie jeden Tag Eisbaden oder was?
4: Nein, mache ich nicht. Ne. Aber ich lebe gesund und dann ist das auch in Ordnung. Ne?
3: Was machen Sie, damit Sie gesund leben?
4: Ernährung, spazieren gehen, Fahrrad fahren.
3: Die erste Erkältungswelle geht rum. Wen hat es bei euch schon erwischt?
5: Mich noch gar nicht, tatsächlich, nee.
3: Was machst du richtig?
5: Weiß ich gar nicht. Wasser trinken.
6: Baden gehen.
5: Ich gehe jeden Tag baden.
3: Jeden Tag baden?
5: Jeden Tag gehe ich baden.
3: Ja. Und du wunderst dich, dass du nie krank bist. Also,
5: ja.
3: Es geht um die erste Erkältungswelle, die jetzt wieder losgeht.
7: Wir gar nicht. Wir fliegen nach Malle.
3: Das ist der Trick, nach Mallorca fliegen, oder was?
7: Genau.
0: Ach, Moment mal, Tim, statt im Bett liegen kannst du ja auch einfach nach Malle, ne? Also, wenn es bei einer Erkältung hilft. Vielleicht ist es ja so die Luft. Am Meer soll es ja auch erholsam sein, ne? Aber wichtig, beim nächsten Mal nimmst du mich dann bitte mit, ne?

0: Das Schöne an so einem Podcast ist ja, dass man so viele private Dinge über die Künstler erfährt. 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
3: Ja, nee, ist klar.
4: Leute, ich habe ja bald Geburtstag. Ob ich da wohl auch einen Ferrari kriege? Wahrscheinlich nicht, weil Heidi Klum ist nicht meine Mutter und Tom Kaulitz ist nicht mein Stiefvater. Ey, was eine Nummer, oder? Habt ihr das mitgekriegt? Tom hat vor 3 Jahren beim Mario Kart zocken gegen Stiefsohn Henry verloren. Die Wette war, gewinnt Henry, kriegt er einen Ferrari zum 21. Geburtstag. Gewinnt Tom, muss Henry 3 Jahre auf Videospiele verzichten. Also hat Tom Ferrari F430 ersteigert. Günstig. Für $152.000. Dummerweise war sein Bruder Bill mit bei der Versteigerung und hat anschließend dann noch bei einem uralten Ford Bronco für knapp $260.000 zugeschlagen. Ja, wenn der Schnapper den Schnapper schnappt, oder? Hätte er mal vorher Ralf Schumacher gefragt. Aber was macht denn jetzt so ein 21-Jähriger ohne Fahrpraxis mit einem 500 PS Ferrari? Einparken üben, wenden in 3 Zügen, Schulterblick. Mann ey, der Henry saß doch bis letzte Woche noch auf seinem Bobbycar und jetzt fährt er mit dem Ferrari durch den McDrive in Los Angeles. Das ist doch auch scheiße. Da musst du aussteigen, um an die Sprechanlage zu kommen. Vorher muss man den ADAC anrufen, weil du auf den Bremshügeln aufgesetzt hast. Gut, dass die Karre ein Cabrio ist. Da können sie ihm das Happy Meal von oben ins Auto werfen.
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3: Ich bin Katrin Müller. Die Bundesregierung drückt beim angestrebten Tankrabatt aufs Tempo und hat den Gesetzentwurf dazu auf den Weg gebracht. Er wurde am Abend vom Kabinett beschlossen. Von Oktober bis Ende Dezember soll die Energiesteuer auf Diesel und Benzin gesenkt werden. Die Mehrwertsteuer eingerechnet ergibt sich an der Zapfsäule eine Entlastung von bis zu 17 Cent pro Liter. Das Finanzministerium rechnet damit, dass der Bund deswegen rund 2,5 Milliarden Euro weniger Steuern einnimmt. Die Länder sollen die Hälfte davon tragen. Nach der schmerzhaften Niederlagenserie der CDU bei den drei Landtagswahlen im September berät die Bundestagsfraktion der Union heute mit Kanzler Merz über die Konsequenzen. Die Ergebnisse aus Berlin und Mecklenburg-Vorpommern beschäftigen auch die SPD auf Bundesebene.
4: Die CDU-Ministerpräsidenten hatten sich zuletzt hinter den Kanzler gestellt. Das war aber vor dem Wahlsonntag. Trotzdem, Personaldebatten seien jetzt nicht zielführend. Das sagte auch nochmal NRWs Ministerpräsident Wüst bei der Rheinischen Post. Es gibt aber auch andere Stimmen in den eigenen Reihen. Sachsens Ministerpräsident Kretschmer forderte von seiner Partei eine schonungslose Analyse und einen Neustart. Das habe auch etwas mit Personen zu tun, sagte er im MDR. Ähnlich sieht's auch Thürings Ministerpräsident Vogt. Nötig sei eine Generalinventur der Berliner Regierungspolitik, so Vogt. Tine Klimach, Nachrichtenredaktion.
3: Tragisches Unglück auf dem Münchner Oktoberfest. Ein Mitarbeiter eines Freefall Towers ist nach einem Unfall am Abend an seinen schweren Verletzungen gestorben.
5: Der Sicherheitsmann soll sich nach ersten Erkenntnissen der Polizei wohl in einem Bereich aufgehalten haben, in dem er nicht hätte sein dürfen. Er wurde wahrscheinlich erst von dem Fahrgeschäft getroffen und dann möglicherweise eingequetscht. Der 52-Jährige wurde zunächst reanimiert und ins Krankenhaus gebracht, wo er später verstarb. Augenzeugen vor Ort wurden durch ein Kriseninterventionsteam betreut. Der genaue Unfallhergang soll nun ermittelt werden. Aus München, Joshua Heise.
3: FIFA-Präsident Infantino geht im Machtkampf beim Fußball-Weltverband auf seine Kritiker zu. Die Strukturen sollen überdacht werden. In einem Brief an die Chefs der Mitgliedsverbände und die Mitglieder des FIFA-Councils hat er erstmals Gespräche über mögliche Reformen angeboten. Infantino stellte aber klar, dass er FIFA-Präsident bleiben will.
6: Das Wetter in Dortmund, das hat heute Morgen 12 Grad für uns in Lücklemberg und auch in Rahm. Und ich finde es richtig schön, dass die Sonne jetzt immer mehr rauskommt. Die bleibt ja auch so über den Nachmittag. Gut, teilt sich das Ganze so ein bisschen mit den Wolken, die da sich immer wieder zwischenmischen. Aber immerhin bis zu 18 Grad kriegen wir. Morgen wird sogar noch mal einen Tacken wärmer, dann maximal 20 Grad. Und auch da eine gute Mischung aus Wolken und Sonne. Rüber auf die Straßen Dortmund Verkehrsblitz. Einmal auf dem Kesselborn Richtung Martener Straße. Da steht nämlich der Opa der Blitze an. Und dann wird auch noch zusätzlich geblitzt auf der Wittekindstraße Richtung Stadion. Tanja hat sich ansonsten noch gerade gemeldet bei WhatsApp und gesagt, auf der Ewinger Straße Ecke Deutsche Straße landet gerade ein Hubschrauber. Deswegen staut es sich da. Danke fürs Bescheid geben und falls ihr könnt, vielleicht umfahrt ihr den Bereich erstmal. Und dann gilt nach wie vor Ampelausfall auf der Walter-Kohlmann-Straße und zwar an der Ausfahrt Schwerte. Dann habe ich noch einen Stau für euch, A45 Dortmund Richtung Hagen zwischen Kreuz Castrop-Rauxel Ost und Kreuz Dortmund West. Da stockt gerade auf 5 Kilometer, da kommt 10 Minuten obendrauf. Und falls ihr, so wie Tanja zum Beispiel, noch was entdecken solltet, dann sagt gerne Bescheid. Schickt eine kurze WhatsApp oder ruft kurz an 0800 91 2 91 23.
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6: Mit Nathalie Sager, einen schönen Dienstag euch.

0: Mir fehlt heute Morgen hier was bei Radio 91.2. Ja, der Kollege Tim Schmutzer ist krank und ihr wisst was. Das heißt wehleidig hoch 1000. Richtige Männergrippe. Da habe ich gesagt, komm, bleib mal lieber zu Hause. Aber er soll ja auch gerne schnell wiederkommen. Morgens ohne ihn ist dann doch ein bisschen langweilig. Ihr habt zum Glück echt gute Tipps gegen die Erkältung. Und einer kommt von Radio 91.2-Hörerin Suse.
1: Viel trinken, viel schlafen und vor allen Dingen den Köter nicht anstecken. Steck bloß den Slash nicht an. Nicht knutschen. Tierarzt ist teuer im Moment. Und der Weg dahin auch.
0: Da sagst du was. Tim krank? Ja gut, blöd. Aber der Hund auch noch krank? Nee. Da hilft übrigens auch Kamillentee oder so ein schönes Dampfbad. Das schreibt Anja gerade noch bei WhatsApp. Ist auch nicht schlecht. Mir hilft übrigens immer so der olle Klassiker. Oh, einfach viel schlafen. Ne? Was hilft denn bei euch, wenn ihr krank seid? 0800 91 2 91 23. Vielleicht ist da ja so ein kleiner Special-Tipp bei.

0: Actress. We're going to Ibiza.
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0: Also es ist auf jeden Fall das Motto für Alexandra. Die hat heute Morgen bei uns im Wunscherfüller richtig abgeräumt und einfach mal so eine VIP-Partynacht auf Ibiza klar gemacht. 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
2: Ja, also als ich gelesen habe, dass der Wunscherfüller wieder da ist und ihr auch noch Ibiza mit diesem Line-Up quasi Wunsch da drin habt, ich konnte es kaum glauben. Wir sind große James Hype und Medusa-Fans und die hatten letztes Jahr im High aufgelegt, da waren wir schon richtig on fire.
0: Ja, und jetzt kann sie weiter on fire sein, jetzt geht's einfach nochmal nach Ibiza für sie, da ist die Freude natürlich sehr groß.
2: Nein, oh mein Gott, ich kann's nicht glauben, wirklich. Uns kommen hier gerade wirklich die Tränen, also das müsst ihr uns hier glauben. Das ist besser als Weihnachten, Geburtstag zusammen.
0: So, und euch kann es ja auch gerne mal so gehen. 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

0: Ist ein guter Laune-Song, Fleetwood Mac, Little Lies hier bei Radio 91.2. Ich bin Nathalie Sager, ich wünsche euch einen schönen Dienstagmorgen.
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0: alle Farben sind das hier bei Radio 91.2. Baby Goodbye, der Hit vor halb. Wir haben es jetzt gleich 9:30.
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2: Mit Malte Harzem, schönen guten Morgen auch von mir. Wer in Dortmund-Ewing unterwegs ist, braucht im Moment etwas Geduld. Rund um die Ewinger Straße und die Deutsche Straße kann es sich noch stauen wegen eines Rettungseinsatzes. Am Holtbeuteweg, Ecke Amtsstraße,

0: Straße sind nach bisherigem Stand um 20:20 ein LKW und eine Fahrradfahrerin zusammengestoßen. Für den Rettungseinsatz ist auch ein Hubschrauber am dortigen Gelände der Polizei gelandet. Die Fahrradfahrerin wird vor Ort vom Notarzt versorgt. Ein mutmaßliches Tötungsdelikt in der Nordstadt beschäftigt gerade die Behörden bei uns in der Stadt. In der Nacht hat es an einem Kiosk am Borsigplatz gegen 2 Uhr einen größeren Polizeieinsatz gegeben. Die Leitstelle hat das im Gespräch mit Radio 91.2 bestätigt. Genauere Details und auch der Hintergrund zu der Tat sind aktuell noch nicht bekannt. Der Einsatz hat die Nacht über angedauert. Die Wirtschaftsförderung sucht wieder die besten Unternehmerinnen der Stadt. Ab sofort läuft die Nominierungsphase. Gesucht werden Selbstständige und Geschäftsführerinnen, die die lokale Wirtschaft spürbar voranbringen. Dabei geht es um Frauen, die durch innovative Produkte und neue Geschäftsmodelle punkten oder dadurch, dass sie zukunftsfähige Arbeitsplätze schaffen. Die Branche spielt dabei keine Rolle. Es ist also egal, ob Handwerk, Technologie oder Dienstleistung. Mit dem Preis soll gezeigt werden, wie wichtig weiblich geführte Unternehmen für Dortmund sind. Ihr könnt noch bis zum 30. September erfolgreiche Unternehmerinnen für den Preis vorschlagen. Die Verleihung ist dann im November.
1: Danke dir, Malte. Das Wetter in Dortmund hat auf jeden Fall temperaturmäßig mal so einen Schuss nach oben gemacht. Mittlerweile haben wir es 14 Grad zum Beispiel in Aplerbeck und auch in Brechten. Maximal 18 sind heute drin und dazu, ja, gibt es immer so einen Wechsel aus Wolken und Sonne und morgen tatsächlich dann wirklich, ja, genauso. Auch viele Wolken, mal zwischendurch Sonne und es geht ein bisschen dann noch hoch. Maximal 20 Grad sind morgen drin. Rüber auf die Straßen Dortmund Verkehrsblitz. Einmal auf der Königsheide Richtung Mengede. Dann steht noch ein Blitzer auf der Wittekindstraße. Es wird Richtung Stadion geblitzt. Der Opa steht auf dem Kesselborn. Und der Ralf hat die Oma entdeckt. Die wurde jetzt gerade auf der Schützenstraße aufgebaut am Supermarkt. Da ist nur 30 erlaubt. Danke dir und auch zum Beispiel Rainer fürs Bescheid geben. Dann ist gerade noch ein Rettungseinsatz an der Amtsstraße Ecke am Holtbeuteweg. Da ist ein Unfall passiert. Und deswegen ist da gerade alles noch so ein bisschen drumherum gesperrt. Falls ihr könnt, umfahrt diesen Bereich auch erstmal. Und dann gibt es noch einen Ampelausfall und zwar an der Walter-Kohlmann-Straße an der Ausfahrt Schwerte. Und zwei Staus habe ich noch für euch. Die A1 Köln Richtung Münster zwischen dem Westhofener Kreuz und Kreuz Dortmund-Unna. Da stockt es gerade auf 3 Kilometer. Da kommen 5 Minuten oben drauf. Genauso wie auf der A45 Dortmund Richtung Hagen. Auch da braucht er 5 Minuten länger zwischen Dortmund-Hafen und Kreuz Dortmund-West. Gerade 1 Kilometer Stau. Und falls ihr ansonsten noch irgendwas sehen solltet, dann sagt gerne Bescheid. 0800 91 2 91 23.
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1: Nathalie Sager ist hier. Schönen Dienstag euch.

0: Sabrina Carpenter. Is it that sweet? I guess so. Hier bei Radio 91.2. Espresso. Ja, in Lütjen, Dortmund, da wird ja gerade wirklich wild gebuddelt in der Nähe vom Heimatmuseum. Haben Archäologen wirklich auch spannende Sachen gefunden. Radio 91.2 Reporterin Theresa Bohms hat sich das auch angeguckt. Was wurden da jetzt gefunden?
1: Ja, bei ganz normalen Ackerarbeiten kam da mal eben eine gesamte germanische Werkstatt zum Vorschein.
0: Oha.
1: Mit sehr seltenen Funden aus den ersten Jahrhunderten nach Christus, die jetzt da gesichert werden sollten. Und das Besondere an der Werkstatt ist der erste germanische Töpferofen, der jemals gefunden wurde.
0: Mhm.
1: Wie der funktioniert, hat mir Archäologin Dr. Eva Zichy erklärt.
2: Das ist eine ganz bestimmte Konstruktion, die wir eben hier auch haben. Wir haben unten einen Brennraum, also einen Raum, wo praktisch das Feuer gebrannt hat, wo die Hitze erzeugt wurde. Dann haben wir eine sogenannte Lochtenne, also eine Ebene mit Löchern, durch die die Luft von unten nach oben steigen konnte in den Raum darüber, in dem die Keramik stand und durch diese heiße Luft eben gebrannt wurde. Und diese Bestandteile haben wir hier auch befunden.
0: Das ist schon echt cool. Was hast du denn außer dem Ofen noch so gesehen?
1: Ja, vor allem viele Keramikreste von Töpfen, die da damals hergestellt wurden. Und in zwei anderen Gruben sollen damals kleine Häuschen gewesen sein. Auch einen sogenannten Spinnwirtel haben die Archäologen gefunden. Also quasi eine Handspinne, in der Fasern zu Garn werden.
0: Mhm.
1: Daraus haben die Forscher dann geschlussfolgert, dass da auch Textilien hergestellt werden. Das ist natürlich total interessant. Die Mitarbeiter haben alle vorsichtig verschiedene Sachen ausgegraben und eine studentische Hilfskraft hat sogar ganz hochkonzentriert diesen Ofen abgezeichnet. Ich musste jedenfalls aufpassen, wo ich hinlaufe, damit ich nicht selbst in eine Grube falle.
0: Ja, stell dir vor, zack, einmal nicht aufgepasst, aus Versehen trittst du da auf so einen jahrtausendalten Keramiktopf. Also es könnte mir halt wirklich passieren. Ich bin ja eventuell eher von dieser ungeschickten Sorte, aber ansonsten echt mega cooler Fund. Eine ganz alte Töpferwerkstatt bei uns in Dortmund. Wenn ihr auch wissen wollt, wie die aussieht, dann checkt mal gerne unsere Radio 91.2 Instagram-Seite.

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0: Wir haben hier bei Radio 91.2 ja so den ganzen Morgen schön fleißig Tipps gesammelt für den Kollegen Tim Schmutzer. Der liegt mit Rotznase zu Hause und ist erkältet. Aber ja, so schlecht kann es ihm ja dann wahrscheinlich auch wieder nicht gehen, ne?
1: Nathalie, mir ist langweilig zu Hause.
0: Ach ja, schlaf doch einfach mal eine Runde.
1: Nathalie, ich habe mich schon ganz wund gelegen.
0: Oh Gott, ja gut. Vielleicht mal eine kleine Runde an eine frische Luft oder so. Das tut ja auch ganz gut. Falls euch noch was Besseres einfällt, dann gerne her mit euren Anti-Erkältungstipps an die 0800 91 2 91 2 3. Ich bin Nathalie Sager, raus für heute. Ich drehe jetzt auf jeden Fall mal eine Runde an der frischen Luft mit Studio und Freddy. Und vielleicht gibt es ja auch noch ein bisschen Suppe für Tim oder so. Mal gucken, ob er morgen dann ab 6 Uhr dann auch wieder am Start ist. Wir hören uns auf jeden Fall morgen. Ciao.
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3: Mit Danny Hoppe, guten Morgen. Der Sommer ist vorbei und so langsam geht es wieder auf die kalte Jahreszeit zu. Das merken wir schon an den Nächten und der ein oder andere hat vielleicht auch schon wieder die Heizung an. Das dürfte für viele Haushalte in Deutschland in diesem Jahr nochmal teurer werden. So steht es im neuen Heizspiegel der Beratungsgesellschaft CO2 Online. Vor allem bei Heizöl und Holzpellets ziehen die Preise demnach an. Malte Albrecht aus dem News-Team, worauf müssen wir uns da einstellen?
4: Die Experten haben das mal für eine 70 Quadratmeter Wohnung in einem Mehrfamilienhaus durchgerechnet. Beim Heizöl erwarten sie demnach einen Anstieg um 24% auf 1.275 Euro im Jahr. Grund dafür ist der Iran-Krieg. Bei Pellets rechnen sie mit einem Plus von 17%, vor allem weil Rohstoffe durch die schwache Baukonjunktur knapp sind. Für Gaskunden wird es dagegen laut Studie leicht um etwa 4% billiger, unter anderem dank geringeren Beschaffungskosten zu Jahresbeginn. Zuletzt sind die Großhandelspreise aber wieder gestiegen, deswegen könnte sich Gas im Laufe des nächsten Jahres wieder verteuern.
3: Und was können Haushalte da tun, um ihre Heizkosten zu senken?
4: Laut Studie haben rund 90% der Haushalte noch Einsparpotenzial. Schon richtiges Heizen und Lüften oder ein geringerer Warmwasserverbrauch könnten die Kosten um bis zu 10% reduzieren, heißt es. Langfristig führt am Umstieg aber kaum ein Weg vorbei. Den Experten zufolge werden sich die Heizkosten für Gas und Öl bis 2045 mehr als verdoppeln. Als Gründe nennen sie unter anderem steigende CO2-Kosten und höhere Netzentgelte. Wärmepumpen blieben dagegen auf Dauer die günstigste Alternative, heißt es.
3: Danke, Malte. Und jetzt weitere Meldungen im Überblick. Der Chemiekonzern Evonik setzt den Rotstift an. Er will 3.200 Stellen abbauen, 2.150 davon in Deutschland. Das hat das Unternehmen vorhin in Essen mitgeteilt. Man befinde sich in einer strukturellen und ökonomischen Krise der Industrie. In New York beginnt am Nachmittag die UN-Generaldebatte. Mit Spannung wird die Rede von US-Präsident Trump erwartet, vor allem auch mit Blick auf den Iran-Krieg. Am Rande der Veranstaltung will sich Trump auch mit Vertretern der Golfstaaten treffen. Die Unionsfraktion will heute zusammen mit Bundeskanzler Merz die jüngsten Wahldebakel aufarbeiten. Man brauche eine schonungslose Analyse und einen Neustart, forderte Sachsens Ministerpräsident Kretschmer im MDR. Merz hatte gestern klargemacht, dass er an seinem Reformkurs festhalten will. Porsche-Fahrer sind die schlimmsten, zumindest was das Verhalten auf der Straße angeht. Das zeigt eine Auswertung des Vergleichsportals Verivox. Demnach haben Porsche-Fahrer 71% häufiger Punkte in Flensburg als der Durchschnitt. Dahinter folgen Fahrer von Range Rovern und Tesla und auch BMW und Audi-Fahrer sind vorne mit dabei. Generell seien es eher die Fahrer von Oberklasse-Autos und Sportwagen, die häufiger mit Regelverstößen auffielen, meistens durch zu schnelles Fahren, heißt es von Verivox. Fahrer einer Miniklasse oder eines Kleinwagens hätten dagegen deutlich seltener Punkte. Und das waren die Nachrichten mit Danny Hoppe.
5: Danke dir, Danny. Das Wetter in Dortmund, das ist heute wieder eine Mischung aus Grau und Wow. Viele Wolken, aber auch so ein paar sonnige Phasen. Regen ist sehr unwahrscheinlich heute. Das Ganze bei bis zu 18 Grad. Jetzt aktuell haben wir 12 in Wövinghausen und 13 in der Nordstadt. Morgen nicht viel Neues.
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5: Einen schönen Vormittag auf die Straßen. Ich habe 4 Blitzer. Königsheide Richtung Mengede. Dann ein Blitzeranhänger in der Wittekindstraße Richtung Stadion. Der Opa im Kesselborn Richtung Lütchen-Dortmunder Hellweg. Und die Oma neuerdings auf der Schürzenstraße, da am Supermarkt, wo 30 erlaubt sind. Dann haben wir noch einen Ampelausfall mal wieder. Walter-Kohlmann-Straße, Ausfahrt Richtung Schwerte ist außer Betrieb. Und wir haben einen Stau, der noch übrig geblieben ist, nämlich auf der A1 Köln-Münster zwischen Westhofener Kreuz und Kreuz Dortmund-Unna. 4 Kilometer stockender Verkehr, 7 Minuten plus dort. Weiteres könnt ihr uns gerne kostenlos durchgeben unter der 0800 91 2 91
0: 23. 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
5: Steffi Strecker hier, Hallöchen.

0: 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Am Vormittag hier ist Radio 92. Wie könnte ich ihn mit nur einem Fakt am besten beschreiben? Ganz klar, er frisst gerne Katzen. Und jetzt wisst ihr wahrscheinlich schon, wer hier gemeint ist. Alf, der kleine, zottelige Außerirdische mit der unverkennbaren Stimme. Vor genau 40 Jahren ist in den USA die erste Folge von Alf über die Bildschirme geflimmert. Und Kollege Niklas Lünebach hat jetzt eine Hommage an seine Lieblingsserie.
1: Es ist der 22. September 1986. Ein Raumschiff kracht in die Garage der Familie Tanner. An Bord?
2: Ein echter Außerirdischer.
3: Brian hat recht. Es ist ein Alf.
1: Was folgt, sind 4 chaotische Jahre mit dem 90 cm großen, orange behaarten Außerirdischen. Seine Lieblingshobbys? Essen?
4: Es war wieder Zeit für meine halbmonatliche Fressorgie. Aber diesmal zählt sie nicht.
5: Sie zählt!
1: Und natürlich die Katze jagen.
6: Weißt du, wo Lucky ist? Ich war hinter ihm her. Mit einer Gabel.
1: Und ansonsten mischt Gordon Shumway, wie er mit bürgerlichem Namen auf seinem Planeten Melmark heißt, das Leben seiner Mitmenschen ordentlich auf.
4: Dr. Gordon Shumway. Ich weiß. Sie wiederholen sich.
1: Für die Schauspieler war Alf das große Karrierehoch. Nicht alle waren aber glücklich darüber. Max Wright, Familienvater Willi, sehnte sich eigentlich immer nach ernsthaften Rollen. Er stirbt 2019. Vor 2 Jahren folgt Benji Gregory, der kleine Brian Tanner. Er stirbt nach einem Hitzeschock im Auto, wird gerade mal 46 Jahre alt. Im Juni diesen Jahres stirbt auch die Familienmama Ann Skedeen. Nur das Teenie-Mädchen Lynn lebt noch. Andrea Elson, Schauspielerin aber lange nicht mehr, betreibt mittlerweile ein Yoga-Studio in Kalifornien. Und Alf? Der ist mittlerweile knapp 270 Jahre alt. Und wer weiß, vielleicht stellt er gerade das Leben einer anderen Familie auf den Kopf. Oder er düst durch den Kosmos mit seinem Kumpel Skip und seiner Jugendliebe Rhonda. So oder so, Dankeschön, Alf. Für 40 Jahre gute Unterhaltung.
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1: Nice to meet you, Miles Smith. Nice to meet you. Da schließe ich mich doch direkt an. Schön, dass ihr dabei seid. Hier ist Radio 92. Es geht ja verschärft in Richtung kalte, dunkle Jahreszeit. Deshalb nimmt allmählich auch die Zahl der Outdoor-Events ab. Aber so ein paar gibt's noch dieses Jahr bei uns in Dortmund. Unter anderem am Sonntag der Florian. Das ist ja Dortmunds größter Trödelmarkt im Westfalenpark. Und da könnt ihr noch ein letztes Mal für dieses Jahr ausgiebig stöbern nach Klamotten, nach Spielzeug oder auch Antiquitäten. Die Standplätze, die sind leider alle längst vergeben. Also verkaufen könnt ihr nicht, aber Schnäppchen machen dafür umso besser. Für Kinder gibt's parallel dazu ein Kreativprogramm im Regenbogenhaus. Da gibt's zum Beispiel eine Stein- und eine Tonbaustelle. Ein Theaterstück wird aufgeführt, das Neinhorn. Also wirklich volles Programm beim Florian am Sonntag von 11 bis 18.

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0: Das ist unser Hit vor halb um halb elf.
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2: Mit Malte Harzem, schönen guten Tag. Unsere Stadt schrumpft. Dortmund hat im ersten Halbjahr rund 2600 Einwohner verloren. Nach vorläufigen Zahlen des Statistischen Landesamtes lebten Ende Juni 598.267 Menschen in der Stadt. Es gab deutlich mehr Sterbefälle als Geburten. Außerdem sind mehr Menschen weg als zugezogen. Damit ist Dortmund im Landestrend, denn die Bevölkerung in ganz NRW ist erneut geschrumpft. Neben einem Geburtendefizit trug erstmals seit längerem auch hier die Wanderungsbilanz zum Rückgang bei. Köln blieb mit 1 Million Einwohnern die größte Stadt des Landes, gefolgt von Düsseldorf, Dortmund und Essen. Die Angaben für das Jahr sind noch vorläufig. In Dortmund-Ewing sind am Morgen am Holtbeuteweg Ecke Amtsstraße ein LKW und eine Fahrradfahrerin zusammengestoßen. Der Unfall ist gegen 20 vor 9 passiert. Für den Rettungseinsatz war auch ein Hubschrauber auf dem Gelände der Polizei gelandet. Die Fahrradfahrerin wurde vor Ort von einem Notarzt versorgt. Rund um die Ewinger Straße und die Deutsche Straße hatte es deshalb Staus gegeben, die sich inzwischen aber weitgehend aufgelöst haben. Wer Ende September zum Oktoberfest nach München möchte, kann direkt von Dortmund aus in einen speziellen Partyzug steigen. Zum 25. Mal gibt es dann nämlich einen Oktoberfest-Sonderzug vom Reiseveranstalter MSM. Am Samstag startet der Zug in Dortmund und fährt über das Rheinland direkt zur Theresienwiese. Laut Veranstalter beginnt die Party schon bei der Abfahrt. An Bord gibt es einen eigenen Dancefloor mit DJ und Fass vom Bier. Gegen Mittag kommt der Zug in Bayern an. Am Abend geht es dann mit einer After-Wiesen-Party zurück. Eine Fahrt kostet 86 Euro und ist aktuell noch verfügbar.
0: Hui, braucht man ganz schön Kondition, glaube ich. Dankeschön, Malte. Das Wetter in Dortmund, das ist heute wieder eine Mischung aus Grau und Wow. Viele Wolken, aber auch so ein paar sonnige Phasen. Regen ist eher unwahrscheinlich heute. Das Ganze bei bis zu 18 Grad. Jetzt haben wir momentan 13 Grad in Wickede und 14 sind's in Hörde. Und damit rüber auf die Straßen. Wir haben 5 Blitzer. Eberstraße ist neu dazu gekommen. Höhe Festpark. Festgelände. Ja, Kirmesgelände, Kirmesplatz, genau, Festplatz. Darauf wollte ich hinaus. Danke, Elvira. Königsheide Richtung Mengede wird geblitzt. Die Oma ist auf der Schützenstraße am Supermarkt. Dann der Opa im Kesselborn Richtung Lütchen-Dortmunder Hellweg. Und ein Blitzeranhänger steht auf der Wittekindstraße Richtung Stadion. Und einen Stau haben wir nach wie vor, nämlich den auf der A1 Köln-Münster zwischen Westhofener Kreuz und Kreuz Dortmund-Unna. 3 Kilometer, da braucht ihr 10 Minuten länger. Gute Fahrt!
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0: Hallöchen! Steffi Strecker hier.

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0: Der Dienstag ist das hier bei Radio 92. Mensch, und kaum sind die Sommerferien rum, geht's schon wieder mit Riesenschritten auf die Herbstferien zu. Und es soll ja Schüler geben, die möchten da nicht nur ausschlafen und faulenzen, sondern tatsächlich auch in den Ferien was lernen oder zumindest neue Erfahrungen sammeln. Dann sind die zum Beispiel in der Herbstuni richtig. Die TU Dortmund bietet das an für alle, die nächstes Jahr Abi machen. Die können in der zweiten Herbstferienwoche schon mal ausprobieren, wie sich das Unileben so anfühlt. Die können dann gemeinsam mit Erstsemestern Vorlesungen auf dem Campus besuchen, verschiedene Studienrichtungen kennenlernen. Zur Auswahl stehen Ingenieurwissenschaften, Mathe- und Naturwissenschaften oder auch Lehramt und Soziales. Die Teilnahme an der Herbstuni ist kostenlos, aber die Plätze sind begrenzt. Deshalb solltet ihr euch am besten jetzt in den nächsten Tagen schon anmelden. Das geht auf der Internetseite der TU Dortmund.
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0: 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Hier ist Radio Nussi 2 mit Steffi Strecker. Heute ist übrigens der letzte offizielle Sommertag, ihr Lieben. Ja, morgen um 2.05 Uhr ist Herbstanfang. Und die Ersten denken doch tatsächlich jetzt schon an Winterreifen.
1: Ja, Oberamtsrat Alfred Clausen.
2: Morgens, Alfred. Na, wie ist?
1: Ach, gut, habe. Und selbst?
2: Ja, ich wollte dich mal was fragen.
1: Aha, ja.
2: Ich würde ja ab November gerne Winterreifen haben.
1: Ja.
2: Gibt ja keine richtige Pflicht, aber irgendwie ja doch.
1: Naja, es gibt eine situative Winterreifenpflicht, ne?
2: Genau, und es ist ja doof, wenn es schneit, wenn ich dann nicht zum Biohuber rauskomme.
1: Biohuber?
2: Das ist der Bauernhof in Stillackermoor. Die haben einen Hofladen.
1: Aha, ist das nicht ziemlich teuer?
2: Aber Bio.
1: Na, das ist ja kein Hof, sondern eher ein Doofladen.
2: Sehr komisch. Jedenfalls wollte ich fragen.
1: Ja?
2: Also ich hab ja Winterreifen.
1: Ja, dann ist doch alles gut, Herrn Zwerner.
2: Ja, nicht ganz, Mann. Mir fehlen die 89 Euro fürs Draufziehen.
1: Das ist doch nicht dein Ernst, oder?
2: Psst, doch.
1: Es hakt an 89 Euro bei euch.
2: Mann, Gertrud ist seit 3 Tagen im Schwarzwald und macht da eine schamanische Ausbildung.
1: Okay.
2: Die hat 777 Euro gekostet. Oh. Und ich wollte ihr das auf jeden Fall ermöglichen. Und
1: ich sag ja immer, erst schamanisch und dann panisch. Und zwar, weil die Kohle fehlt.
2: Kannst du es mir jetzt leihen oder nicht?
1: Na klar. Als Zinsen kriege ich täglich ein Stück Kuchen aus dem Stadtcafé bis Ende Dezember.
2: Dringendes Unverschämtheitskäffchen. Bingo.

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4: Mit Danny Hoppe. Guten Tag. E-Autos werden immer beliebter, auch bei uns in Deutschland. Immer mehr Menschen denken aktuell über einen Umstieg nach, auch wegen der hohen Spritpreise. Aber auch im letzten Jahr haben sich schon viele für einen Stromer entschieden, und zwar nicht nur in Deutschland, sondern in der gesamten EU. Das zeigen neue Daten der Statistikbehörde Eurostat. Malte Albrecht aus dem News-Team. Der E-Auto-Anteil war 2025 demnach so hoch wie noch nie.
5: Ja, gut, jeder sechste Neuwagen in der EU war im letzten Jahr ein reines E-Auto. Das entspricht gut 17%, ein absoluter Rekord. Vor 10 Jahren lag der Anteil gerade mal bei 0,4%. Seitdem hat sich also einiges getan. Noch beliebter waren allerdings Hybride, also die Kombi aus Elektro und Verbrenner, die machten mehr als 42% aus. Deutschland liegt bei den E-Auto-Neuzulassungen mit gut 19% zwar leicht über dem EU-Schnitt, hinkt Ländern wie Dänemark aber weit hinterher. Dort sind fast 7 von 10 Neuwagen ein Stromer.
4: Und was sind die Gründe für diese zum Teil doch recht großen Unterschiede?
5: Das liegt vor allem an den Rahmenbedingungen. Spitzenreiterländer fördern den Umstieg ziemlich stark, zum Beispiel mit Steuervorteilen oder ermäßigten Maut- und Parkgebühren. Und sie bauen das Ladenetz viel schneller aus. Aber auch bei uns zieht das Thema schon längere Zeit an. Ein besseres Ladenetz, günstigere Modelle, die staatliche Förderprämie und nicht zuletzt eben die hohen Spritpreise geben der E-Mobilität Aufwind. Für ganz Europa bleibt Deutschland der wichtigste Markt. Fast 29% aller EU-weit verkauften E-Autos wurden hier bei uns zugelassen.
4: Danke, Malte. Und jetzt weitere Meldungen im Überblick. Der Krankenstand in Deutschland ist im ersten Halbjahr etwas gesunken. Das zeigt eine Analyse der HKK-Krankenkasse. Gleichzeitig gibt es demnach aber inzwischen deutliche Unterschiede bei den Erkrankungsarten. Zum ersten Mal stünden psychische Erkrankungen an der Spitze, heißt es, gefolgt von Atemwegserkrankungen und Erkrankungen des Muskel-Skelett-Systems. Der Chemiekonzern Evonik will 3200 Stellen abbauen, 2150 davon in Deutschland. Das hat der Konzern am Morgen in Essen mitgeteilt. Damit bekräftigte Evonik seine Umbaupläne, die schon im Juni veröffentlicht wurden. Gute Wachstumschancen sieht der Konzern vor allem in Asien und Amerika. In den USA eskaliert der Streit zwischen Präsident Trump und mehreren US-Medien immer mehr. Die Sender CNN, MS Now und das Nachrichtenportal Politico ziehen vor Gericht, um ihre Plätze im Weißen Haus zurückzuerkämpfen. Gleichzeitig hat das Weiße Haus am Abend einen eigenen Online-Kanal auf Sendung gebracht. Er heißt Trump TV. In Deutschland kommt immer mehr künstliche Intelligenz zum Einsatz. Für viele von uns gehört sie längst zum Alltag dazu, aber auch immer mehr Unternehmen setzen verstärkt auf KI. Das beobachtet der Digitalverband Bitkom. Demnach wächst der KI-Markt bei uns in diesem Jahr deutlich. Bitkom geht von Ausgaben von fast 29 Milliarden Euro aus für Software, Hardware und Dienstleistungen. Das wären 48% mehr als im Vorjahr. Man befinde sich gerade im Übergang von der Experimentierphase hin zu einem breiten Einsatz, heißt es. KI werde inzwischen in allen Branchen genutzt und auch in Unternehmen jeder Größe. Und das waren die Nachrichten mit Danny Hoppe.
6: Danke dir, Danny. Das Wetter in Dortmund. Wir haben Wolken und Sonne im Wechsel heute. Das Ganze bei allerhöchstens 18 Grad. Jetzt haben wir 15 geschafft in Schüren, ganz genau wie in Brechten. Regen ist kein großes Thema heute, eigentlich gar keins. Heute Nacht geht's runter auf minimal 11 Grad und morgen ganz ähnlich wie heute bei 20 Grad höchstens.
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6: Hallo zusammen auf die Straßen. Ich habe folgende Blitzer. Die Annie hat gerade noch Bescheid gesagt, dass sich ein Blitzeranhänger befindet in der Baustelle auf der A45 Hagen Richtung Dortmund im Westhofener Kreuz. Außerdem wird geblitzt auf der Eberstraße, Höhe Festplatz. Auf der Königsheide Richtung Mengede. Die Oma steht neuerdings auf der Schützenstraße und blitzt statt auswärts Höhe Lidl. Der Opa im Kesselborn Richtung Lütchen-Dortmunder Hellweg. Und, ach so, Blitzeranhänger Wittekindstraße hätte ich fast noch unterschlagen, Richtung Stadion blitzt der. Dann haben wir noch einen Stau, und zwar auf der A1 Köln-Münster, zwischen Schwerte und Kreuz Dortmund-Unna, 3 Kilometer stockend. Da braucht ihr gut 5 Minuten länger, ansonsten kommt ihr gut durch, glaube ich. Wenn ihr das anders seht, sagt gerne Bescheid, 0800 91 2 91 23.
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6: Mit Steffi Strecker und 5,5 Minuten zum Genießen. Guns N' Roses, Knocking on Heaven's Door. Schönen Dienstag euch.

0: Wunderbar Song von Shaboozy hier bei Radio 91.2. Tankgutschein, Musicalkarten, eine VIP-Clubnacht auf Ibiza. Das haben wir alle schon rausgehauen an euch.
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0: Gimme Everything Tonight. Pitbull hier bei Radio 92. Nächste Woche soll es ja nochmal richtig lauschig werden mit um die 25 Grad. Aber heute können wir uns noch so ein bisschen dicker einmummeln. Wir haben aktuell 15 Grad in Dortmund. Mehr als 18 werden es auch heute nicht mehr. Aber dafür bleibt es wohl trocken und es gibt einen Mix aus vielen Wolken und ein paar sonnigen Phasen. So oder so ähnlich geht das auch die nächsten Tage weiter. Nass wird es am ehesten in der Nacht zum Donnerstag. Und heute, Leute, ist übrigens der letzte offizielle Sommertag. Morgen um 2.05 Uhr ist Herbst, falls ihr euch den Wecker dafür stellen wollt.
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0: Sommertag bei Radio 92 mit den Bengals. Ich bin Steffi Strecker. Hallöchen.
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0: Day. Unser Hit vor halb ist das um 11:30.
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2: Mit Malte Harzem, guten Tag. Unsere Stadt schrumpft. Dortmund hat im ersten Halbjahr dieses Jahres rund 2600 Einwohner verloren. Nach vorläufigen Zahlen des Statistischen Landesamtes lebten Ende Juni 598.267 Menschen in der Stadt. Es gab deutlich mehr Sterbefälle als Geburten. Außerdem sind mehr Menschen weg als zugezogen. Damit ist Dortmund auch im Landestrend, denn die Bevölkerung in ganz NRW ist erneut geschrumpft. Neben einem Geburtendefizit trug erstmals seit längerem auch hier die Wanderungsbilanz zum Rückgang bei. Köln blieb mit 1 Million Einwohnern die größte Stadt des Landes, gefolgt von Düsseldorf, Dortmund und Essen. In Ewing wurde eine Fahrradfahrerin am Morgen schwer verletzt. Sie war gegen

0: 20 vor 8 am Holtbeuterweg Ecke Amtsstraße unterwegs, als ein LKW mit ihr kollidierte. Für den Rettungseinsatz war auch ein Hubschrauber auf dem Gelände der Polizei gelandet. Die Fahrradfahrerin wurde vor Ort vom Notarzt versorgt. Rund um die Ewinger Straße und die Deutsche Straße hatte es deshalb Staus gegeben, die sich inzwischen aber weitgehend aufgelöst haben. Dortmund bekommt im kommenden Jahr eine neue Stadtbeschreiberin. Autorin Nea Schmidt zieht ab Mai 2027 für ein halbes Jahr nach Dortmund. Die gebürtige Leipzigerin will sich in ihren Texten vor allem mit der Dortmunder Bergbauvergangenheit beschäftigen. Das Thema hat für sie einen persönlichen Bezug, da ihr Vater selbst Bergmann war. Nea Schmidt wird damit Nachfolgerin der Hagenerin Clara Cosima Wolf. Seit 2020 vergibt die Stadt halbjährlich Stipendien für Stadtbeschreiber. Die können hier gratis wohnen, sollen dafür aber Dortmund literarisch begleiten.
1: Dankeschön, Malte. Das Wetter in Dortmund, ja, das ist ein hübscher Mix aus Wolken und Sonne. Das Ganze bei allerhöchstens 18 Grad, also die Temperaturen sind ein bisschen schüchtern heute. Momentan haben wir so 15 in Dortmund. Heute Nacht geht es runter auf minimal 11 Grad und morgen im Grunde genommen das gleiche in Grün, nur vielleicht noch so 1-2 Grad milder. Was ist los auf den Straßen? Wir haben Blitzer auf der Eberstraße, Höhe Festplatz, dann auf der Königsheide Richtung Mengede. Die Oma blitzt neuerdings auf der Schützenstraße am Supermarkt. Der Opa im Kesselborn Richtung Lüttchen-Dortmunder Hellweg und ein weiterer Blitzeranhänger steht auf der Wittekindstraße Richtung Stadion. Dann haben wir immer noch Stau auf der A1 Köln-Münster. Zwischen Schwerte und Unna 3 Kilometer stockend, da braucht ihr gute 5 Minuten länger. Ansonsten scheint aber alles frei zu sein. Sagt gerne Bescheid, wenn ihr noch was seht. 0800 91 2 91 23.
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1: Einen schönen Dienstag. Steffi Strecker hier.

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Schönen Vormittag euch. Hier ist Radio 92 mit Steffi Strecker. Und jetzt gibt's Musik von einem, der sein neues Album einfach hässlich nennt. Ugly. Im Januar wird's rauskommen, das neue Album von Teddy Swims. Und da schreibt er unter anderem darüber, wie sehr es sein Leben verändert hat. Ja, dass er Vater geworden ist. Sein kleiner Sohn ist jetzt ein gutes Jahr alt. Und wer weiß, vielleicht wird der ihn dann auch auf der Tour begleiten. Die ist nämlich im nächsten Frühjahr geplant. Da kommt Teddy Swims unter anderem auch für einige Konzerte zu uns nach Deutschland. Nämlich nach Hamburg, Berlin und zweimal auch nach Köln in die Lanxess Arena. Ah, was ich wieder alles weiß, ne? Könnt mich gerne Mrs. Know-It-All nennen. Und hier ist Mr. Know-It-All dazu. Teddy Swims jetzt hier bei Radio 91.2 Dortmund am Vormittag.

0: Charles and Eddie, Would I Lie to You hier bei Radio 92 und hier läuft die neue Wochenchallenge.
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0: Jo, unsere Radio 91.2 Spitzenklasse könnte die 8a der Wilhelm-Röntgen-Realschule werden. Die haben ja von uns die Aufgabe bekommen, schreibt und singt einen Song über eure Schule. Und am Text wird auf jeden Fall schon ganz fleißig gearbeitet. Eins ist klar, viele Lehrer werden sich da wiederfinden, hat uns Schülerin Sarah erzählt.
2: Zum Beispiel war Herr Reit Meister der Hausaufgaben oder Herr Just ist sehr gechillt. Herr Keller sagt auch manchmal immer, who do you think you are?
0: Also da werden einige Lehrer ihr Aha-Erlebnis haben, wenn der Song fertig ist. Ja, und dann hat die 8a netterweise Unterstützung bekommen von der Schulband, sodass da tatsächlich schon der Refrain steht. Ich glaube, da ist was Großes am Werden. Und heute wird der Song bestimmt noch ein gutes Stück vorankommen, denn Klassenlehrerin Antonia hat kurzerhand für heute einen Projekttag angesetzt. Aber es geht ja auch richtig um was. 1.500 Euro für die Klassenkasse plus natürlich die Chance auf den Jackpot dann in der Finalwoche. Dann sind ja bis zu 15.000 Euro drin. Wenn ihr euch übrigens auch noch als Klasse, Kurs oder Stufe bewerben möchtet, sehr gerne. Noch ist das möglich.
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1: Mit Danny Hoppe. Guten Tag. Bundeskanzler Merz hat sich in der Vergangenheit ja schon häufiger darüber ausgelassen, dass ihm die Beschäftigten in Deutschland zu oft krank sind. Von daher dürfte er sich über diese Nachricht freuen. Der Krankenstand ist im ersten Halbjahr leicht gesunken. Das zeigt eine aktuelle Analyse der HKK Krankenkasse. Malte Albrecht aus dem News-Team. Im Schnitt kommt jeder auf 18 Fehltage. Und was auffällt, die Ursachen für Krankheitsausfälle haben sich deutlich verändert.
2: Ja, zum ersten Mal stehen psychische Erkrankungen an der Spitze der Fehlzeiten, also zum Beispiel Depressionen oder Angststörungen. Sie haben die Atemwegserkrankungen abgelöst, die deutlich zurückgegangen sind, nämlich um über 19%. Die Fehltage wegen psychischer Erkrankungen nahmen dagegen um gut 9% zu. Und das hat deutliche Auswirkungen auf die Fehlzeiten. Wer wegen psychischer Belastungen krankgeschrieben wird, fällt im Schnitt fast 39 Tage aus. Eine Erkältung ist dagegen meist schon nach rund 6 Tagen auskuriert. Es sind also die langfristigen Erkrankungen, die Fehlzeiten nach oben treiben, nicht etwa die kurzen oder telefonischen Krankschreibungen, die im Moment öffentlich diskutiert werden, sagt die HKK-Versorgungsmanagerin Sabrina Jakob. Psychische Erkrankungen betrachtet die Expertin deshalb als wichtigste Herausforderung für die Arbeitswelt. Sie fordert ein Umdenken in den Unternehmen. Wichtig seien eine viel frühere Prävention und ein betriebliches Gesundheitsmanagement, das mentale Belastungen genauso konsequent anpackt wie körperliche Beschwerden.
1: Danke, Malte. Und jetzt weitere Meldungen im Überblick. Nach den Landtagswahldebakeln will die Bundestagsfraktion der Union am Nachmittag über die Konsequenzen beraten. Sachsens Ministerpräsident Kretschmer forderte einen Neustart und auch Thüringens Ministerpräsident Vogt sagte, ein Weiter-so könne es nicht geben. In New York beginnt am Nachmittag die UN-Generaldebatte. Zum Auftakt spricht auch US-Präsident Trump. Mit Spannung wird erwartet, was er zum Iran-Krieg sagt. Schon vor dem Start der Debatte hat Trump mit Frankreichs Präsident Macron über die Lage in der Straße von Hormuz beraten. Im vergangenen Jahr hat es mehr Schulwegunfälle gegeben. Das zeigen neue Zahlen der deutschen gesetzlichen Unfallversicherung. Demnach waren in fast 91.000 Fällen Schülerinnen und Schüler auf dem Weg zur Schule in Unfälle verwickelt. Das sind 4% mehr als im Vorjahr. 25 dieser Unfälle endeten tödlich. Sport, Großereignisse sind für viele Konzerne höchst interessant, denn wenn man dort Werbung schaltet, erreicht man zum Teil hunderte Millionen Menschen. Das war auch bei der Fußball-WM in diesem Sommer so. Und ein englisches Forschungsteam hat sich mal angeschaut, für was da so geworben wurde. Und das waren oft ungesunde Lebensmittel und Getränke, Alkohol, Glücksspiel, Prognosemärkte und Kryptowährungen. Insgesamt mehr als 93.000 solcher Logos wurden bei den Live-Übertragungen während der WM erfasst. Das heißt, etwa alle 7 Sekunden war ein solches Logo zu sehen. Die Forscher kritisieren, man stehe vor einer weltweiten Krise von Fettleibigkeit bei Kindern. Trotzdem sei das größte Sportereignis der Welt durchsetzt mit Werbung für ungesunde Speisen und Getränke. Und das waren die Nachrichten mit Danny Hoppe.
3: Danke dir,
4: Danny. 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
3: Okay, haben wir das schon mal vorweggeschickt. Aber jetzt das Wetter. Wir haben momentan 15 Grad in Krukel. 16 Grad meldet das Saarlandstraßenviertel und bis 18 sind maximal noch drin. Dazu Sonne und Wolken im Wechsel. Morgen so ähnlich wie heute, aber wahrscheinlich einen Tacken wärmer. So, und wer aufmerksam ist, der merkt, das ist schon die Musik für den Verkehrsservice. Dann ja, legen wir damit direkt nach. Wir haben diverse Blitzer, Emscher Allee Richtung Huckade, dann Eberstraße Höhe Festplatz, die Oma neuerdings auf der Schützenstraße statt auswärts Höhe Lidl, der Opa im Kesselborn Richtung Lüttchen-Dortmunder Hellweg und ein Blitzeranhänger auf der Wittekindstraße Richtung Stadion. Staus habe ich zum Glück keinen einzigen. Wenn ihr irgendwo drin steckt, sagt unbedingt Bescheid. 0800 91 2 91 23. Gute Fahrt!
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3: Mit Steffi Strecker. Hallöchen zusammen. Und das mit dem Knöpfe drücken in der richtigen Reihenfolge. Das üben wir nochmal, Frau Strecker, ne?

0: Und am Mittag, hier ist Radio MC2. Ja Mensch, und kurz vor den Landtagswahlen in Mecklenburg-Vorpommern und Berlin hat die Regierung ja noch den Tankrabatt auf den Weg gebracht, hat ja allerdings bei den Wahlen dann auch nicht mehr geholfen. Gestern ist dieser Tankrabatt dann auch offiziell beschlossen worden. Das heißt, Thorsten Ortmann aus dem News-Team, wie viel günstiger wird's denn dann ab Oktober an den Zapfsäulen durch den neuen Tankrabatt?
1: Ja, insgesamt dürften es rund 17 Cent pro Liter weniger werden, weil die Regierung die Energiesteuer entsprechend senkt. Der Tankrabatt läuft dann erstmal bis Ende des Jahres und dann soll im kommenden Jahr der Spritpreisdeckel kommen.
0: Genau, den hat die Regierung ja auch noch beschlossen. Den gibt's ja schon zum Beispiel in Luxemburg und in Belgien. Wie genau funktioniert der da eigentlich?
1: In Belgien zum Beispiel, da legt das Wirtschaftsministerium jeden Tag eine Preisobergrenze fest. Der Preis wird durch eine Formel berechnet, die die Regierung zusammen mit der Energiewirtschaft vereinbart hat. Dabei wird dann der Rohölpreis berücksichtigt, aber auch die Produktionskosten und auch die maximale Gewinnmarge der Mineralölfirmen. Die Tankstellen dürfen dann maximal zu diesem Höchstpreis verkaufen oder darunter. In Belgien ist Benzin aktuell oft 20 bis 30 Cent pro Liter günstiger als in Deutschland. Allerdings erhebt auch die belgische Regierung weniger Energiesteuern auf den Sprit.
0: Jetzt gibt es ja auch viel Kritik an den Maßnahmen, also sowohl Tankrabatt als auch Spritpreisdeckel. Und diese Kritik kommt von führenden Wirtschaftsforschenden.
1: Ja, Beispiel Tankrabatt, den haben die Mineralölfirmen schon beim letzten Mal nicht komplett an die Autofahrenden weitergegeben. Und er ist wenig zielgerichtet, weil ihn jeder bekommt, sagt Rainer Holznagel vom Bund der deutschen Steuerzahler.
2: Der Staat hat in den letzten Jahren durch sehr hohe Steuern und Abgaben auch einen gewissen Preisanteil. Und der sollte langfristig abgesenkt werden. Und beispielsweise bei den Fernpendlern und beispielsweise auch bei kleinen und mittleren Einkommen, da könnte man mit direkten Zuschüssen eher was bewirken als mit der Gießkanne.
1: Und auch der Präsident des Deutschen Instituts für Wirtschaft, Marcel Fratscher sieht die Maßnahmen kritisch. Er sagt, der Tankrabatt sei zu teuer, sozial ungerecht und der Spritpreisdeckel würde eh nur manche Preisspitzen abfedern.
0: Ja gut, im Grunde ist es wurscht, ne? Was die Regierung macht. Kritik gibt's ja auf jeden Fall immer. Jetzt ist es so, der Tankrabatt kommt ab Oktober zurück und dazu soll es ab Januar auch noch den Spritpreisdeckel geben. Thorsten Ortmann war das mit den Infos hier bei Radio 91.2.
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4: Neu bei uns, Michael Schulte, Lovesick.

hier bei Radio Nussitzmann mit Steffi Strecker und ich gucke mir gerade mal die Vorhersage für Samstag an. 21 Grad, trocken, hübscher Sonne-Wolken-Mix. Also wenn das mal keine idealen Bedingungen zum Fahrradfahren sind, ne? Also mir scheint, da haben das Jugendamt und der ADFC viel richtig gemacht bei der Terminauswahl für eine Fahrradrallye in Hombruch. Ist eine beliebte Veranstaltung da in Hombruch? Jedes Jahr richtet sich vor allem an Kinder von der 3. bis zur 6. Klasse, wobei ältere und jüngere Kinder natürlich auch mitfahren dürfen, die jüngeren dann aber mit Begleitung. Es gibt verschiedene Stationen über den ganzen Stadtbezirk verteilt mit verschiedenen Geschicklichkeitsübungen. Und wer dann mindestens 5 Stationen besucht und somit einen großen Teil des Stadtbezirks mit dem Fahrrad erkundet hat, der nimmt automatisch an einer Verlosung teil. Hauptpreise sind dann 2 Fahrräder. Also große Fahrradrallye für Kinder am Samstag in Hombruch. Anmelden könnt ihr euch online beim ADFC. Gehört habt ihr das hier bei Radio 92.

0: Unglaublich, diese Frisuren damals in den 80ern. Ich sehe gerade das Plattencover von Taylor Dane. Wilde Lockenmähne und dazu noch maximal hochtopierte Haare. Ja, aber gute Musik nach wie vor. Tell It To My Heart hier bei Radio 91.2.
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0: Stressed Out, 21 Pilots, das ist unser Hit vor halb um halb eins.
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2: Mit Dirk Hübner, schönen guten Tag. In der Nordstadt hat die Polizei am Montagabend zwei mutmaßliche Drogendealer festgenommen. Einsatzkräfte hatten am Nachmittag im Bereich der Dannewerkstraße und Gronaustraße beobachtet, wie ein Mann offenbar Drogen an Autofahrer verkaufte. Anschließend verschwand der Verdächtige in einer nahegelegenen Wohnung. Bei der Kontrolle eines Käufers fanden die Polizisten Kokain. Daraufhin durchsuchten die Beamten am Abend die Wohnung. Dort trafen sie auf zwei Männer und stellten eine größere Menge Kokain, Bargeld und mehrere Feinwagen sicher. Die Polizei ermittelt jetzt wegen des Verdachts auf Drogenhandel. Unsere Stadt schrumpft. Dortmund hat im ersten Halbjahr 2026 rund 2600 Einwohner verloren. Nach vorläufigen Zahlen des Statistischen Landesamtes lebten Ende Juni 598.267 Menschen in der Stadt. Es gab deutlich mehr Sterbefälle als Geburten. Außerdem sind mehr Menschen weg als zugezogen. Damit ist Dortmund im Landestrend. Denn die Bevölkerung in ganz NRW ist erneut geschrumpft. Neben einem Geburtendefizit trug erstmals seit längerem auch die Wanderungsbilanz zum Rückgang bei. Köln blieb mit 1 Million Einwohnern die größte Stadt des Landes, gefolgt von Düsseldorf, Dortmund und Essen. Die Angaben für 2026 sind vorläufig. Gute Nachrichten für die Nordmarkt. Der grüne Salon ist gerettet und soll Anfang Dezember wieder eröffnen. Das hat uns Christian Schmidt bestätigt. Er ist neuer Pächter des Gebäudes und wird zusammen mit der Betreiberin des grünen Salons die Sanierung vorantreiben. Im Februar hatte das Café wegen eines massiven Wasserschadens völlig überraschend schließen müssen.

0: lassen. Geplant ist nun ein komplett neuer Innenausbau. Die bekannte Wohnzimmeratmosphäre soll aber erhalten bleiben. Für das Quartier ist der Neustart ein wichtiges Signal. Der grüne Salon hatte den Nordmarkt enorm aufgewertet. Früher waren dort die harte Drogenszene und viele Alkoholiker. Das hatte sich deutlich gebessert. Seit der Schließung des grünen Salons hatte die Verwahrlosung und Vermüllung dort aber wieder zugenommen.
1: Dankeschön, Dirk. Das Wetter in Dortmund. Wir haben inzwischen 16 Grad geschafft in Kemminghausen, genau wie in Persebeck. 18 sind angepeilt für heute. Ja, und ansonsten haben wir den üblichen Sonne-Wolken-Mix. Das gleiche gilt für die nächsten Tage auch. Nass wird es wahrscheinlich erst wieder in der Nacht zum Donnerstag. Und damit Hallöchen auf die Straßen. Wir haben 1, 2, 3, 4, 5 Blitzer. Emscher Allee Richtung Huckade wird geblitzt, auf der Eberstraße Höhe Festplatz. Die Oma steht neuerdings auf der Schützenstraße und blitzt stadteinwärts Höhe Lidl. Und der Opa im Kesselborn Richtung Lütchen-Dortmunder Hellwegen. Jetzt habe ich gerade behauptet, 5 Blitze, aber der 5. ist verschwunden. Da stand ja immer so ein Blitzeranhänger auf der Wittekindstraße Richtung Stadion. Der ist nicht mehr da. Gute Fahrt an allen unterwegs.
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1: Hallöchen. Steffi.

der Nutzer 2. Nee, Mittag haben wir jetzt schon, ne? 12.39 Uhr kann man wirklich ruhigen Gewissens als Mittag bezeichnen, Frau Strecker. So, wenn ihr für eure Kids und Pubertiere heute Nachmittag noch eine Beschäftigung suchen solltet, wie wäre es denn mit der Eishalle Wischlingen? Ohne Eis, aber dafür mit Action. Solange die Eissaison da nämlich noch nicht wieder begonnen hat, heißt es da Let's Skate jeden Dienstag. Das heißt, Kinder und Jugendliche ab 6 Jahren können da kostenlos skaten, entweder mit eigener Ausrüstung. Ihr könnt euch da aber auch vor Ort Skateboards und Schutzausrüstung leihen. Es gibt da auch so Stangen für Slalom-Parcours und so Rampenelemente für noch mehr Action. Let's Skate in Wischlingen, heute von 14 bis 19 Uhr. Und dieses Angebot gibt es mit heute jetzt noch 3-mal, also letztmalig dann am 6. Oktober. Denn danach wird die Eishalle tatsächlich wieder zur Eishalle. 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

0: 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Am Mittag hier ist Radio 92. Wer sich einen Hund anschafft, der sollte wissen, worauf er sich da einlässt. So eine Art Hundeführerschein machen, das fordern Tierschützer ja schon seit langem. Denn die Tierheime sind überfüllt, weil viele Hundehalter dann doch nicht klarkommen mit den Vierbeinern. Auch Hundeprofi Martin Rütter setzt sich sehr dafür ein, dass wir uns nicht naiv und blauäugig einfach so mal eben einen Hund zulegen. Selbst bei einem kleinen Hund wäre so ein Hundeführerschein echt wichtig, sagt er.
1: Und wenn Sie jetzt einen 3 Kilo schweren Hund haben, Sie müssen diesen Führerschein nicht machen, aber ich habe einen, der wiegt 50 Kilo. Jetzt komme ich mit meinem angeleinten Hund und Sie wissen aber von nichts und lassen Ihren Hund einfach zu meinem rennen, obwohl er körpersprachlich sagt, ich möchte das nicht. Jetzt kommt es zum Eklat zwischen den beiden Hunden. Wer hat Schuld? Der Große, der hat gewissen. Wenn der Kleinhundehalter aber versteht, ach guck mal, das ist vielleicht da gar nicht so angesagt, würden wir doch eine Menge Gefahren rausnehmen.
0: Ja, Martin Rütter geht es vor allen Dingen um den Tierschutz und er sagt auch, dass zu viele Menschen einfach zu wenig Ahnung von Hunden haben und trotzdem welche halten. Hunde werden dann oft aus so einer Laune herausgekauft. Dabei fehlt den meisten das Wichtigste, was man braucht.
1: Ja, ich glaube, der größte Faktor ist und bleibt Zeit. Also wenn jetzt die ganze Familie berufstätig ist und der Hund muss jeden Tag 9 Stunden alleine bleiben, scheidet das aus. Der Hund ist ein soziales Lebewesen, der braucht familiären Anschluss, der braucht Kontakt. Also wenn ich berufstätig bin, ich kann den Hund nicht mit zur Arbeit nehmen, dann scheidet das aus. Was man nicht braucht, ist nämlich ein großes Haus mit Garten. Das wird immer gesagt, ja, ein Hund braucht doch einen Garten und so. Für uns Menschen ist das ein Vorteil. Ich kann morgens sagen, komm, Gartentür auf, kann er meinen Garten pinkeln. Aber der Hund braucht das faktisch nicht. Denn wenn ein Hund ausgelastet ist, liegt er zu Hause eigentlich nur rum. Das bedeutet, solange Sie Ihren Hund draußen genügend bewegen und beschäftigen, können Sie auch in einer kleinen Etagenwohnung wunderbar ein Tier halten.
0: Also, wer sich einen Hund zulegen möchte, der sollte sich vorher damit auseinandersetzen. Selbst in den Landtag hat es das Thema ja inzwischen geschafft. Gestern gab es eine Expertenanhörung dazu in Düsseldorf. Ja, und dann schauen wir mal, ob die Politiker dann vielleicht wirklich so eine Art Hundeführerschein auf den Weg bringen. Wir erzählen es euch dann hier bei Radio 91.2.

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3: Mit Sarah Heinz. Guten Tag. Künstliche Intelligenz ist nicht nur bei vielen von uns im Alltag angekommen. In Deutschland gibt es einen Boom. Die Firmen bei uns haben so viel in KI investiert wie noch nie. Thorsten Adolfs aus dem News-Team, dazu gibt es ja aktuelle Zahlen.
4: Ja, der Markt wächst rasant. Der Digitalverband Bitkom sagt, dass Firmen in diesem Jahr in Deutschland fast 30 Milliarden Euro in Software und Hardware investieren. Das ist ein riesiger Sprung gegenüber dem letzten Jahr. Besonders spannend dabei ist, dass wir die Phase des reinen Ausprobierens verlassen haben. Das bedeutet, dass wir KI in Zukunft in fast jedem Unternehmen und in allen Bereichen als festen Begleiter bei der Arbeit haben werden und auch wenn es darum geht, Dienstleistungen zu nutzen.
3: Das klingt ja erstmal positiv, es gibt aber auch große Risiken und deshalb will die Politik ja schärfere Regeln beim Einsatz von KI.
4: Genau, weil die Technik so schnell wächst, wächst auch die Sorge vor Sicherheitslücken. Kanzler Merz macht sich deshalb zusammen mit anderen Regierungschefs für weltweit verbindliche Sicherheitsregeln stark. In Washington wurde dazu ein gemeinsames Abkommen unterzeichnet. Es besteht nämlich die Sorge, dass leistungsfähige KI-Modelle ohne Kontrolle zu ernsten Risiken werden könnten. Es gab ja zuletzt schon Fälle, in denen KI-Modelle Schutzmechanismen umgangen haben. Die Grünen im Bundestag sagen, dass die Standards in den Firmen in Deutschland im Moment nicht ausreichen. Sie fordern deshalb einen klaren Schutzplan von der Regierung. Und in diesem Bereich tut sich auch schon einiges. Seit August gibt es in Berlin ein neues Institut für KI-Sicherheit. Dort werden die Risiken der verschiedenen Modelle bewertet und dort wird auch daran gearbeitet, wie Unternehmen in diesem Bereich widerstandsfähiger werden können, damit die Kontrolle immer in menschlicher Hand bleibt.
3: Danke, Thorsten, für die Infos. Mehr Meldungen hört ihr jetzt in der Zusammenfassung. Die Bundesregierung hat einen neuen Tankrabatt beschlossen. Ab dem 1. Oktober soll er gelten, das ist nächste Woche Donnerstag. Bis zum Jahresende soll die Energiesteuer auf Kraftstoff dann um rund 14 Cent pro Liter gesenkt werden. Insgesamt könnten Autofahrer so bis zu 17 Cent pro Liter sparen. Im ersten Halbjahr waren weniger Menschen in Deutschland krank. Laut einer Analyse der HKK-Krankenkasse ist der Krankenstand etwas gesunken. Gleichzeitig gibt es aber deutliche Unterschiede bei den Erkrankungen. Die meisten Ausfälle gehen inzwischen auf psychische Erkrankungen zurück. Danach folgen Atemwegserkrankungen und Erkrankungen des Muskel-Skelett-Systems. Zollfahnder in NRW haben wieder eine illegale Zigarettenfabrik ausgehoben. Mehrere Objekte wurden laut Zoll- und Staatsanwaltschaft durchsucht und 21 Personen wurden festgenommen. In der Fabrik sollen Zigaretten hergestellt, in gefälschte Markenverpackungen gefüllt und dann auf dem Schwarzmarkt verkauft worden sein. Einmal zu lange aufs Handy schauen oder zu früh über die Straße laufen und dann kann es ganz schnell gehen, auch auf dem Weg zur Schule. Im letzten Jahr sind genau da wieder mehr Kinder und Jugendliche in Unfälle geraten. Laut einer neuen Statistik der Deutschen Gesetzlichen Unfallversicherung ist die Zahl der Unfälle auf dem Schulweg bundesweit um rund 3.300 auf fast 90.700 Fälle gestiegen. 25 davon sind tödlich geendet. Besonders gefährlich kann es demnach werden, wenn Radwege fehlen oder Kreuzungen schwer einsehbar sind. Und das waren die Nachrichten mit Sarah Heinz.
5: Danke dir, Sarah. Das Wetter in Dortmund. Wir haben einfach die übliche Mischung aus Wolken und Sonne. Schauer sind heute kein großes Thema. Das Ganze bei 17 Grad momentan in Nette, genau wie in Sölde. Viel wärmer wird es auch heute nicht mehr. Erst in der Nacht zum Donnerstag wird es wahrscheinlich wieder so ein paar Schauer geben. Stattdessen geht es jetzt erstmal weiter mit dem Sonne-Wolken-Mix. Und es wird morgen einen Tacken wärmer als heute.
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5: Hallihallo auf die Straßen. Da habe ich nach wie vor 4 Blitzer, nämlich die Oma auf der Schürzenstraße, Höhe Lidl. Dann wird geblitzt auf dem Kesselborn in Richtung Lütchen-Dortmunder Hellweg. Und wir haben, der Blitzeranhänger Wittekindstraße, den wollte ich schon längst rausgelöscht haben. Da steht der nämlich gar nicht mehr. Nee, vergesst das. Wir haben nur noch 3 Blitzer. Und der dritte ist auf der Emscher Allee und blitzt in Richtung Huckade. Staus gibt's momentan keine. Ich wünsche eine gute Fahrt.
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5: Steffi Strecker und der Vanessa, lass doch mal hören, was du im Klavierunterricht so gelernt hast. Oh, klingt doch ganz passabel. Vanessa Carlton, 1000 Miles. Schönen Dienstag mit Radio 92.2.

0: Richer hier bei Radio 91.2.
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2: Welche Musicals hast du denn schon gesehen in deinem Leben?
3: Ich habe schon in Hamburg die Eiskönigin gesehen und König der Löwen. Und in Oberhausen gab es vor ein paar Jahren Tarzan.
2: Und König der Löwen läuft ja, glaube ich, in Hamburg in Dauerschleife.
3: Genau, richtig. Ja, das ist unendlich.
2: Also, wenn du Hamburg am Ortsschild vorbeifährst, dann hörst du ja schon. Und deine beste Freundin möchtest du mitnehmen. Wer ist das denn? Erzähl mal ein bisschen was über
3: sie. Das ist die Julia und die würde ich gerne dann mitnehmen, dass wir mal wieder gemeinsame Zeit zusammen haben. Die ist momentan etwas kurz gekommen, weil sie auch alleine Mama ist und das würde ihr auf jeden Fall mal gut tun, mit mir wieder einen Abend zu verbringen.
2: Ja, du hast da richtig Bock drauf, kann das sein?
3: Ja, habe ich, ja.
2: Ja. Was machen wir denn da?
3: Das sagst du mir.
2: Ich wünsche dir viel Spaß.
3: Echt? Ah, super, boah, wie geil ist das denn, ey?
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0: what it takes. Dortmund, am Mittag, hier ist Radio 92. Und er sieht ein bisschen aus wie eine Mischung von Orang-Utan und Mammut, ist besessen von Katzen und kommt von einem anderen Planeten. Um wen geht's? Ja klar, es geht um Alf. Und heute vor 40 Jahren, da ging die Serie in Amerika an den Start. Wir haben euch gefragt, ob ihr sie eigentlich noch kennt. Und das sind eure Antworten.
1: Na ja, klar, Alf, den Alf, ja. Natürlich.
2: Weißt du, dass das für außerirdische Lebensform steht, ne?
3: Willi Tenner, der Stiefvater.
4: Ja, genau. Ja.
5: Och, war lustig.
6: Bisschen, weiß ich nicht, abgedreht halt. So.
5: Seine Lieblingsspeise war interessant. Weißt du? Katzen wollte der da immer fressen.
1: Bisschen chaotisch, lustig.
6: Ja. Verfressen.
1: Ja. Verfressen, ja. Genau.
2: Da habe ich auf jeden Fall aufgeguckt. Das war ja ein anderes Fernsehen, ne? Da war das schon so ein bisschen derberer Humor, sei mal, wie man so sagt. Ein Comeback, nee. Weil der Synchronsprecher ist ja auch gestorben schon, der Tommy Pieper. Ne? Und deswegen ist immer schlecht, ne? Der lebte viel dadurch auch.
0: Ja, und Alf selbst, der müsste nach der Serie jetzt übrigens 270 Jahre alt sein. Sieht man ihm tatsächlich nicht an. Happy Birthday zur Feier des Tages. Nee, das bringe ich jetzt nicht über mich. Ich wünsche ihm jetzt nicht eine leckere Katze.

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1: Hallöchen zusammen, Steffi Strecker hier bei Radio 91.2. Wer da?
2: Ja, Mahlzeit, die Susi hier.
1: Mahlzeit.
2: Ich wollte nur Bescheid sagen, dass am Ende der Emscher Allee Richtung Hokade ein Blitzer in der 30er-Zone aufgebaut ist.
1: Danke fürs Bescheid sagen über die 0800 91.2 91.2.3.
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0: steht zwar Rockwell drauf, aber da ist auch ganz viel Michael Jackson drin. Somebody's Watching Me, unser Hit vor halb um halb zwei.
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2: Mit Dirk Hübner, schönen guten Tag. Im Jungferntal sucht die Polizei nach mehreren Bränden am Wochenende Zeugen. In der Nacht auf Samstag gab es am Albert-Schweitzer-Weg drei Brände. Zunächst standen gegen halb zwei Mülltonnen und kurz darauf ein Fahrzeug in Flammen. Die Feuerwehr konnte die Brände löschen. Am Samstagmittag brannte dann erneut eine Mülltonne, die ein Hausmeister rechtzeitig löschen konnte. Verletzt wurde niemand. Die Ermittler gehen von vorsätzlicher Brandstiftung aus und vermuten, dass es sich um denselben Täter handeln könnte. Wer etwas gesehen hat, soll sich bei der Kriminalwache Dortmund melden. In der Nordstadt hat die Polizei am Montagabend zwei mutmaßliche Drogendealer festgenommen. Einsatzkräfte hatten am Nachmittag im Bereich der Dannewerkstraße und Gronaustraße beobachtet, wie ein Mann offenbar Drogen an Autofahrer verkaufte. Anschließend verschwand der Verdächtige in einer nahegelegenen Wohnung. Bei der Kontrolle eines Käufers fanden die Polizisten Kokain. Daraufhin durchsuchten die Beamten am Abend die Wohnung. Dort trafen sie auf zwei Männer und stellten eine größere Menge Kokain, Bargeld und mehrere Feinwagen sicher. Die Polizei ermittelt jetzt wegen des Verdachts auf Drogenhandel. Dortmund bekommt im kommenden Jahr eine neue Stadtschreiberin. Autorin Nea Schmidt zieht ab Mai 2027 für ein halbes Jahr nach Dortmund. Die gebürtige Leipzigerin will sich in ihren Texten vor allem mit der Dortmunder Bergbauvergangenheit auseinandersetzen. Das Thema hat für sie einen persönlichen Bezug, da ihr Vater selbst Bergmann war. Nea Schmidt wird damit Nachfolgerin der Hagenerin Clara Cosima-Wolf, die zurzeit als Dortmunder Stadtschreiberin arbeitet. Seit 2020 vergibt die Stadt halbjährlich Stipendien für Stadtschreiber. Sie können hier gratis wohnen, sollen dafür aber Dortmund literarisch begleiten.
0: Dankeschön, Dirk. Das Wetter in Dortmund. Wir haben 17 Grad, in Löttringhausen 18 in der Innenstadt. Ein ganz brauchbarer Dienstag ist das heute mit Sonne und Wolken im Wechsel. Das ist ja übrigens der letzte offizielle Sommertag heute. Also ab morgen 2.05 Uhr ist Herbst. Heißt aber nicht, dass das Wetter morgen ganz anders wird. Im Gegenteil, da kommt uns sehr vieles bekannt vor. Sonne-Wolken-Mix bei höchstens 20 Grad. Und damit Hallöchen auf die Straßen.

0: Sonder haben wir folgende Blitzer: Ellinghauser Straße beide Richtungen, Westermannstraße Richtung Marten, Emscher Allee Richtung Huckade, die Oma blitzt auf der Schützenstraße Richtung Innenstadt und der Opa am Kesselborn Richtung Lütjendortmunder Hellweg. Ansonsten habe ich keine Staus und keine Unfälle zu vermelden. Wenn ihr irgendwas seht, sagt gerne Bescheid, 0800 91 2 91 23.
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0: Und wir starten mit einer wunderschönen Ballade in die letzte halbe Stunde. Und zwar Natasha Bedingfield, Soulmate. Ich bin Radio 91.2 vor allem. Ich bin Steffi Strecker.

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Also es war hier bei Radio M2 und das freut mich wirklich sehr, diese Nachricht. Meine Güte, ich komme ja kaum drüber über den Applaus. Das freut mich sehr, wollte ich erzählen, dass der grüne Salon auf dem Nordmarkt gerettet ist. Das ist ja dieses kleine, schnuckelige Café mitten auf dem Nordmarkt. Drinnen fühlt man sich ja so wie im Wohnzimmer von guten Freunden und draußen sitzt es sich auch richtig schön. Und im Februar, da musste der grüne Salon aber wegen eines massiven Wasserschadens von einem Tag auf den anderen plötzlich schließen. Lange war unklar, ob und wie es weitergeht. Aber jetzt ist klar, das Café wird saniert, bekommt eine komplett neue Inneneinrichtung und macht dann im Dezember wieder auf. Möglich ist das, weil die Julius Ewald Schmidt GmbH da richtig viel investieren will. Das ist eine große Vermietungsgesellschaft. Der gehören im Umkreis vom Nordmarkt so um die 300 Wohnungen und die möchten natürlich ein schönes Umfeld für ihre Wohnungen haben. Ja, und da gehört ganz klar eben auch der grüne Salon dazu, denn der hat den Nordmarkt einfach enorm aufgewertet, hat da auch ein ganz anderes Publikum hingelockt und das merkt man jetzt schon wieder deutlich. Also seit der grüne Salon geschlossen ist, verwahrlost und vermüllt der Nordmarkt wieder zunehmend. Aber das wird sich ja dann hoffentlich ab Dezember wieder ändern. Dann heißt es willkommen zurück, grüner Salon. Gehört habt ihr es hier bei Radio 90.2.

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0: Sehr schöner Titel. Mi Chico. Und das war mein vorletzter. Ich bin Steffi Strecker, wünsche euch jetzt viel Spaß mit Helga Kretschmer nach 14 Uhr. Wir hören uns morgen wieder ab 10. Bis dahin, macht's gut.
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3: Mit Sarah Heinz, guten Tag. Die Finanznot in NRW spitzt sich weiter zu. Das zeigen neue Zahlen vom Städtetag und dem Städte- und Gemeindebund NRW. Die Zahlen wurden heute in Düsseldorf vorgelegt. Mehr als 2/3 der Kommunen bewerten ihre finanzielle Lage demnach als mangelhaft. 85% der Städte und Gemeinden rechnen sogar damit, dass es in den kommenden 5 Jahren noch schlechter aussehen wird. Kollege José Nasiani, was ist denn der wichtigste Grund für diese Schieflage?
4: Ja, das liegt vor allem daran, dass in den vergangenen Jahren immer mehr Aufgaben für die Städte dazugekommen sind, beschlossen vom Bund, vor allem im Sozialbereich. Der Bund wiederum beteiligt sich aber nicht vernünftig an diesen Ausgaben, sagen die Städte. Und es entsteht die verrückte Situation, dass egal wie sehr die Kommunen sparen oder Steuern anheben, sie kommen mit den Kosten einfach nicht hinterher. Aktuell gibt es in NRW ein Defizit von 9 Milliarden Euro und das mit massiven Folgen für die Bevölkerung, wie mir der Essener Oberbürgermeister Thomas Kufen sagte.
5: Spielgeräte können nicht aufgestellt werden, die Straße kann nicht gepflegt werden, die Laterne kann nicht repariert werden, die Schule kann nicht saniert werden und das sehen die Bürgerinnen und Bürger, weil einfach kein Geld da ist.
4: Die Kommunen in NRW fordern, dass sie in Berlin immer dann mit am Tisch sitzen, wenn es um neue Aufgaben für sie geht und um Geldzuweisungen und dass sich die Bundesregierung am Prinzip, wer bestellt, der bezahlt auch, beteiligt. Wer einen funktionierenden Staat haben wolle, der müsse dafür sorgen, dass die Kommunen mehr Spielräume bekommen, heißt es.
3: Danke für die Infos, José. Was uns noch wichtig ist, hört ihr im Überblick. Im Zuge neuer EU-Sanktionen gegen Russland könnten 2 Oligarchen bald von der bestehenden Liste gestrichen werden. Dieser Punkt hat für heftige Diskussionen unter den EU-Ländern gesorgt. Die Einigung wurde gestern Abend von Lettland blockiert. Die Botschafter der Mitgliedstaaten sind deswegen erneut in Brüssel zusammengekommen. Die Bevölkerung in NRW ist wieder zurückgegangen, allerdings nur minimal um knapp 42.000 Menschen. Nach Angaben des Statistischen Landesamts IT NRW liegt der Rückgang insgesamt an weniger Geburten und daran, dass Menschen weggezogen sind. In den USA eskaliert der Streit zwischen Präsident Trump und mehreren US-Medien immer weiter. Die Sender CNN, MS Now und das Nachrichtenportal Politico ziehen vor Gericht, um ihre Plätze im Weißen Haus zurückzubekommen. Gleichzeitig hat das Weiße Haus am Abend einen eigenen Online-Kanal auf Sendung gebracht. Er heißt Trump TV. Mit Blick auf das Verhalten auf der Straße ist der Fall klar, Porsche-Fahrer sind die Schlimmsten. Das zeigt eine Auswertung des Vergleichsportals Verivox. Demnach haben Porsche-Fahrer zu 71% häufiger Punkte in Flensburg als der Durchschnitt. Dahinter folgen Fahrer von Range Rovern und Teslas und auch BMW- und Audi-Fahrer sind vorne mit dabei. Generell seien es eher die Fahrer von Oberklasse-Autos und Sportwagen, die öfter mit Regelverstößen auffielen, meistens durch zu schnelles Fahren, sagt Verivox. Fahrer einer Mini-Klasse oder eines Kleinwagens hätten dagegen deutlich seltener Punkte. Und das waren die Nachrichten mit Sarah Heinz.
6: Dankeschön, Sarah. Das Wetter in Dortmund, Sonne und Wolken liefern sich heute ein freundliches Unentschieden. Dazu aktuell 19 Grad in Dorsfeld und in Aplabeck. Morgen dann Wetterwiederholung.
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6: Dortmund Verkehr, das sind die Blitzer, Ellinghauser Straße in beiden Richtungen, Westermannstraße Richtung Marten, dann die Panzerblitzer Oma und Opa, die sind auf der Schützenstraße Richtung Innenstadt und Kesselborn Richtung Lütgendorf und der Hellweg. Gute Fahrt!
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6: Schönen Nachmittag, ich bin Henker Kretschmann.

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1: Bones. Bones ist das hier. Mal ehrlich, wer von euch geht wirklich nur zum Einkaufen, zum Supermarkt? Na eben, das Schönste am Einkaufen ist doch eigentlich die Currywurst danach. Hier ist Radio 1&2. Und diese Imbissbuden vor den Läden, die werden sogar immer beliebter, hat jetzt sogar eine Studie bestätigt. Vor allem, weil es günstig ist und schnell geht. Ich persönlich mag zum Beispiel die Pommesbude vor Kaufland im Indopark. Da liegt das Erfolgsrezept aber woanders. Christa, ohne die Besitzerin wäre es vermutlich nur halb so lecker, meinen die Gäste.
2: Also noch bin ich die Dame schon über 40 Jahre.
3: Man kennt die Dame schon. Ich kenne die noch, wo ich noch so klein war.
4: Und die Bedienung ist sehr nett und zuvorkommend.
5: Für mich ist das öfters, weil ich hier gewohnt habe und das am besten. Also der schmeckt wirklich super lecker hier. Ja, eigentlich esse ich meistens hier Pommes mit Currywurst.
6: Die Currywurst schmeckt besonders gut.
1: Ja, und wer ist jetzt diese Frau, wegen der die Leute immer wieder zum selben Imbiss kommen? Radio 1 und C2 Reporter Tim Kowalewski hat sie getroffen.
7: Was würden Sie denn sagen, zeichnet Ihren Imbiss hier so besonders aus, dass die Leute immer wieder kommen?
8: Vielleicht der Geschmack.
7: Und gibt es ein Gericht, was besonders häufig über die Theke geht?
8: Ja, Nummer eins ist natürlich Currywurst Pommes, ne? Oder eine schnelle Bratwurst auf die Hand.
7: Da steckt also besonders viel Liebe drin.
8: Wir kochen doch mit Liebe, wir kochen doch wie bei Muttern.
1: Ja, und das kommt offenbar besonders gut. Aber überhaupt werden Imbisse im Vergleich zu Restaurants immer beliebter. Hat wohl auch mit den Preisen zu tun. 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
10: Bei uns, Junoras featuring Daddy DJ, Flipside.

Justin Bieber ist das hier bei Radio 91.2. Was macht für euch eigentlich Dortmund aus? Welche Landmarke gehört unbedingt mit dazu? Stadion, Florian, U-Turm oder vielleicht auch der Adlerturm oder die Zeche Zollern? Ihr könnt mitbestimmen, die Stadt bastelt nämlich an einer neuen grafischen Skyline, die alle hinterher mit benutzen dürfen. Und ihr könnt darüber abstimmen, welche Landmarken mit dabei sein sollen. Oder ihr könnt auch eigene Vorschläge machen. Nähere Infos findet ihr unter dortmund.de. Ich hätte ja auch einen Vorschlag für die neue Dortmund Skyline, das Logo von Radio 91.2. Man kann ja mal träumen.

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1: 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Es ist 2:30.
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3: Mit Dirk Hübner, schönen guten Tag. Ursprünglich war ein Defizit von 55 Millionen Euro für den städtischen Haushalt vorhergesagt. Jetzt sind es fast 230 Millionen für dieses Jahr. Schuld daran seien unter anderem gestiegene Personalkosten in der Verwaltung und ein geringeres Gewerbesteueraufkommen, sagt Oberbürgermeister Alexander Kaluti am Mittag im Rathaus. Damit die Stadt Dortmund nicht in die Haushaltssicherung gerät und ihre finanzielle Handlungsfähigkeit verliert, tritt am 1. Oktober eine Haushaltssperre in Kraft. Rund 30 Millionen Euro müssten bei der Stadt eingespart werden.
4: Wir werden natürlich alle notwendigen und Pflichtaufgaben weiterführen. Auch alle Aufgaben, die schon begonnen haben, werden weitergeführt werden. Aber wir werden bei den Freiwilligen und bei den neuen Aufgaben diese erstmal zurückstellen müssen.
3: Das betrifft zum Beispiel freiwillige Leistungen für Vereine, aber auch in der Verwaltung soll gespart werden. Unter anderem beim Jugendamt und in der IT-Abteilung. Es ist die bereits zweite Haushaltssperre in diesem Jahr. Zwei junge Männer aus Hamm sollen einen 15-jährigen Dortmunder getötet haben. Die Staatsanwaltschaft fahndet jetzt mit Fotos nach dem mutmaßlichen Täter. Sie sollen den Jugendlichen in Marsberg im Sauerland mit einem Messer tödlich verletzt haben. Laut Medienberichten soll das auf einer privaten Feier passiert sein. Der 15-jährige Dortmunder starb noch am Tatort. Auch ein 18-jähriger wurde schwer verletzt. Die beiden Männer aus Hamm sind seitdem auf der Flucht und werden mit einem Großaufgebot gesucht. Bisher ohne Erfolg. Ein Link zu den Fahndungsfotos ist auf radio91.2.de. Wenn ihr die Männer aus Hamm seht, wählt die 110. Im Jungferntal sucht die Polizei nach mehreren Bränden am Wochenende Zeugen. In der Nacht auf Samstag gab es am Albert-Schweitzer-Weg 3 Brände. Zunächst standen gegen 1:30 Mülltonnen und kurz darauf ein Fahrzeug in Flammen. Die Feuerwehr konnte die Brände löschen. Am Samstagmittag brannte dann erneut eine Mülltonne, die ein Hausmeister rechtzeitig löschen konnte. Verletzt wurde niemand. Die Ermittler gehen von vorsätzlicher Brandstiftung aus und vermuten, dass es sich um denselben Täter handeln könnte. Wer etwas gesehen hat, soll sich bei der Kriminalwache Dortmund melden.
0: Dankeschön, Dirk. Das Wetter in Dortmund, die Sonne schaut heute immer mal wieder vorbei, macht aber keine extra Schicht. Dazu aktuell 19 Grad in Derne und 18 in Nette. Morgen ändert sich dann wenig. Dortmund Verkehr, das sind die Blitzer Jägerstraße Richtung Innenstadt und Emscher Allee Richtung Burkhade. Dann haben wir noch die Ellinghauser Straße in beiden Richtungen, Westermannstraße Richtung Marten und die Panzerblitzer Oma und Opa auf der Schützenstraße Richtung Innenstadt und Kesselborn Richtung Lütgendorf und der Hellweg und die A1 Richtung Dortmund zwischen Kamm-Zentrum und Kreuzdorf und Unna. 5 Kilometer stockender Verkehr, da dauert es mindestens 5 Minuten länger. Wenn ihr auch was habt, Staus, Blitzer, dann meldet euch gerne unter 0800 91 21 23. Gute Fahrt!
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Die Spice Girls mit Wannabe bei Radio 91.2. Verrückt, das ist einer der größten Pop-Hits der 90er und dafür haben sie nur 30 Minuten zum Schreiben und eine Stunde zum Einsingen gebraucht. Ja, ich brauche schon länger für mein WLAN-Passwort. Hier ist Radio 91.2. Schönen Dienstag euch. Donner.

0: Taylor Swift bei Radio 91.2. Wie läuft's denn eigentlich so bei der 8a?
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0: Die 8a der Wilhelm-Röntgen-Realschule will Dortmund Spitzenklasse werden und kämpft gerade um bares Geld für die Klassenkasse. Dafür stand heute sogar ein Projekttag auf dem Sturmplan. Die aktuelle Wochenaufgabe: schreibt einen ganz persönlichen Klassenhit. Die Schülerinnen und Schüler sind mittendrin und Schülerin Sarah hat schon einen ganz konkreten Plan. Sie will die Spitznamen und Eigenschaften der Lehrer einbauen.
2: Zum Beispiel war Herr Reit Meister der Hausaufgaben oder Herr Just ist sehr gechillt. Herr Keller sagt auch manchmal immer, who do you think you are?
0: So, der Herr Keller, das klingt vielversprechend. Die Wochenaufgabe könnte der 8a satte 1.500 Euro einbringen. Und das ist ja nur der Anfang. In der Finalwoche wartet sogar der Jackpot mit 15.000 Euro. 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Viel Glück!
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3: Mit Sarah Heinz, guten Tag. Immer mehr Menschen in der EU setzen auf E-Autos. Im letzten Jahr gab es einen Rekord bei den Neuzulassungen. Fast jeder sechste Neuwagen, der in der EU auf die Straße gekommen ist, war ein reines E-Auto. Thorsten Adolfs aus dem News-Team, das Statistische Bundesamt und Eurostat haben zu dem Thema noch mehr Zahlen veröffentlicht.
4: Genau, sie sagen, besonders hoch ist der E-Auto-Anteil in der EU in Dänemark und den Niederlanden. Deutschland liegt mit knapp 20% leicht über dem europäischen Durchschnitt. Und der Aufwärtstrend setzt sich auch in diesem Jahr weiter fort. Im ersten Halbjahr lag der Anteil von reinen E-Autos in der EU schon bei gut 20%. Das zeigt, dass E-Autos immer mehr im Alltag ankommen und schon lange nicht mehr nur ein Nischenthema sind.
3: Warum wechseln denn immer mehr Menschen vom Benziner zum E-Auto?
4: Dafür gibt es mehrere Gründe. Zum einen werden E-Autos im Alltag immer praktischer, weil die Reichweiten besser werden und das Ladenetz wächst. Zum anderen schauen viele natürlich auf die Kosten. Strom ist oft günstiger als Benzin. Und auch bei Wartung und Verschleiß können E-Autos Vorteile haben. Außerdem gibt es in mehreren EU-Ländern finanzielle Förderungen für den Wechsel. Und viele mögen das ruhige Fahren, die direkte Beschleunigung und das moderne Fahrgefühl bei E-Autos. Es gibt auch immer mehr Modelle, sodass mehr Leute ein E-Auto finden, das in ihren Alltag passt. Für manche ist auch der Umweltaspekt wichtig, also der Wunsch, klimafreundlicher mit weniger Emissionen unterwegs zu sein.
3: Danke, Thorsten, für die Infos. Noch mehr Meldungen sind das jetzt kurz und kompakt. Die Kommunen in NRW haben zu wenig Geld und die meisten von ihnen haben die Sorge, dass sich ihre finanzielle Lage in den nächsten 5 Jahren noch verschlimmern könnte. Das zeigen neue Zahlen vom Städtetag und dem Städte- und Gemeindebund NRW. Sie fordern deswegen mehr Unterstützung vom Bund. Nach dem Wahlsieg der Linken in Berlin wird sich der Parteiabgeordnete Kurczak vorerst wohl zurückziehen. Das teilte die Fraktionsspitze heute in der Hauptstadt mit. Zuvor hatten viele Kurczak scharf kritisiert. Er sei beispielsweise mit antisemitischen Vorfällen aufgefallen. Bei einem Einbruch in ein italienisches Weingut wurden mehr als 3000 Flaschen Barolo gestohlen. Das ist einer der bekanntesten und teuersten Weine Italiens. Italienischen Medienberichten zufolge liegt der Gesamtwert der gestohlenen Flaschen bei mehreren 100.000 Euro. Nach den Tätern wird aktuell noch gesucht. Mitten auf einem Acker bei Wesseling in der Nähe von Köln hat ein Familienvater einen römischen Münzschatz entdeckt. Der Mann war dort vorher mit einem Metalldetektor unterwegs gewesen und fand plötzlich eine Silbermünze nach der anderen, bis die Detektorsignale gar nicht mehr aufhören wollten. Statt dann selbst drauf loszugraben, informierte er das LVR-Amt für Bodendenkmalpflege im Rheinland. Die Archäologen machten sich dann an die Arbeit und fanden insgesamt 934 Silbermünzen aus der Epoche der Römerzeit mit einem Gewicht von insgesamt über 3 Kilo. Das ist der größte Münzschatz, der je in Deutschland gefunden wurde und der 5. größte weltweit. Die Münzen dürften laut den Experten um die 2000 Jahre alt sein. Sie gehören jetzt dem Land NRW und werden ab sofort im Bonner Landesmuseum ausgestellt. Und das waren die Nachrichten mit Sarah Heinz.
5: Dankeschön, Sarah. Das Wetter in Dortmund. Heute gibt es den Klassiker Sonne-Wolken-Mix ohne große Überraschung. Aktuell 18 Grad in Bövinghausen und 20 in Lindenhorst. Morgen dann das gleiche Spielchen.
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5: Dortmund Verkehr, das sind die Blitzer, Jägerstraße Richtung Innenstadt, Emscher Allee Richtung Huckade, Ellinghauser Straße in beiden Richtungen, Westermannstraße Richtung Marten und die Panzerblitzer Oma und Opa auf der Schützenstraße Richtung Innenstadt und Kesselborn Richtung Lütgendorf und der Helwig. Gute Fahrt!
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5: Ich bin Helga Kretschmer und habe jetzt Miedler für euch. Schönen Nachmittag.

0: 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Es ist der 22. September heute. Wisst ihr, was das bedeutet? Es sind nur noch 94 Tage bis Weihnachten. Also 13 Wochen und 3 Tage, bis die Geschenke unterm Baum liegen. Und ich kenne einige Dortmunder, die können es kaum noch erwarten.
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2: Es ist doch viel zu früh, jetzt schon mit der Vorweihnachtszeit anzufangen. Obwohl, manchmal kommt kurz irgendwoher dieses... Wenn da im Supermarkt die Lebkuchen liegen, dann fühlen manche schon ein kleines... Ja, oder wir hören eine Fahrradklingel, dann klingelt das im Kopf so weiter. Und echte Weihnachtsfans fangen jetzt heimlich an, Geschenkpapier zu kaufen und wickeln ums Deko-Heidekraut schon mal so eine kleine Lichterkette. Und während die beim Kürbisfest sitzen, sind die im Kopf schon längst... Es ist doch alles erlaubt, was Spaß macht. Schmeißen wir also heute Abend einfach spätsommerlich den Grill an und dazu gibt's Glühwein und Marzipankartoffelsalat.
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0: Two Colors mit Lafu, Radio 1&2. Es gibt ja Dortmunder, die kann man mit sowas hier glücklich machen.
1: Ich liebe Regen. 15 Grad und Nieselregen, das ist mein Wetter.
0: Ja, ich gehöre nicht dazu, aber diese Menschen wird in dieser Woche höchstens mal der Donnerstag ein bisschen glücklich machen. Kleine Chance auf Schauer, aber nichts Dramatisches. Und danach dreht der Spätsommer in Dortmund nochmal so richtig auf. Viel Sonne von Freitag bis Sonntag und die Temperaturen knacken locker die 20 Grad Marke. Was den Mittwochmorgen betrifft, das wird eine Wiederholung der heutigen Wetterfolge. Sonne, Wolkenmix bei 20 Grad. 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
2: 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Oh Gott.

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0: 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Es ist 3:30.
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2: Mit Christopher Langer. Guten Tag. Die Stadt Dortmund muss sparen. Ab Oktober gilt eine Haushaltssperre für das restliche Jahr. Das hat die Stadtspitze heute mitgeteilt. Ursprünglich war ein Defizit von 55 Millionen Euro für den Haushalt vorhergesagt. Jetzt sind es fast 230 Millionen. Schuld daran seien unter anderem gestiegene Personalkosten in der Verwaltung und ein geringeres Gewerbesteueraufkommen. Das sagte Oberbürgermeister Alexander Kaluti am Mittag im Rathaus.
3: Wir werden natürlich alle notwendigen und Pflichtaufgaben weiterführen. Auch alle Aufgaben, die schon begonnen haben, werden weitergeführt werden. Aber wir werden bei den Freiwilligen und bei den neuen Aufgaben diese erstmal zurückstellen müssen.
2: Rund 30 Millionen Euro muss die Stadt so einsparen, damit sie nicht in die Haushaltssicherung gerät. Betroffen sind zum Beispiel freiwillige Leistungen für Vereine, aber auch die Verwaltung, unter anderem beim Jugendamt und in der IT-Abteilung soll gespart werden. Es ist die bereits zweite Haushaltssperre in diesem Jahr. Zwei junge Männer aus Hamm sollen einen 15-jährigen Dortmunder getötet haben. Die Staatsanwaltschaft fahndet jetzt mit Fotos nach den mutmaßlichen Tätern. Sie sollen den Jugendlichen in Marsberg im Sauerland mit einem Messer tödlich verletzt haben. Laut Medienberichten soll das Samstagabend auf einer privaten Feier passiert sein. Der 15-jährige Dortmunder starb noch am Tatort. Auch einem 18-Jährigen sollen die Täter Stichwunden im Gesicht zugefügt haben. Die beiden Männer aus Hamm sind seitdem auf der Flucht und werden mit einem Großaufgebot gesucht. Bisher ohne Erfolg. Ein Link zu den Fahndungsfotos ist auf radio91.2.de. Wenn ihr die Männer aus Hamm seht, wählt die 110. Gute Nachrichten für den Nordmarkt. Der grüne Salon ist gerettet und soll Anfang Dezember wieder eröffnen. Das hat uns der neue Pächter bestätigt. Er will zusammen mit der Betreiberin die Sanierung vorantreiben. Im Februar hatte das Café wegen eines massiven Wasserschadens schließen müssen. Geplant ist jetzt ein komplett neuer Innenausbau. Die Wohnzimmeratmosphäre solle dabei aber erhalten bleiben. Für das Quartier um den Nordmarkt sei das ein wichtiges Signal.
0: Dankeschön, Christopher. Das Wetter in Dortmund. Heute zeigt sich die Sonne immer mal wieder zwischen den Wolkenlücken. Die Temperaturen 20 Grad im Brechten und 18 im Marten. Morgen sieht es dann ähnlich aus. Dortmund Verkehr, das sind die Blitzer Jägerstraße Richtung Innenstadt, Emscher Allee Richtung Hochhade und die Panzerblitzer Oma und Opa auf der Schützenstraße Richtung Innenstadt und Kesselborn Richtung Lütgendortmunder Hellweg. Wenn ihr auch was habt, Stausblitzer, dann meldet euch gerne unter 0800 91 2 91 23. Gute Fahrt!
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0: Ich bin Helga Kretschmer und habe jetzt Michael Schulte für euch. Schönen Nachmittag.

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drei Ruhrpott-Comedians gehen wandern. Gut, das klingt jetzt erstmal wie der Anfang eines schlechten Witzes. 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Das ist aber tatsächlich die Grundlage für eine ganz neue Comedy-Show. Martin Fromme, Sascha Tamm und Helmut Sanftenschneider, die gehen tatsächlich gerne zusammen wandern. Und das Ergebnis, das bringen sie am 29. September bei Ruhrhochdeutsch im Spiegelzelt auf Phoenix West auf die Bühne. Ich bin sehr gespannt. Da werden die drei dafür extra nochmal durch Dortmund wandern. 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Unser Tipp für euch. 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

0: sind das hier bei Radio 1 und C2. 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Nee, wir machen sie auch wahr.
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2: Lena, ich grüße dich.
3: Ja, hallo.
2: Wie geht's dir?
3: Mir geht's sehr gut.
2: Ich habe dich gerade von der Arbeit weggeholt, vom Schreibtisch. Was machst du beruflich?
3: Ja, ich habe dieses Jahr eine Ausbildung angefangen als Versicherungskauffrau.
2: Okay, das heißt, du hast auch eine gute Lebensversicherung selber wahrscheinlich.
3: Ja.
2: Weil sonst würdest du dich nicht bewerben für diesen Wunsch einer Heißluftballonfahrt.
3: Oh ja, das wäre wirklich so ein toller Wunsch. Also das ist wirklich ein Traum.
2: Bei dir ist ja die Frage, Traum oder Albtraum, weil eigentlich hast du ja Flugangst.
3: Ja, tatsächlich.
2: Was ist denn los?
3: Ja, da gehen mir immer echt die Beine. Da zitter ich immer, wenn ich ins Flugzeug muss oder so. Also es ist schon immer sehr, sehr kritisch.
2: Okay, und deswegen wünschst du dir dann aber auch direkt gleich eine Ballonfahrt, wo man wirklich dann nur in diesem Korb und dann an der frischen Luft und so. Also das stelle ich mir ja noch viel kribbeliger vor, als ein Flugzeug zu besteigen.
3: Ja, das glaube ich tatsächlich auch. Aber ich möchte das so gerne machen mit meinem Freund.
2: Ist dein Freund schon mal Ballon gefahren, sagt man ja. Das heißt nicht fliegen, es heißt fahren.
3: Nee, tatsächlich noch nicht.
2: Das heißt, ist für euch beide das erste Mal.
3: Ja, genau.
2: Dein Freund und du hast uns geschrieben, ihr seht euch demnächst eine Weile nicht. Was?
3: Ja, genau, weil der geht auf Weltreise 10 Monate.
2: Und dann nimmt er dich nicht mit?
3: Ich kann nicht, wegen meiner Ausbildung. Das würde ich sehr gerne mit.
2: Also dann wäre es ja vielleicht auch ein gutes Trainingslager, mal diese Ballonfahrt zu machen, weil auf so einer Weltreise, vielleicht kommt er ja da auch nochmal in die Gelegenheit.
3: Ja.
2: Ja? Wir reden gar nicht mehr groß drum rum. Wir erfüllen dir diesen Wunsch, der Ballonfahrt. Jawohl.
3: Oh, jetzt habe ich richtig Tränen in den Augen. Oh, da freue ich mich sehr drüber.
2: Ihr beide hebt ab in die Lüfte. Und
3: ich kann es gar nicht glauben.
2: Ihr kriegt von uns natürlich den besten Piloten an die Seite, den wir finden können.
3: Oder? Oh, wow. Oh, ich freue mich richtig. Wow.
2: Lena, herzlichen Glückwunsch.
3: Dankeschön, Dankeschön.
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3: Mit Sarah Heinz, guten Tag. Nach dem Statement von Kanzler Merz zur Krankenversicherung sieht die SPD jetzt eine Chance, bei dem Thema etwas zu bewegen. Merz hatte das aktuelle Nebeneinander von gesetzlichen und privaten Kassen als Problem bezeichnet und damit viele überrascht. Thorsten Adolfs aus dem News-Team, überraschte Reaktionen gab es ja auch aus der Union selbst.
4: Das kann man wohl sagen, denn eigentlich wollte er sich ja nur noch mal zu den klaren Wahlniederlagen der CDU äußern. Als dann aber die Nachfragen kamen, da hat er das aktuelle Krankenversicherungssystem kritisch hinterfragt. Die SPD-Fraktion sieht darin jetzt eine Art Aufbruchstimmung. Fraktionschef Mirsch sagt, seine Partei nehme diese Aussage des Kanzlers sehr ernst. Mirsch sieht darin die Chance, endlich strukturelle Veränderungen anzupacken. In der Union sind nicht alle bei dem Thema auf einer Linie. Die SPD hofft aber, dass Merz Aussagen neuen Schwung in die Debatte bringen. Hintergrund ist, dass sich die Sozialdemokraten schon seit Ewigkeiten für eine solidarische Bürgerversicherung stark machen, in die alle fair einzahlen.
3: Was genau wird denn am bestehenden System kritisiert?
4: Also der Kern der Kritik ist, dass gesetzlich Versicherte und die Kassen selbst im Moment einen viel zu großen Teil der Kosten für die Allgemeinheit tragen, zum Beispiel wenn es ums Thema Pflege geht. Laut Mirsch fehlen faire Ausgleichsmechanismen, die auch Privatversicherte stärker in die Pflicht nehmen würden. Und genau darüber will die SPD jetzt sprechen. Es geht also um die Frage, wie die Lasten besser verteilt werden können, damit es für alle gerecht bleibt. Und natürlich auch darum, wie wir langfristig stabil und bezahlbar krankenversichert bleiben können.
3: Danke, Thorsten. Mehr Themen jetzt im Überblick. Wegen der hohen Energiepreise hat Frankreichs Präsident Macron in Brüssel vorgeschlagen, die EU-Vorgaben für Benzin und Gas für eine Zeit zu lockern, zum Beispiel die Regelungen zur Kraftstoffqualität. So könnte nach ihm mehr Treibstoff hergestellt werden. Die EU-Kommission müsse vorher aber gemeinsam mit der Autobranche prüfen, was möglich wäre, ohne für Schäden zu sorgen. Nicht nur die CDU, auch die SPD hat bei den Landtagswahlen in Berlin einige Prozentpunkte verloren. Der Berliner SPD-Fraktionsvorsitzende Saleh will deswegen nicht noch einmal für das Amt kandidieren. Seine Partei habe weder sachlich noch personell überzeugt, sagte er am Nachmittag. Nach so einer Zäsur könne man nicht einfach zur Tagesordnung übergehen. Alexander Blessin ist der neue Cheftrainer von Borussia Mönchengladbach. Das teilte die Borussia heute mit. Der frühere St. Pauli-Coach erhält demnach einen Vertrag über 2 Jahre. Morgen soll er vorgestellt werden. In einem wird Blessin auch erklären müssen, wie er die Gladbacher Defensive stabilisieren will. Für viele von uns gehört künstliche Intelligenz längst zum Alltag dazu, aber auch immer mehr Unternehmen bei uns nutzen sie. Das zeigt eine Auswertung des Digitalverbands Bitkom. Der KI-Markt in Deutschland ist dieses Jahr deutlich gewachsen. Bitkom rechnet mit Ausgaben in Höhe von fast 29 Milliarden Euro für Software, Hardware und Dienstleistungen. Das sind ungefähr 48% mehr Ausgaben als im Jahr davor. Gleichzeitig fordern immer mehr, dass der Einsatz von KI stärker reguliert werden soll. Weil die Technik so schnell wächst, wächst nämlich auch die Sorge vor Sicherheitslücken. Und das waren die Nachrichten mit Sarah Heinz.
5: Dankeschön, Sarah. Das Wetter in Dortmund, Wolken und Sonne wechseln sich heute weiter munter ab. Die Temperaturen aktuell 20 Grad in Husen und in Westrich. Morgen sieht es dann ähnlich aus.
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5: Dortmund Verkehr, Achtung auf der A45 Richtung Dortmund zwischen Westhofener Kreuz und Dreiecke Dortmund-Witten. Gefahr durch eine ungesicherte Unfallstelle auf dem rechten und dem mittleren Fahrstreifen. Das sind die Blitzer Habner Hellweg, Emil-Fegel-Straße Richtung Ostenbergschule, Jägerstraße Richtung Innenstadt, Emscher Allee Richtung Huckade und die Panzerblitzer Oma und Opa stehen auf der Schützenstraße Richtung Innenstadt und Kesselborn Richtung Lütgendorpender Hellweg. Dann haben wir noch Staus auf der A45 Richtung Dortmund zwischen Kreuzhagen und Dortmund Süd. 5 Kilometer Stau, da dauert es eine halbe Stunde länger. Und die A45 Richtung Hagen zwischen Dortmund Süd und Westhofener Kreuz. 1 Kilometer Stau, mindestens 8 Minuten plus. Gute Fahrt.
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5: Ich bin Helga Kretschmer. Schönen Nachmittag.

0: mit American Pie.
1: Wenn ihr die Wahl hättet, Currywurst oder Kaviar? Ich glaube, bei uns in Dortmund, da ist die Antwort klar, Currywurst. Hier ist Radio 91.2. Und dahin geht auch ganz generell der Trend. Frittenschmieden oder Hähnchenwagen vor Supermärkten, die boomen total. Radio 91.2-Reporter Tim Kowalewski mit einem Erklärungsversuch.
2: Fancy Restaurants, Sterneküche und Kaviar. Alles Schnee von gestern. Stattdessen ist jetzt Currywurst Pommes Mayo von der Frittenbude angesagt. Das zeigt zumindest eine neue Studie des Handelsforschungsinstituts. Besonders beliebt sind dabei Imbisse vor Geschäften. Aber warum ist das so?
3: Weil die Leute hier einkaufen gehen in Kaufland und dann macht es ja nur Sinn, sich hier hinzusetzen und was zu essen.
4: Das ist, wenn man es einfach mal schnell gehen soll, dann präferiert man eher so einen Imbiss. Weil im Restaurant muss man doch immer so ein bisschen mehr Wartezeit einkalkulieren.
2: Immer auf die Schnelle. Zeit ist eben Geld. Und genau das ist ein weiterer Punkt, der den Imbissboom befeuert. Restaurants werden eben immer teurer. Schaut man sich aber die Frittenbude im Indupark vor dem Kaufland an, hat der Grund, weshalb die Leute dort essen, einen anderen Namen. Christa.
5: Da bin ich die Dame schon über 40 Jahre.
4: Ihr kennt die Dame schon, ich kenne die noch, wo ich noch so klein war.
6: Und die Bedienung ist sehr nett und zuvorkommend.
2: Und was kann Christa wohl am besten?
3: Ja, eigentlich esse ich meistens hier Pommes mit Currywurst. Das ist super lecker.
4: Currywurst schmeckt besonders gut.
2: Und was ist dabei ihr Erfolgsrezept?
7: Wir kochen doch mit Liebe, wir kochen doch wie bei Muttern.
2: Kochen wie bei Muttern. Das muss es also sein. Wie dem auch sei, die Restaurantbranche steht unter Druck. Und das nicht nur wegen sinkender Erlöse, sondern auch, weil Christa ihnen gehörig Konkurrenz macht.
1: Ich weiß ja nicht, wie es euch geht, aber ich hätte jetzt voll Bock auf Christas Pommes Currywurst. 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

0: Nothing but the Girls sind das hier mit Missing. Da soll mal einer sagen, unsere Region würde keine Weltstars hervorbringen. Hier ist Radio 91.2. Giant Rooks, die kommen aus unserer Nachbarschaft Hamm und sind mittlerweile auf den großen Bühnen der Welt zu Hause. Am 16. Oktober kommt ihr neues Album raus.
1: Wir waren in einem Studio, was gebaut wurde von Peter Gabriel in den 80ern. Und das war wirklich so ein Raumschiff. Da waren wir fast 6 Wochen lang, kurz vor Weihnachten. Und das war eine super, super, super krasse Zeit, weil man hatte irgendwie so das Gefühl, diese Wände haben einfach schon alles gehört. Da war von Beyoncé, Jay-Z und Harry Styles über Coldplay, U2 und so. Alle Menschen haben schon in diesem Raum gesungen und Musik gemacht. Und das war einfach ein krasses Gefühl.
0: Ja, mal eben so im Studio von Peter Gabriel produziert. Und es ist was richtig Gutes dabei rausgekommen. Hier ist die neue Single von Giant Rooks für euch. Slow Dance bei Radio 91.2.

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2: Mit Christopher Langer. Guten Tag. Mehr Geld ausgegeben als gedacht. Das hat die Stadt Dortmund in diesem Jahr. Das voraussichtliche Defizit hat sich von 55 auf fast 230 Millionen Euro mehr als vervierfacht. Wie das passieren konnte, haben wir den neuen Finanzchef der Stadt, Kämmerer Thorsten Bunte, gefragt. Er gehe davon aus, dass diese Entwicklung bei der Verabschiedung des Doppelhaushaltes noch nicht vorhersehbar war.
3: Natürlich beinhaltet jede Planung und erst recht dann, wenn sie über 2 Jahre geht, ziemlich große Unsicherheiten und wir leben aktuell in einer Zeit, die extrem volatil ist durch die geopolitischen Entwicklungen, durch die Wirtschaftslage in Deutschland, durch die Inflation. Ich glaube nicht, dass man das alles in dieser Form hätte vorhersehen können.
2: Damit die Stadt Dortmund nicht in die Haushaltssicherung gerät und ihre finanzielle Handlungsfähigkeit verliert, tritt am 1. Oktober eine Haushaltssperre in Kraft. Rund 30 Millionen Euro müssen eingespart werden, in der Verwaltung, aber auch bei freiwilligen Leistungen, zum Beispiel für Vereine. Nach einem bewaffneten Überfall auf einen Kiosk in der Dortmunder Nordstadt sucht die Polizei nach 3 Tätern. In der Nacht zu heute betraten die maskierten Männer das Geschäft an der Borsigstraße. Laut Polizei schoss einer von ihnen in die Decke und bedrohte den Besitzer, während die anderen beiden Bargeld und Zigaretten stahlen. Bei der Flucht fielen 2 weitere Schüsse, die den Kioskbetreiber nur knapp verfehlten. Er wurde durch umherfliegende Glassplitter leicht verletzt. Bevor die Tatverdächtigen flüchteten, sprühte einer von ihnen Reizgas an der Eingangstür. Dadurch wurde ein unbeteiligter Zeuge leicht verletzt. 2 der mutmaßlichen Räuber flüchteten Richtung Schlosserstraße. Der 3. vermutlich zu Fuß in Richtung Nordmarkt. Die Polizei bittet Zeugen, sich zu melden. Seit letzter Woche laufen im Süggelwald die 2-wöchigen Waldjugendspiele. Dort müssen Schulkinder an verschiedenen Stationen Aufgaben erledigen. Dabei lernen sie viel über den Wald und seine Bewohner, zum Beispiel zum Thema Waldbrand. Eine neue Feuerlöschstation ist jetzt aber durch Vandalismus zerstört worden. Das hat uns Förster und Organisator Winfried Hartes gesagt. Das Wasser dafür kam aus einem 1000-Liter-Kübel der Dortmunder Feuerwehr und der ist gestern schwer beschädigt worden.
4: Wir hätten schon damit gerechnet, dass der eine oder andere vielleicht mal Wasser ablässt. Aber dass die Station komplett zerstört wird, so etwas habe ich tatsächlich in diesen über 30 Jahren und hier in Dortmund in 23 Jahren noch nie erlebt. Das ist wirklich ein Novum und es macht wirklich traurig und sprachlos.
2: An der Feuerlöschstation sollten die Kinder spielerisch an das Thema Waldbrand herangeführt werden. Das geht jetzt nicht mehr.
0: Dankeschön, Christopher. Das Wetter in Dortmund, kein Regenstress zum Feierabend. Dafür Sonne und Wolken im Wechsel. Die Temperaturen aktuell 19 Grad in Asseln und im Jungferntal. Morgen stehen dann wieder gut 20 Grad auf dem Plan. Dazu Sonne und Wolken. Dortmund Verkehr, Achtung auf der A45 Richtung Dortmund zwischen Westhofener Kreuz und Dreieck Dortmund-Witten, Gefahr durch eine ungesicherte Unfallstelle auf dem rechten und dem mittleren Fahrstreifen. Das sind die Blitzer Luisenglück in Richtung Barob, Habner-Hellweg, Emil-Figge-Straße Richtung Ostenbergschule, Emscher-Allee Richtung Huckade, dann die Panzerblitzer Oma und Opa auf der Schützenstraße Richtung Innenstadt um Kesselborn Richtung Lütke-Dortmunder Hellweg. Und dann haben wir noch Staus, nochmal die A45 Richtung Dortmund zwischen Kreuzhagen und Dortmund Süd. 5 Kilometer Stau, da dauert es mindestens eine halbe Stunde länger. Und die A45 Richtung Hagen zwischen Kreuzdorf und Witten und Westhofener Kreuz. 2 Kilometer Stau und 11 Minuten plus. Gute Fahrt!
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0: Schönen Dienstag. Ich bin Helga Kretschmann.

0: Ronan Keating, Radio 91.2, am Sonntag, da gibt's was zu feiern. Atze Schröder wird 61, wobei bei Atze gilt wahrscheinlich wie bei der guten Currywurst. Das Alter ist völlig egal. Hauptsache immer noch scharf. Hier ist er für euch.
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3: Ja, nee, ist klar.
4: Leute, ich habe ja bald Geburtstag. Ob ich da wohl auch einen Ferrari kriege? Wahrscheinlich nicht, weil Heidi Klum ist nicht meine Mutter und Tom Kaulitz ist nicht mein Stiefvater. Ey, was eine Nummer, oder? Habt ihr das mitgekriegt? Tom hat vor 3 Jahren beim Mario Kart zocken gegen Stiefsohn Henry verloren. Die Wette war, gewinnt Henry, kriegt er einen Ferrari zum 21. Geburtstag. Gewinnt Tom, muss Henry 3 Jahre auf Videospiele verzichten. Also hat Tom Ferrari F430 ersteigert. Günstig. Für $152.000. Dummerweise war sein Bruder Bill mit bei der Versteigerung und hat anschließend dann noch bei einem uralten Ford Bronco für knapp $260.000 zugeschlagen. Ja, wenn der Schnapper den Schnapper schnappt, oder? Hätte er mal vorher Ralf Schumacher gefragt. Aber was macht denn jetzt so ein 21-Jähriger ohne Fahrpraxis mit einem 500 PS Ferrari? Einparken üben, wenden in 3 Zügen, Schulterblick. Mann ey, der Henry saß doch bis letzte Woche noch auf seinem Bobbycar und jetzt fährt er mit dem Ferrari durch den McDrive in Los Angeles. Das ist doch auch scheiße. Da musst du aussteigen, um an die Sprechanlage zu kommen. Vorher muss man den ADAC anrufen, weil du auf den Bremshügeln aufgesetzt hast. Gut, dass die Karre ein Cabrio ist. Da können sie ihm das Happy Meal von oben ins Auto werfen.
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0: Was macht Dortmund eigentlich aus? Der U-Turm, der Florian, das Stadion oder vielleicht doch die Zeche Zollern oder der Adlerturm? Genau das könnt ihr jetzt mitentscheiden. Hier ist Radio 91.2. Die Stadt arbeitet an einer neuen grafischen Skyline. Ja, die tun sich da offenbar schwer mit.
1: Wo ist der Merger? Wo ist hier Fashion? Wo ist Musik? Wo ist Architektur? Wo sind die Magazine? Wo ist die Inspiration? Wo ist Augmented Reality? Wo ist das alles? Wo sind die Oculus Rift Brillen?
0: Ja, also hilft nichts. Ihr seid gefragt. Ihr könnt online abstimmen, welche Dortmunder Wahrzeichen gehören unbedingt mit auf die Skyline. Und wenn euch noch was fehlt, könnt ihr sogar eigene Vorschläge einreichen. Alle Infos dazu findet ihr auf radio91.2.de. Und wenn ihr mitmacht, bitte keine Pommesbude einreichen, ne? Wobei, typisch Dortmund wär's schon.

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3: Mit Sarah Heinz. Guten Tag. Die Spritpreise bleiben ein riesiges Thema und zwar nicht nur bei uns in Deutschland, sondern auch international. Frankreichs Staatschef Macron hat der EU jetzt vorgeschlagen, die Regeln für Kraftstoffe zu lockern, um die Versorgung zu sichern. Thorsten Adolfs aus dem News-Team, was genau hat sich Macron denn überlegt, damit sich die Lage ein bisschen entspannt?
4: Er hat EU-Kommissionspräsidentin von der Leyen einen Brief geschrieben. Sein Vorschlag, bestimmte Regeln zur Kraftstoffqualität sollen vorübergehend wegfallen. Das betrifft zum Beispiel die Dichte oder die Entschwefelung bei der Herstellung. Wenn das klappt, dann könnten die Raffinerien deutlich mehr produzieren. Die Rede ist von bis zu 20% mehr Treibstoff als im Moment. In dem Brief steht aber auch, dass die EU das erst mit den Autoherstellern prüfen muss, damit die Motoren keinen Schaden nehmen.
3: Vor allem der Dieselpreis ist in den letzten Wochen ja durch die Decke gegangen, aber auch dafür hat Macron einen Vorschlag, ne?
4: Ja, er will an den Biodiesel ran und schlägt vor, den Anteil, der dem Dieselkraftstoff beigemischt wird, einfach zu erhöhen. Im Moment tanken wir meistens die Sorte B7, Macron will aber auf B10 gehen, das heißt den Biodieselanteil von 7% auf 10% erhöhen. Das würde für mehr Spielraum bei der Versorgung sorgen, meint er. Man muss aber in diesem Zusammenhang auch wissen, dass Macron in Frankreich politisch massiv unter Druck steht. Es gab dort auch schon Proteste wegen der Spritpreise und die Logistikunternehmen haben große Schwierigkeiten, überhaupt Sprit für die nächsten Wochen zu liefern. Ob es Änderungen geben wird, das hängt jetzt natürlich davon ab, wie Brüssel und die Autobauer auf Macrons Pläne reagieren werden.
3: Danke, Thorsten, für die Infos. Noch mehr Meldungen sind das jetzt kurz und kompakt. In New York hat die UN-Generalversammlung begonnen. Zum Auftakt hat UN-Generalsekretär Guterres die USA und China dazu aufgerufen, in Sachen KI zusammenzuarbeiten. Die beiden Länder würden die größte Verantwortung gegenüber der Menschheit tragen, sagte er. In den letzten 10 Jahren hat sich in Deutschland die Zahl der Tiere, die von Wölfen gerissen wurden, verfünffacht. Das zeigt eine Auswertung des Bundeszentrums für Landwirtschaft. Im Jahr 2015 waren es demnach noch 737 Tiere gewesen. Letztes Jahr lag die Zahl schon bei fast 3.800. In der Eifel in Rheinland-Pfalz ist in der Nähe der US-Airbase Spangdahlem ein Militärflugzeug abgestürzt. Offenbar wurde bei dem Absturz eine Person verletzt, so die Behörden vor Ort. Auch Brand- und Katastrophenschutz waren demnach im Einsatz. Für die Betreiber von Online-Shops wird es immer schwieriger, sich gegen Betrüger zu wehren. Laut einer aktuellen Umfrage des Bundesverbandes E-Commerce war fast jeder Online-Händler schon mal von einem Betrugsfall oder einem Betrugsversuch betroffen. Fast jeder Zweite sagt, dass das Betrugsaufkommen im Vergleich zum letzten Jahr weiter gestiegen ist. Und dabei geht es nicht nur um Kleinkram. Einem Teil der Firmen entsteht so pro Jahr ein Schaden von mehr als 100.000 Euro. Meistens nutzen die Betrüger geklaute Daten oder nutzen falsche Identitäten, um Waren zu bestellen. Bei einer anderen Masche hacken sich die Kriminellen in bestehende Kundenkonten ein. Und das waren die Nachrichten mit Sarah Heinz.
5: Dankeschön, Sarah. Das Wetter in Dortmund, Feierabendwetter wie bestellt. Sonne und Wolken teilen sich den Himmel bei 20 Grad im Berghofen und im Bodelschwing. Morgen gibt's dann die Wiederholung.
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5: Dortmund Verkehr, das sind die Blitzer. Luisenglück in Richtung Barob, Habener Hellweg, dann Emil-Fickel-Straße Richtung Ostenberg-Schule. Die Panzerblitzer Oma und Opa auf der Schützenstraße Richtung Innenstadt und Kesselborn Richtung Lütgendorf und der Hellweg. Und das sind die Staus, die R1 haben wir Richtung Köln zwischen Kreuzdorf und Unna und Hagen Nord. 5 Kilometer stockender Verkehr, da dauert es 8 Minuten länger. Dann die A45 Richtung Dortmund nach dem Unfall zwischen Kreuzhagen und Dortmund Süd. 7 Kilometer Stau, eine halbe Stunde obendrauf, aber Radio 91.2-Hörerin Sarah hat sich eben bei uns gemeldet und sagt, es wird. Dann haben wir noch die A45 Richtung Hagen zwischen Kreuz Dortmund Witten und Westdorfner Kreuz. 2 Kilometer Stau, da sind es mindestens 9 Minuten. Gute Fahrt.
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5: Guten Start in den Feierabend. Ich bin Helga Kretschmer.

0: Mouse hier sind das hier mit No Scrubs. Ärger im Sügelwald. Ausgerechnet einer der neuesten Attraktionen der Waldjugendspiele ist da zerstört worden. Hier ist Radio 91.2. Seit letzter Woche sind wieder zahlreiche Schüler bei den Waldjugendspielen unterwegs. An verschiedenen Stationen sammeln sie Punkte und lernen dabei einiges über die Natur. Viel Spaß hatten die Kinder zuletzt an einer neuen Waldbrandstation. Das hat uns Förster und Organisator Winfried Hades gesagt. Aber leider ist genau diese Station gestern Nachmittag, nachdem die Kinder weg waren, zerstört worden.
1: Das ist die Feuerlöschstation, Waldbrandstation, und die Feuerwehr und ich haben das organisiert. Und die Feuerwehr hat mir einen 1000-Liter-Fass zur Verfügung gestellt, um immer die Kübelspritzen, so heißen die, die man von Hand betreibt, zu befüllen. Heute Morgen komme ich in den Wald und die 1000-Liter-Kübel ist umgestoßen. Irgendwelche Vandalisten haben dieses Ding zerstört.
0: Das ist mehr als ärgerlich, denn ohne Wassernachschub können die Kids die Station nicht mehr nutzen.
2: Ich fand es sehr traurig und blöd, weil die sehr interessant aussah, die Station.
3: Das sah so cool aus mit diesen Wasserspritzen und so.
4: Vielleicht wollte jemand von uns die Station auch machen, deswegen finde ich es blöd.
5: Die sah auch sehr interessant aus und hätte sehr wahrscheinlich auch viel Spaß gemacht.
0: Ja, zum Glück gibt es aber noch 9 weitere Stationen und Spaß haben die auch gemacht. Heute hat übrigens die 4A der Kirchhörder Grundschule gewonnen. Wir sagen herzlichen Glückwunsch. Hier ist Radio 91.2.

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0: Personalkosten in der Verwaltung und weniger Gewerbesteuer. Das sagte Oberbürgermeister Alexander Kaluti am Mittag im Rathaus.
1: Wir werden natürlich alle notwendigen und Pflichtaufgaben weiterführen. Auch alle Aufgaben, die schon begonnen haben, werden weitergeführt werden. Aber wir werden bei den Freiwilligen und bei den neuen Aufgaben diese erstmal zurückstellen müssen.
0: Rund 30 Millionen Euro muss die Stadt so einsparen, damit sie nicht in die Haushaltssicherung gerät. Betroffen sind zum Beispiel freiwillige Leistung für Vereine, aber auch die Verwaltung, unter anderem beim Jugendamt und in der IT-Abteilung, soll gespart werden. Es ist bereits die zweite Haushaltssperre in diesem Jahr. Zwei junge Männer aus Hamm sollen einen 15-jährigen Dortmunder getötet haben. Die Staatsanwaltschaft fahndet jetzt mit Fotos nach den mutmaßlichen Tätern. Sie sollen den Jugendlichen in Marsberg im Sauerland mit einem Messer tödlich verletzt haben. Laut Medienberichten soll das Samstagabend auf einer privaten Feier passiert sein. Der 15-jährige Dortmunder starb noch am Tatort. Auch einem 18-jährigen sollen die Täter Stichwunden im Gesicht zugefügt haben. Die beiden Männer aus Hamm sind seitdem auf der Flucht und werden mit einem Großaufgebot gesucht. Bisher ohne Erfolg. Ein Link zu den Fahndungsfotos ist auf radio91.2.de. Wenn ihr die Männer aus Hamm seht, wählt die 110. Nach einem bewaffneten Überfall auf einen Kiosk in der Dortmunder Nordstadt sucht die Polizei nach drei Tätern. In der Nacht zu heute betraten die maskierten Männer das Geschäft an der Borsigstraße. Laut Polizei schoss einer von ihnen in die Decke und bedrohte den Besitzer, während die anderen Bargeld und Zigaretten stahlen. Bei der Flucht fielen zwei weitere Schüsse, die den Kioskbetreiber nur knapp verfehlten. Er wurde durch umherfliegende Glassplitter leicht verletzt. Einer der Tatverdächtigen sprühte außerdem Reizgas an der Eingangstür. Dadurch wurde noch ein unbeteiligter Zeuge leicht verletzt. Zwei der mutmaßlichen Räuber flüchteten in Richtung Schlosserstraße. Der dritte vermutlich zu Fuß Richtung Nordmarkt.
2: Dankeschön, Christopher. Das Wetter in Dortmund, Feierabend mit Licht und Schatten. Die Sonne schaut immer mal wieder zwischen den Wolken vorbei. Aktuell 20 Grad in Kirchhörde und 20 Grad in Nette. Morgen gibt's dann die gleiche Show mit ähnlichen Temperaturen. Das sind die Blitzer. Luisenglück in Richtung Barob, Hapener Hellweg, Emil-Figge-Straße Richtung Ostenberg-Schule und die Panzerblitzer Ommer und Opper auf der Schützenstraße Richtung Innenstadt und Kesselborn Richtung Lütgendorf und der Hellweg. Gute Fahrt!
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2: Ich bin Helga Kretschmer und habe jetzt die Backstreet Boys für euch. Kommt gut in den Feierabend.

0: A der Wilhelm-Röntgen-Realschule ganz groß raus in dieser Woche.
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0: Die 8A will weiterhin unsere Spitzenklasse werden. Die suchen wir ja zusammen mit der Dortmunder Volksbank. Und die Wochenaufgabe für die 8A: Schreibt euren ganz persönlichen Klassenhit. Am Freitag ist Uraufführung des Songs und die Klasse ist schon gut dabei. Alle Aufgaben sind verteilt. Der Song ist in der Entstehungsphase, hat uns Klassenlehrerin Antonia Lange erzählt.
2: Ich habe die Arbeit echt unterschätzt, ne? Also als wir so die Aufgabe gekriegt haben, Klassenhit, denkt man sich, erstmal coole Aufgabe, kreative Aufgabe, aber da steckt auch total viel hinter. Muss der 8A auch ein großes Lob aussprechen. Also die sind alle total motiviert, total gut dabei, engagiert und machen das echt großartig. Das Gesamtpaket fehlt halt noch. Also wir haben schon ganz viele Teile, glaube ich, geübt. Die beherrschen wir auch ganz gut, aber der ganze Song steht, glaube ich, noch nicht.
0: Ja, sie haben ja auch noch ein bisschen Zeit. Die Schüler sind auf jeden Fall motiviert.
3: Wir haben gestern Ideen gesammelt. Also gestern Abend wurde dann Liedtext geschrieben und heute wurde der dann so ausgedruckt und jetzt üben wir quasi.
4: Ja, ich finde ihn bis jetzt sehr cool. Also ich denke, dass wir jetzt alle auch gut drauf sind, weil wir das auch gewinnen wollen.
0: Das hört sich doch nach einem guten Plan an. Dann drücke ich mal die Daumen für die letzten Proben. 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

Lady Gaga und Bruno Mars. Hier ist Radio 91.2. Wie lange darf man eigentlich abends noch Rasen mähen? Mal schauen. Vielleicht gehe ich gleich noch meinen Nachbarn auf den Keks. Hier ist Radio 91.2. Ich bin Helga Kretschmer. Tschüss und einen wunderschönen Abend noch.

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1: Mit Sarah Heinz, guten Abend. Die Finanznot in NRW spitzt sich weiter zu. Das zeigen neue Zahlen vom Städtetag und dem Städte- und Gemeindebund NRW. Die Zahlen wurden heute in Düsseldorf vorgelegt. Mehr als 2/3 der Kommunen bewerten ihre finanzielle Lage demnach als mangelhaft. 85% der Städte und Gemeinden rechnen sogar damit, dass es in den kommenden 5 Jahren noch schlechter aussehen wird. Kollege Hussein Asiandi, was ist denn der wichtigste Grund für diese Schieflage?
2: Ja, das liegt vor allem daran, dass in den vergangenen Jahren immer mehr Aufgaben für die Städte dazugekommen sind, beschlossen vom Bund, vor allem im Sozialbereich. Der Bund wiederum beteiligt sich aber nicht vernünftig an diesen Ausgaben, sagen die Städte. Und es entsteht die verrückte Situation, dass egal wie sehr die Kommunen sparen oder Steuern anheben, sie kommen mit den Kosten einfach nicht hinterher. Aktuell gibt es in NRW ein Defizit von 9 Milliarden Euro und das mit massiven Folgen für die Bevölkerung, wie mir der Essener Oberbürgermeister Thomas Kufen sagte.
3: Spielgeräte können nicht aufgestellt werden, die Straße kann nicht gepflegt werden, die Laterne kann nicht repariert werden, die Schule kann nicht saniert werden und das sehen die Bürgerinnen und Bürger, weil einfach kein Geld da ist.
2: Die Kommunen in NRW fordern, dass sie in Berlin immer dann mit am Tisch sitzen, wenn es um neue Aufgaben für sie geht und um Geldzuweisungen und dass sich die Bundesregierung am Prinzip, wer bestellt, der bezahlt auch, beteiligt. Wer einen funktionierenden Staat haben wolle, der müsse dafür sorgen, dass die Kommunen mehr Spielräume bekommen, heißt es.
1: Danke für die Infos, José. Mehr Meldungen jetzt im Überblick. Jetzt steht es fest, die EU will 2 Oligarchen von der bestehenden Liste der Russland-Sanktionen streichen. Nach Diskussionen und Kritik haben die EU-Länder sich geeinigt. Gefordert wurde der Schritt von Frankreich, Luxemburg und der Slowakei, unter anderem, um die EU vor drohenden Klagen in Milliardenhöhe zu schützen. Der ehemalige Investor René Benko wurde in einem teils neu aufgerollten Prozess zu 2,5 Jahren Haft verurteilt. Es ging um den zuvor strittigen Punkt, dass Benko eine Mietkostenvorauszahlung von 360.000 Euro gezahlt haben soll, obwohl er kurz vor der Insolvenz stand. Das Landgericht Innsbruck sah es als erwiesen an, dass Benko seine Gläubiger geschädigt hat. Im Laufe dieser Woche könnte es in Düsseldorf gut voll werden. Die Backstreet Boys kommen für 10 Stadionkonzerte in die Landeshauptstadt. Insgesamt werden hunderttausende Fans erwartet. Über 400.000 Tickets wurden nach Angaben der Stadt verkauft. Die Konzertreihe startet diesen Freitag und geht bis zum 7. Oktober. Die Werbung bei Sportgroßereignissen erreichen teilweise hunderte Millionen Menschen, wie auch bei der Fußball-WM im Sommer. Ein englisches Forschungsteam hat sich deshalb angeschaut, für was vor allem geworben wurde. Und das waren oft ungesunde Lebensmittel, Alkohol, Glücksspiel, Prognosemärkte und Kryptowährungen. Insgesamt wurden mehr als 93.000 solcher Logos bei den WM-Live-Übertragungen erfasst. Das heißt, dass ungefähr alle 7 Sekunden eins zu sehen war. Gerade mit Blick auf eine drohende weltweite Fettleibigkeitskrise bei Kindern sehen die Forschenden das Ergebnis kritisch. Und das waren die Nachrichten mit Sarah Heinz.
4: Das Wetter.
5: Ja, und da geht's jetzt locker bewölkt durch den Abend. Es bleibt auch trocken. Morgen am Mittwoch ähnlich wie heute. Also erst stark bewölkt oder neblig trüb. Und im Tagesverlauf, da lockert's dann wieder gut auf. Zeitweise mischt dann auch mal die Sonne mit. Und das morgen alles bei 18 bis 22 Grad.
4: NRW Verkehr.
5: Kurz nach 6 eben noch der Blick auf die Autobahn. Hier dauert es mindestens 12 Minuten länger. Auf der A3 Oberhausen nach Köln zwischen Kreuz Breitscheid und Mettmann 4 Kilometer Stau plus 21 Minuten. A4 Aachen Köln zwischen Kreuz Köln West und Köln Eiffeltor 5 Kilometer Stau plus 17. Die 4 Köln jetzt nach Aachen zwischen 3 Köln Holmar und Kreuz Köln Süd 4 Kilometer Stau plus 13. A44 Düsseldorf Essen zwischen Ratingen Schwarzbach und Kreuz Ratingen Ost 1 Kilometer Stau plus 12 Minuten. A46 Wupper Düsseldorf zwischen Sonnenborner Kreuz und Hahn-Ost 2 Kilometer Stau plus 12 und die 448 noch Bochum-West nach Dortmund-Witten zwischen Dreieck Bochum-West und Bochum-Biemelhausen 5 Kilometer Stau und plus 12 Minuten. Ja, und wir starten mal rein in den Dienstagabend jetzt mit der Nummer, mit der Dasher hier bei uns vor 2 Jahren ihren ersten Hit gelandet hat. Und ja, das ist auch schon wieder 2 Jahre her. Riesenhit hier auf jeder Scheunenparty. Hier ist sie bei uns jetzt mit Austin.
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0: Ja, nochmal einen schönen Dienstagabend hier mit Musik von Teddy Swims, Mr. Know-It-All. Das Schöne an so einem Podcast ist ja, ne, dass man ab und zu auch mal so ein bisschen was Privates über die Künstler erfährt. Hier zum Beispiel haut Atze in der aktuellen Folge von Watt ne Woche raus, wann er Geburtstag hat. Ja gut, bisher hatte ich jetzt noch keine Einladung in meinem Briefkasten, aber da kommt ganz bestimmt noch was.
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3: Ja, nee, ist klar.
4: Leute, ich habe ja bald Geburtstag. Ob ich da wohl auch einen Ferrari kriege? Wahrscheinlich nicht, weil Heidi Klum ist nicht meine Mutter und Tom Kaulitz ist nicht mein Stiefvater. Ey, was eine Nummer, oder? Habt ihr das mitgekriegt? Tom hat vor 3 Jahren beim Mario Kart zocken gegen Stiefsohn Henry verloren. Die Wette war, gewinnt Henry, kriegt er einen Ferrari zum 21. Geburtstag. Gewinnt Tom, muss Henry 3 Jahre auf Videospiele verzichten. Also hat Tom Ferrari F430 ersteigert. Günstig. Für $152.000. Dummerweise war sein Bruder Bill mit bei der Versteigerung und hat anschließend dann noch bei einem uralten Ford Bronco für knapp $260.000 zugeschlagen. Ja, wenn der Schnapper den Schnapper schnappt, oder? Hätte er mal vorher Ralf Schumacher gefragt. Aber was macht denn jetzt so ein 21-Jähriger ohne Fahrpraxis mit einem 500 PS Ferrari? Einparken üben, wenden in 3 Zügen, Schulterblick. Mann ey, der Henry saß doch bis letzte Woche noch auf seinem Bobbycar und jetzt fährt er mit dem Ferrari durch den McDrive in Los Angeles. Das ist doch auch scheiße. Da musst du aussteigen, um an die Sprechanlage zu kommen. Vorher muss man den ADAC anrufen, weil du auf den Bremshügeln aufgesetzt hast. Gut, dass die Karre ein Cabrio ist. Da können sie ihm das Happy Meal von oben ins Auto werfen.
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0: mehr Geld ausgegeben als ursprünglich gedacht. Das hat die Stadt Dortmund in diesem Jahr. Das Defizit hat sich von 55 auf fast 230 Millionen Euro mehr als vervierfacht. Wie das passieren konnte, haben wir den neuen Finanzchef der Stadt, Kämmerer Thorsten Bunte, gefragt.
1: Natürlich beinhaltet jede Planung und erst recht dann, wenn sie über 2 Jahre geht, ziemlich große Unsicherheiten. Und wir leben aktuell in einer Zeit, die extrem volatil ist durch die geopolitischen Entwicklungen, durch die Wirtschaftslage in Deutschland, durch die Inflation. Ich glaube nicht, dass man das alles in dieser Form hätte vorhersehen können.
0: Damit die Stadt Dortmund jetzt nicht in die Haushaltssicherung gerät und ihre finanzielle Handlungsfähigkeit verliert, tritt ab Oktober eine Haushaltssperre in Kraft. Rund 30 Millionen Euro müssen eingespart werden, in der Verwaltung, aber auch bei freiwilligen Leistungen für zum Beispiel Vereine. Nach einem bewaffneten Überfall auf einen Kiosk in der Dortmunder Nordstadt sucht die Polizei nach 3 Tätern. In der letzten Nacht betraten die maskierten Männer das Geschäft an der Borsigstraße. Laut Polizei schoss einer von ihnen in die Decke und bedrohte den Besitzer, während die anderen Bargeld und Zigaretten stahlen. Bei der Flucht fielen 2 weitere Schüsse, die den Kioskbetreiber nur knapp verfehlten. Er wurde durch umherfliegende Glassplitter leicht verletzt. Einer der Tatverdächtigen sprühte Reizgas an der Eingangstür. Dadurch wurde noch ein Zeuge leicht verletzt. 2 der mutmaßlichen Räuber flüchteten in Richtung Schlosserstraße, der 3. vermutlich zu Fuß in Richtung Nordmarkt. Seit letzter Woche laufen im Süggelwald die 2-wöchigen Waldjugendspiele. Dort müssen Schulkinder an verschiedenen Stationen Aufgaben erledigen. Dabei lernen sie was über den Wald und seine Bewohner, zum Beispiel zum Thema Waldbrand. Eine neue Feuerlöschstation ist jetzt aber durch Vandalismus zerstört worden, hat uns Förster und Organisator Winfried Hades gesagt.
2: Wir hätten schon damit gerechnet, dass der eine oder andere vielleicht mal Wasser ablässt. Aber dass die Station komplett zerstört wird, so etwas habe ich tatsächlich in diesen über 30 Jahren und hier in Dortmund in 23 Jahren noch nie erlebt. Das ist wirklich ein Novum und es macht wirklich traurig und sprachlos.
0: An der Feuerlöschstation sollten die Kinder spielerisch an das Thema Waldbrand herangeführt werden. Das geht jetzt nicht mehr. Das Wetter in Dortmund ist heute Abend noch ganz angenehm. Bei Sonne und nur wenig Wolken sind es aktuell 19 Grad, bei uns in Kirchderne und am Nordmarkt. Auch morgen wird es ganz schön, Sonne und Wolken im Wechsel bei bis zu 20 Grad und es bleibt weiterhin trocken. Und wir gucken noch auf die Dortmunder Straßen, da ist aktuell kaum was los. Gute Fahrt euch.
3: Ja, und ich würde vorschlagen, jetzt mal rein ins Jahr 1985 und zwar hier mit Kate Bush und Running Up That Hill. Und auch thematisch bleiben wir gleich mal in dem Jahrzehnt, denn ja, vor 40 Jahren, da hat das ZDF hier das Trottelmonster in den Vorabend gepackt. Wir erinnern uns gleich mal hier an Alf.
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0: Das hier Musik am Dienstagabend von Tom Walker zusammen mit Glockenbach und Home. Ich habe überlegt, wie könnte ich ihn denn hier mit nur einem Satz am besten beschreiben? Ich versuche es hiermit, er frisst gerne Katzen. Ja, natürlich rede ich von Alf, was habt ihr denn jetzt gedacht? Der kleine, zottlige Außerirdische da mit der unverkennbaren Stimme, ja, vor 40 Jahren, also vor genau 40 Jahren, flimmert die erste Folge von Alf in den USA über den Fernsehbildschirm. Und Kollege Niklas Lünebach, der schwärmt hier nochmal von seiner Lieblingsserie.
1: Es ist der 22. September 1986. Ein Raumschiff kracht in die Garage der Familie Tanner. An Bord?
2: Ein echter Außerirdischer.
3: Brian hat recht. Das ist ein Alf.
1: Was folgt, sind 4 chaotische Jahre mit dem 90 cm großen, orange behaarten Außerirdischen. Seine Lieblingshobbys? Essen?
4: Es war wieder Zeit für meine halbmonatliche Fressorgie. Aber diesmal zählt sie nicht.
5: Sie zählt!
1: Und natürlich die Katze jagen.
6: Weißt du, wo Lucky ist? Ich war hinter ihm her. Mit einer Gabel.
1: Und ansonsten mischt Gordon Shumway, wie er mit bürgerlichem Namen auf seinem Planeten Melmark heißt, das Leben seiner Mitmenschen ordentlich auf.
7: Dr. Gordon Shumway. Ich weiß. Sie wiederholen sich.
1: Für die Schauspieler war Alf das große Karrierehoch. Nicht alle waren aber glücklich darüber. Max Wright, Familienvater Willi, sehnte sich eigentlich immer nach ernsthaften Rollen. Er stirbt 2019. Vor 2 Jahren folgt Benji Gregory, der kleine Brian Tanner. Er stirbt nach einem Hitzeschock im Auto, wird gerade mal 46 Jahre alt. Im Juni diesen Jahres stirbt auch die Familienmama Ann Skedeen. Nur das Teenie-Mädchen Lynn lebt noch. Andrea Elson, Schauspielerin aber lange nicht mehr, betreibt mittlerweile ein Yoga-Studio in Kalifornien. Und Alf? Der ist mittlerweile knapp 270 Jahre alt. Und wer weiß, vielleicht stellt er gerade das Leben einer anderen Familie auf den Kopf. Oder er düst durch den Kosmos mit seinem Kumpel Skip und seiner Jugendliebe Rhonda. So oder so, Dankeschön, Alf. Für 40 Jahre gute Unterhaltung.
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1: Mit Sarah Heinz. Guten Abend. In New York wird gerade über die große Weltpolitik gesprochen. Die Generaldebatte der Vereinten Nationen läuft. Heute liegt der Fokus auf dem Nahen Osten. Von Generalsekretär Guterres gab es da schon einen sehr deutlichen Appell an die Beteiligten, auch an US-Präsident Trump. Mehr Infos dazu und zu den anderen Themen New York hat Thorsten Adolfs.
2: Guterres kritisiert scharf, dass vereinbarte Waffenruhen im Nahen Osten bis jetzt kaum Wirkung zeigen würden und die Zivilbevölkerung weiter unter dem Beschuss leidet. Viele der angereisten Staatschefs stehen unter Druck, weil die Konflikte in der Straße von Hormuz die Ölpreise weltweit in die Höhe treiben. Deshalb herrscht auch in New York eine angespannte Atmosphäre. Guterres hat in seiner eindringlichen Rede außerdem vor Gefahren durch künstliche Intelligenz gewarnt und gesagt, dass Killerroboter in unserer Zukunft nichts zu suchen haben. Er fordert dringend internationale Sicherheitsstandards und echte Kontrollen in diesem Bereich. Von US-Präsident Trump gab es wieder einen Auftritt mit großen Ankündigungen. Er sieht ein Abkommen zum Ende des Ukraine-Krieges in greifbarer Nähe, verkündete das Ende des Streits um Grönland und rief alle anderen Staaten dazu auf, aus dem Internationalen Strafgerichtshof auszutreten. Morgen rückt die Ukraine in den Mittelpunkt der Weltöffentlichkeit. Präsident Zelensky wird an der Sitzung des UN-Sicherheitsrats teilnehmen und später eine Rede vor der Vollversammlung halten. Auch der syrische und der iranische Präsident stehen auf der Rednerliste. Außerdem hat Generalsekretär Guterres seinen zweiten Auftritt bei einem Treffen zum Klimaschutz. Dort soll es um den Übergang zu erneuerbaren Energien gehen.
1: Danke, Thorsten. Mehr Meldungen jetzt im Überblick. Die Kommunen in NRW haben zu wenig Geld und die meisten von ihnen haben Sorge, dass sich ihre finanzielle Lage in den nächsten 5 Jahren noch verschlimmern könnte. Das zeigen neue Zahlen vom Städtetag und dem Städte- und Gemeindebund NRW. Sie fordern deswegen mehr Unterstützung vom Bund. Die AfD bereitet sich offenbar auf die Möglichkeit einer unionsgeführten Minderheitsregierung vor. Das hat die Bild gemeldet. Sie beruft sich auf ein internes Debattenpapier der AfD. Darin geht es demnach darum, wie so eine Zusammenarbeit aussehen könnte. Auch die Bedingungen dafür seien aufgeführt. In Düsseldorf ist ein Schüler nach tödlichen Messerangriffen auf seine Klassenlehrerin und einen Obdachlosen zu 9 Jahren Jugendhaft verurteilt worden. Der Schüler aus Essen war zur Tatzeit 17 Jahre alt. Zwischen beiden Attacken soll er nach Gerichtsangaben außerdem zu einer Synagoge gegangen sein, mit dem Ziel, dort möglichst viele Juden zu töten. Der Zutritt zur Synagoge wurde ihm damals verweigert. Auf einem Acker bei Wesseling nahe Köln hat ein Familienvater einen römischen Münzschatz entdeckt. Der Mann war vorher mit einem Metalldetektor unterwegs gewesen und fand plötzlich eine Silbermünze nach der anderen, bis die Detektorsignale gar nicht mehr aufhören wollten. Statt selbst drauf loszugraben, informierte er das LVR-Amt für Bodendenkmalpflege im Rheinland. Die Archäologen machten sich dann an die Arbeit und fanden insgesamt 934 Silbermünzen aus der Epoche der Römerzeit. Das ist der größte Münzschatz, der je in Deutschland gefunden wurde. Die Münzen werden ab sofort im Bonner Landesmuseum ausgestellt. Und das waren die Nachrichten mit Sarah Heinz.
3: Das Wetter.
4: Locker bewölkt und trocken, so geht's jetzt durch den restlichen Abend. In der Nacht sind's dann auch mal mehr Wolken, Regen aber weiter kein Thema, das bei 12 bis 7 Grad. Der Mittwoch, der wird dann ähnlich wie heute, also erst wolkig, später lockert's dann aber wieder auf, wird morgen zwischenzeitlich auch mal sonniger und das dann bei maximal 22 Grad.
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4: Um kurz nach 7 eben noch der Blick auf die Autobahnen. Hier dauert's mindestens 10 Minuten länger auf der A1 Dortmund-Köln zwischen Wuppertal-Ronsdorf und Wermelskirchen 3 Kilometer Stau plus 35. Minuten. A2 Dortmund-Hannover zwischen Bielefeld-Ost und Herford-Bad Salzuflen 4 Kilometer Stau plus 26 und die 46 Wuppertal nach Düsseldorf zwischen Sonnborner Kreuz und Hahn-Ost 2 Kilometer Stau und plus 10 Minuten. So, jetzt mal rein hier mit den guten Nachrichten in den Abend. Im Oktober, da sieht das an den Tankstellen wohl tatsächlich mal etwas anders aus, ne? Ja doch, ich rede von den Preisen. Was die Regierung da alles beschlossen hat, Thema gleich auch nochmal hier bei uns. Vorher gibt es noch Musik und zwar hier von Little Ness X.
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0: Euch nochmal einen schönen Dienstagabend. Und das hier ist tatsächlich mal eine gute Nachricht. Ja, die gibt es jetzt wirklich. Die Spritpreise, die sinken ab Oktober. Allerdings jetzt nicht, weil die Mineralölfirmen Einsehen mit uns Autofahrern haben. Nein, weil die Bundesregierung am Abend den erneuten Tankrabatt beschlossen hat. Und dazu soll dann auch noch ein sogenannter Spritpreisdeckel kommen. Thorsten Ortmann aus dem News-Team. Wie viel günstiger wird es denn dann durch den neuen Tankrabatt?
1: Ja, insgesamt dürften es rund 17 Cent pro Liter weniger werden, weil die Regierung die Energiesteuer entsprechend senkt. Der Tankrabatt läuft dann erstmal bis Ende des Jahres und dann soll im kommenden Jahr der Spritpreisdeckel kommen.
0: Und genau den gibt es ja schon, zum Beispiel jetzt in Luxemburg und Belgien. Wie funktioniert der genau?
1: In Belgien zum Beispiel, da legt das Wirtschaftsministerium jeden Tag eine Preisobergrenze fest. Der Preis wird durch eine Formel berechnet, die die Regierung zusammen mit der Energiewirtschaft vereinbart hat. Dabei wird dann der Rohölpreis berücksichtigt, aber auch die Produktionskosten und auch die maximale Gewinnmarge der Mineralölfirmen. Die Tankstellen dürfen dann maximal zu diesem Höchstpreis verkaufen oder darunter. In Belgien ist Benzin aktuell oft 20 bis 30 Cent pro Liter günstiger als in Deutschland. Allerdings erhebt auch die belgische Regierung weniger Energiesteuern auf den Sprit.
0: Jetzt gibt es aber auch viel Kritik an den Maßnahmen und die kommt von führenden Wirtschaftsforschenden.
1: Ja, Beispiel Tankrabatt, den haben die Mineralölfirmen schon beim letzten Mal nicht komplett an die Autofahrenden weitergegeben. Und er ist wenig zielgerichtet, weil ihn jeder bekommt, sagt Rainer Holznagel vom Bund der deutschen Steuerzahler.
2: Der Staat hat in den letzten Jahren durch sehr hohe Steuern und Abgaben auch einen gewissen Preisanteil und der sollte langfristig abgesenkt werden. Und beispielsweise bei den Fernpendlern und beispielsweise auch bei kleinen und mittleren Einkommen, da könnte man mit direkten Zuschüssen eher was bewirken als mit der Gießkanne.
1: Und auch der Präsident des Deutschen Instituts für Wirtschaftsforschung, Marcel Fratscher, sieht die Maßnahmen kritisch. Er sagt, der Tankrabatt sei zu teuer, sozial ungerecht und der Spritpreisdeckel würde eh nur manche Preisspitzen abfedern.
0: Ja, ihr habt es gehört, der Tankrabatt kommt ab Oktober zurück. Dazu soll es dann ab Januar einen Spritpreisdeckel geben. Und Thorsten Ortmann hatte die Infos dazu. Vielen Dank.
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0: Wetter.
1: Jetzt am Abend meist aufgelockert und trocken. Erst Richtung Nacht sind dann auch mal mehr Wolken unterwegs. Es geht aber trocken durch die Nacht, das bei 12 bis 7 Grad. Der Mittwoch, der legt dann wieder wolkig los. In der zweiten Tageshälfte kaum noch Wolken mit dabei. Wird auch mal sonnig dann und das bei 18 bis 22 Grad morgen.
0: NRW Verkehr.
1: Und derzeit mindestens 8 Minuten plus, und zwar auf diesen Strecken hier. A1 Dortmund-Köln zwischen Remscheid-Lennep und Wermelskirchen. 2 Kilometer Stau, da plus 9 Minuten. A2 Dortmund-Hannover zwischen Bielefeld-Ost und Herford-Ost. 3 Kilometer Stau plus 19. A40 Duisburg-Essen zwischen Mülheim-Heißen und Mülheim-Heimaterde. 1 Kilometer Stau plus 9. Und die 42 nach Dortmund nach Kamp-Lintfort zwischen Bottrop-Süd und Oberhausen-Neue-Mitte. Da 1 Kilometer Stau und plus eine halbe Stunde. Und das Ding hier läuft wirklich wie am Schnürchen. Auch heute haben wir wieder Wünsche erfüllt. Beispielsweise den Wunsch von Alexandra. Die fliegt demnächst nach Ibiza. Ganze Geschichte gibt es gleich hier bei uns. Ihr macht bitte auch noch mit, wie das Ganze funktioniert. Sprechen wir gleich nochmal drüber. Ich bin Andreas Grunwald. Euch einen schönen Dienstagabend.
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0: Alter Linkin Park mit Lost. Ja, der Tag war nicht Lost. Nein, auch heute haben wir wieder Wünsche erfüllt.
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0: So, und da sagen wir Glückwunsch an Lena. Die stürzt sich ins Heißluftballon-Abenteuer. Und Alexandra, ja, die nimmt das Flugzeug und fliegt nach Ibiza. Die beiden, die haben sich heute bei uns ihre Wünsche erfüllt. Für Alexandra steht da eine VIP-Clubnacht auf dem Programm.
2: Nein, oh mein Gott. Ich kann es nicht glauben, wirklich. Uns kommen hier gerade wirklich die Tränen. Also das müsst ihr uns hier glauben. Es ist besser als Weihnachten, Geburtstag zusammen.
0: Ah, Alexandra, völlig aus dem Häuschen, fliegt nach Ibiza. Euren Wunsch, den kriegen wir auch noch unter. 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
1: Ich bin Thomas Bleskin. Nach den Niederlagen der CDU bei 3 Landtagswahlen hat Unionsfraktionschef Thorsten Frey Kanzler Friedrich Merz die Unterstützung der Bundestagsfraktion zugesichert. Zugleich zeigte sich Frey zuversichtlich, dass das mit der SPD vereinbarte Reformpaket nun zügig umgesetzt wird.
2: Ja, wir stehen hinter dem Kanzler, sagt CDU-Fraktionschef Frey. Und er glaubt auch, dass man mit dem SPD-Koalitionspartner auf einen Nenner kommt im Reformstreit. Kurz, CDU und auch CSU signalisieren heute trotz Frust und Chaos, wir sind im Arbeitsmodus. Und doch Kanzler Merz will kämpfen, eine Art Neustart hinlegen. Doch manche fragen sich schon, ob er dazu noch die Macht hat und auch die Zeit. Claudia Wächter, Nachrichtenredaktion.
1: Der Chemiekonzern Evonik will über 3000 Stellen abbauen, den Großteil davon in Deutschland. Das hat das Unternehmen in Essen mitgeteilt. Damit bekräftigt der Evonik seine Umbaupläne, die bereits im Juni veröffentlicht worden waren.
3: Evonik will jetzt auf Wachstum in Amerika und Asien setzen. Dafür werde das Produktportfolio nach Rollenprofilen geordnet und den 6 großen Produktionsstandorten in Deutschland würden spezifische Aufgaben zugeteilt. Der Stellenabbau soll sozialverträglich und ohne betriebsbedingte Kündigungen umgesetzt werden, heißt es von dem Unternehmen. Das heißt, frei werdende Stellen werden nicht nachbesetzt, Beschäftigte früher in den Ruhestand verabschiedet oder freiwillige Abgänge über Abfindungen vereinbart. Fiona Reinhardt, Nachrichtenredaktion.
1: Der österreichische Investor René Benko ist in einem teilweise neu aufgerollten Prozess zu 2,5 Jahren Haft verurteilt worden. Das Landgericht Innsbruck sah es als erwiesen an, dass der 49-Jährige seine Gläubiger geschädigt hat. Dabei ging es um eine Mietkostenvorauszahlung von 360.000 Euro, obwohl sein Signa-Imperium bereits in Schwierigkeiten steckte. Benko bestreitet die Vorwürfe. Er sitzt seit Januar 2025 in Untersuchungshaft. Wer mit Öl oder Pellets heizt, muss sich in diesem Jahr auf deutlich höhere Kosten einstellen. Nach Berechnungen von CO2 Online steigen die Heizkosten einer 70 Quadratmeter Wohnung bei Heizöl um 24% auf rund 1.275 Euro pro Jahr, bei Pellets um 17% auf etwa 870 Euro. Gaskunden könnten dagegen zunächst etwas günstiger davon kommen. Hier erwartet die Beratungsgesellschaft einen Rückgang um 4%. Das waren die Nachrichten mit Thomas Bleskin.
4: Das Wetter.
5: Ja, und da geht's jetzt locker bewölkt durch den Abend. Es bleibt auch trocken. Morgen am Mittwoch ähnlich wie heute. Also erst stark bewölkt oder neblig trüb. Und im Tagesverlauf, da lockert's dann wieder gut auf. Zeitweise mischt dann auch mal die Sonne mit. Und das morgen alles bei 18 bis 22 Grad.
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5: Um kurz nach 8 haben wir 2 Staus. Aktuell die A2 Dortmund-Hannover zwischen Ostwestfalen-Lippe und Herford-Bad Salzuflen. 3 Kilometer Stau. Da dauert's gerade 22 Minuten länger. Und die A4 Aachen-Köln zwischen Kreuz-Köln-West und Köln-Eiffeltor, 1 Kilometer Stau und plus 3 Minuten. Ja, wie sieht's aus? Ihr habt Bock auf Samba? Nein, nicht Sommer. Samba, Kinders, ihr müsst auch mal zuhören hier. Ja, Mensch, wie passend, ne? Hab ich nämlich jetzt da mit Homebreaker. Genießt es.
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0: Tja, sowas haben die einfach drauf hier, die Jungs von Bon Jovi. Ja, auch so mehr oder weniger Hitmaschine, ne? Always großes Ding. So, und wir schmeißen mal ganz frisches Material jetzt rein in den Dienstagabend. Und zwar von Pedro Santos. Ja, der Name, der geht mir auch noch nicht so ganz einwandfrei über die Lippen. Aber das wird, also sollte es, weil mittlerweile bringt der Portugiese schon seinen zweiten Hit raus. Er kommt aus dem schönen Portugal. Weil du aber halt von London aus schnell einen Hit in den Orbit jagen kannst, ne? Lebt er jetzt dort. Außerdem haben wir auch festgestellt, ist gar nicht mal so einfach, an seine Konzerttickets zu kommen. Also die sind immer recht flott ausverkauft. Also falls ihr da irgendwie in diesem Jahr auch leer ausgegangen seid, kommt Leute, hier kommt so ein kleiner Trost.
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1: Ja, jetzt am Abend nur locker bewölkt und auch trocken. Nachts zieht sich dann wieder ein bisschen zu. Es wird ein bisschen wolkiger, das bei noch 12 bis 7 Grad. Der Mittwoch, ja, der kommt anfangs noch mal grau um die Ecke, startet stark bewölkt, lockert dann aber auch morgen über mittags dann wieder auf. Also ähnlich wie heute. Ab und zu kommt dann auch mal die Sonne raus und das dann bei 18 bis 22 Grad.
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1: Und eben noch der Blick auf die Autobahnen. Zwei Staus sind's. A2 Dortmund-Hannover zwischen Ostwestfalen-Lippe und Herford-Bad Salzuflen 3

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0: Da rollt sie zum Schluss nochmal mit dem Stimmchen auf die Startbahn und hebt ab. Whitney Houston, I Will Always Love You. Geht ihr eigentlich gerne ins Fitnessstudio? Also besonders jetzt in der Erkältungssaison ist es ja wichtig, fit zu bleiben, ne? Er fragt sich hier gerade, ob es wirklich so richtig ist.
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2: Gibt's eigentlich einen Hygienebeauftragten im Fitnessstudio? Kerle, legen ja die meisten alles ab, was sie irgendwann mal gelernt haben. Also direkt vom Affenfelsen an die Hantelbank. Ich bin vom Muskelaufbau direkt in den Immunsystemaufbau übergegangen. Ja, an einer Hantel findest du ja mehr Viren als auf dem Lebendtiermarkt in Wuhan. Da wird die komplette Körperhygiene von den eigenen vier Wänden in die Fitte outgesourced. Ich lag da gerade auf so einer Yogamatte, hab ums Überleben gekämpft. Und kein Meter von meiner Rübe puppelt sich da irgendeine Influencerin die Flusen aus den Füßen. In der Umkleide, da wurde es erst richtig wild. Ne? Da wurde sich rasiert, die Nägel geschnitten und alles ausgedünstet, weil keine Miete zahlt. Ich bin da durch eine Wolke Schweißproteinfurz gegangen, überdeckt mit Brun und Banane. Nani for Man. Ich war völlig benebelt von dem Dunst. Auf einmal bombe ich unfreiwillig das Fotoshooting vom Ganzkörperspiegel vom Bodybuilder-Verein Herne Süd. Hast ja gar keinen Bock mehr. Und dann gehst nach Hause und irgendwie fühlt sich ja trotzdem unfitter als vorher, weil Selbstzweifel, die haben ja keine Inkubationszeiten. Die haben bei mir direkt zugeschlagen. Und als ich mich wieder aufrappeln wollte, wieder hinzugehen, da hat dann der grippale Infekt bei mir angeklopft, den ich mir von irgendeinem Gerät abgewischt habe. Also immer dran denken, Leute. Regeneration ist extrem wichtig. Und wenn ich die richtig beherrsche, gehe ich auch wieder ins Fitnessstudio.
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1: Ich bin Thomas Bleskin. Trotz der Niederlagen der CDU bei 3 Landtagswahlen sieht Unionsfraktionschef Frei Kanzler Merz weiter von den Abgeordneten getragen. Frei sagte, er erwarte nun, dass das mit der SPD vereinbarte Reformpaket zügig umgesetzt wird. Bei der Rente seien nur noch Detailfragen offen. Sachsens CDU-Ministerpräsident Kretschmer forderte dagegen von seiner Partei eine schonungslose Analyse und einen Neustart. Der österreichische Investor René Benko ist in einem teilweise neu aufgerollten Prozess zu 2,5 Jahren Haft verurteilt worden. Das Landgericht Innsbruck sah es als erwiesen an, dass der 49-Jährige seine Gläubiger geschädigt hat.
2: Der Ex-Milliardär hatte in einem ersten Prozess rund um diese Vorwürfe eine Haftstrafe von 2 Jahren erhalten. Nachdem der oberste Gerichtshof das Urteil in Teilen kassiert hatte, musste neu verhandelt werden. Bemerkenswert am heutigen Prozesstag war, dass Benko sich erstmals selbst geäußert hat. Erwartbar rechtfertigte er sein Handeln. Er habe zum fraglichen Zeitpunkt noch an die mögliche Rettung seines Imperiums geglaubt. Mit dem heutigen Urteil ist ein erster Verfahrensstrang gegen den 49-Jährigen abgeschlossen. Viele weitere Prozesse dürften folgen. Aus Wien, Matthias Röder.
1: Im Bereich der US-Airbase Spang-Dahlem in Rheinland-Pfalz ist ein Militärflugzeug abgestürzt. Nach ersten Erkenntnissen wurde dabei ein Mensch verletzt.
3: Eine Riesenrauchsäule steigt in den Himmel. Feuerwehrleute und auch der Katastrophenschutz, die rücken zu einem Großeinsatz aus. Was genau passiert ist, wie es zu dem Absturz kam, das ist noch unklar. Der Pilot der Maschine, der konnte sich mit einem Schleudersitz retten, sagte die US-Luftwaffe. In Spang-Dahlem ist eine F-16 Kampfjet-Staffel stationiert. Sie ist weltweit im Einsatz für die US Air Force und für die NATO. Claudia Wächter, Nachrichtenredaktion.
1: Im Streit um Grönland haben die USA, Dänemark und die Arktisinsel ein Sicherheitsabkommen geschlossen. Präsident Trump sowie die Regierungschefs Frederiksen und Nielsen unterzeichneten die Vereinbarung in New York. Trump zufolge erhalten die USA weitreichende Befugnisse zur Verteidigung Grönlands und wollen dort 2 neue Militärbasen errichten. Dänemark hat diese Darstellung bislang nicht bestätigt. Regierungschef Nielsen erklärte, das Abkommen führe die bestehende Verteidigungsvereinbarung mit den USA fort. Das waren die Nachrichten mit Thomas Bleskin.
4: Das Wetter.
5: Locker bewölkt und trocken, so geht's jetzt durch den restlichen Abend. In der Nacht sind's dann auch mal mehr Wolken, Regen aber weiter kein Thema, das bei 12 bis 7 Grad. Der Mittwoch, der wird dann ähnlich wie heute, also erst wolkig, später lockert's dann aber wieder auf, wird morgen zwischenzeitlich auch mal sonniger und das dann bei maximal 22 Grad.
4: NRW Verkehr.
5: Und eben noch der Blick auf die Autobahnen. 2 Staus sind's, A2 Dortmund-Hannover zwischen Ostwestfalen-Lippe und Herford-Bad Salzuflen, 3 Kilometer Stau, da plus 20 Minuten und die A4 Aachen-Köln zwischen Kreuzköln-West und Köln-Eiffeltor. 1 Kilometer Stau und plus 3 Minuten. Ja, und gleich hier bei uns neue Musik, ganz neue Musik von Michael Schulte. Spielen wir gleich mit Lovesick. Vorher noch diese Dame hier. Loi gibt's jetzt mit Gold. Ich bin Andreas Grunwald. Euch einen schönen Dienstagabend.
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0: Ja, da freuen wir uns, ne, dass die zwei es auch endlich mal geschafft haben, einen Song zusammen aufzunehmen. Jennifer Lopez und David Guetta und Save Me Tonight. So, was hab ich denn jetzt für euch? 90er Überhit habe ich jetzt für euch. Was erzähle ich denn? Das Ding ist eine Hymne hier. Nothing compares to you. Also, wenn du 1990 Liebeskummer hattest, als sie hier mit dem Ding um die Ecke kam, Sinéad O'Connor, ja, dann aber auch gute Nacht. Aber vielleicht ging es euch ja besser. Bei dem gleichen Jahr kam auch Pump up das Bier von Werner Wichtig raus. Also im gleichen Jahr. Pump up das Bier. Das war so eine gar nicht mal so gelungene Coverversion von Pump up the Jam. Aber das habt ihr natürlich jetzt auch selber gewusst. Spiele ich jetzt aber nicht, weil sonst ziehe ich morgen hier eine Wartenummer im Jobcenter.
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0: das Wetter.
1: Jetzt am Abend meist aufgelockert und trocken. Erst Richtung Nacht sind dann auch mal mehr Wolken unterwegs. Es geht aber trocken durch die Nacht, das bei 12 bis 7 Grad. Der Mittwoch, der legt dann wieder wolkig los. In der zweiten Tageshälfte kaum noch Wolken mit dabei. Wird auch mal sonnig dann und das bei 18 bis 22 Grad morgen.
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1: Und die Straßen gucken wir uns auch noch an. Da ist tatsächlich auch noch ein Stau mit dabei auf der A52 Düsseldorf in Fahrtrichtung Essen hier zwischen Breitscheid und Essen-Kettwig. 1 Kilometer Stau und plus 3 Minuten. Ja, die Giant Rooks haben bei uns vorbeigeschaut mit neuer Musik natürlich. Spielen wir gleich auch. Wollen aber vorher noch mal hören, was sie zum kommenden neuen Album alles erzählt haben und wie sich die Jungs eigentlich mittlerweile so nach 10 Jahren immer noch verstehen. Ja, wir haben mal nachgefragt, ne Leute, läuft's noch? Die Antwort gibt's gleich hier bei uns.
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0: da nochmal Hallo an diesem Dienstagabend. Ich freue mich immer, wenn Sie mal vorbeischauen. Die Giant Rooks waren mal wieder da, natürlich mit neuer Musik. Die Giant Rooks sind ja weit über die deutschen Grenzen hinaus erfolgreich, gehören inzwischen zu den wirklich international erfolgreichsten Indie-Acts aus Deutschland, spielen da ausverkaufte Touren in Nordamerika und England. Also die sind wirklich auf den ganz großen Bühnen der Welt zu Hause. Und am 16. Oktober kommt ihr neues Album raus, heißt If Heaven Exists, This Might Be It. Das haben sie uns natürlich mitgebracht und hier haben sie es produziert.
1: Wir waren in einem Studio, was gebaut wurde von Peter Gabriel in den 80ern. Das war wirklich so ein Raumschiff. Da waren wir fast 6 Wochen lang, kurz vor Weihnachten. Und das war eine super, super, super krasse Zeit, weil man hatte irgendwie so das Gefühl, diese Wände haben einfach schon alles gehört. Da war von Beyoncé, Jay-Z und Harry Styles über Coldplay, U2 und so. Alle Menschen haben schon in diesem Raum gesungen und Musik gemacht. Und das war einfach ein krasses Gefühl.
0: Ja, und die Band, die gibt es ja jetzt mittlerweile auch schon seit über 10 Jahren, sind ständig auf Tour. Haben wir uns gefragt, ja, knallt's da eigentlich auch mal oder immer hier alles Friede, Freude, Eierkuchen?
2: Tatsächlich verstehen wir uns so gut wie noch nie. Also es ist eher besser geworden über die Jahre, weil wir einfach uns total akzeptieren mit unseren Eigenheiten. Wir sind alle sehr, sehr unterschiedlich. Und es ist aber total schön, weil da so ein gegenseitiges Verständnis ist. Und auch wenn es mal irgendwie kurz vielleicht hitzig wird oder so, wir finden eigentlich immer wieder relativ schnell zueinander und können uns vertragen.
0: Ja, hab's ja gerade eben auch gesagt, jetzt spielen die Jungs gefühlt seit Ewigkeiten überall auf der Welt und da muss doch irgendwo ein Highlight noch im Kopf abgespeichert sein.
1: Der erste, der mir jetzt gerade wirklich so super spontan in Sinn gekommen ist, ist tatsächlich ein Konzert, was wir in, war das, Sao Paulo gespielt haben. Da waren wir Vorband von Louis Tomlinson, Ex-One Direction-Mitglied. Und es war so total krass, weil so 50.000 Menschen in diesem Fußballstadion waren. Und irgendwie, ja, wirklich schon so viele Leute auch so unsere Lyrics konnten und so mitgesungen haben. Und das war irgendwie so voll der surreale Moment.
0: Ja, abgefahren, oder? Wo die überall schon gespielt haben. Also wir hören mal rein jetzt in den neuen Song der Giant Rooks. Hier sind sie mit The Slow Dance for a Minute.
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1: Ich bin Tine Klimach. Nach den Niederlagen der CDU bei drei Landtagswahlen hat Unionsfraktionschef Thorsten Frey Bundeskanzler Merz die Unterstützung der Bundestagsfraktion zugesichert. Frey sagte, der Kanzler habe die Rückendeckung der Union. Zugleich zeigt er sich zuversichtlich, dass das mit der SPD vereinbarte Reformpaket nun zügig umgesetzt werde. Bei der Rente seien nur noch Detailfragen offen. Haushalte in Deutschland müssen in diesem Jahr erneut mit höheren Heizkosten rechnen. Laut dem neuen Heizspiegel von CO2 Online dürften vor allem Heizöl und Holzpellets deutlich teurer werden.
2: Für eine 70 Quadratmeter Wohnung in einem Mehrfamilienhaus werden beim Heizöl 24% mehr erwartet, rund 1.275 Euro im Jahr. Bei Holzpellets sollen die Kosten um 17% auf 870 Euro steigen. Fernwärme wird laut Studie ebenfalls teurer, allerdings nur leicht, wie auch Wärmepumpen. Rund 90% der Haushalte hätten aber noch Sparpotenzial. Richtiges Heizen und Lüften oder weniger Warmwasserverbrauch könnten den Energieverbrauch um bis zu 10% senken, heißt es. David Riemer, Nachrichtenredaktion.
1: Im Streit um Grönland haben die USA, Dänemark und Grönland ein Abkommen geschlossen. US-Präsident Trump, die dänische Ministerpräsidentin Frederiksen und der grönländische Regierungschef Nielsen unterzeichneten am Rande der UN-Vollversammlung in New York eine Vereinbarung, in der es um Sicherheitsinteressen geht.
3: Die USA wollen sogleich zwei Militärstützpunkte in Grönland errichten. Nach den Worten Trumps haben die USA mit dem Abkommen weitreichende Kontrolle über die Verteidigung der Insel in der Arktis. Grönlands Regierungschef nannte den Deal einen Meilenstein, der auch gut für die NATO und Europa sei. Bei seiner Rede vor der UN hatte Trump betont, dass fortan kein Gegner der USA in Grönland militärisch präsent sein oder anderweitig Investitionen tätigen dürfe. Die Insel ist strategisch und geopolitisch wichtig als Bollwerk der USA gegen Russland und China. Aus den USA, Tina Eck.
1: Nach dem gewaltsamen Tod eines 15-Jährigen in Marsberg im Hochsauerlandkreis haben sich zwei gesuchte Männer der Polizei gestellt. Gegen die 22 und 23 Jahre alten Beschuldigten liegen Haftbefehle wegen Totschlags und schwerer Körperverletzung vor. Sie sollen am Samstag auf den Jugendlichen und einen weiteren 18-Jährigen eingestochen haben. Der 15-Jährige starb noch am Tatort, der 18-Jährige wird in einem Krankenhaus behandelt.
4: Und das waren die Nachrichten mit Tine Klimach.
5: Das Wetter.
6: Jetzt am Abend und später in der Nacht auch mal wolkiger, das bei noch 12 bis 7 Grad. Der Mittwoch kommt dann anfangs noch mal grau um die Ecke, startet stark bewölkt, lockert aber gegen Mittag dann auch schon wieder auf. Ab und zu kommt dann auch mal die Sonne raus und das bei 18 bis 22 Grad.
5: NRW Verkehr.
6: Und das um kurz nach 10, jetzt ohne Staus oder Behinderungen. Die Straßen sind frei, euch unterwegs eine gute Fahrt. Und das Ding hier läuft wirklich wie am Schnürchen. Auch heute haben wir wieder Wünsche erfüllt. Beispielsweise den Wunsch von Alexandra. Die fliegt demnächst nach Ibiza. Ganze Geschichte gibt's gleich hier bei uns. Ihr macht bitte auch noch mit, wie das Ganze funktioniert. Sprechen wir gleich nochmal drüber. Ich bin Andreas Grunwald. Euch einen schönen Dienstagabend.
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0: Ah, da war die Lena dabei heute. Der Wunsch wird erfüllt. Die stürzt sich jetzt ins Heißluftballon-Abenteuer. Und Alexandra, ja, die nimmt das Flugzeug, fliegt nach Ibiza. Die beiden, die haben sich heute, wie gesagt, bei uns ihre Wünsche erfüllen lassen. Und für Alexandra steht eine VIP-Clubnacht da auf dem Programm.
2: Nein, oh mein Gott. Ich kann's nicht glauben, wirklich. Uns kommen hier gerade wirklich die Tränen. Also das müsst ihr uns hier glauben. Das ist besser als Weihnachten, Geburtstag zusammen.
0: Ja, ich glaube, sie hat sich gefreut. 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

0: Wetter.
1: Hier und da noch locker bewölkt oder schon wolkiger, aber weiter trocken. So geht's jetzt durch die Nacht. Bei 12 bis 7 Grad kann auch mal ein bisschen Nebel dann durchziehen. Der Mittwoch legt dann wieder wolkig los. In der zweiten Tageshälfte ja kaum noch Wolken mit dabei. Das wird dann auch mal sonnig. Und das bei Temperaturen, die liegen so zwischen 18 und 22 Grad.
0: NRW Verkehr.
1: Ja, und Staus oder Behinderungen werden uns derzeit nicht gemeldet. Die Straßen sind frei. Kommt gut an. Und der 80er, der kommt gleich hier von John Farnham. You're the Voice spielen wir gleich. Vorher noch Cascada und Leonie. Ich bin Andreas Grunwald. Euch einen schicken Dienstagabend.
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0: Ja, euch nochmal einen ganz wunderschönen Dienstagabend. Das Schöne an so einem Podcast ist ja, dass man ab und zu auch mal so ein bisschen was Privates über die Künstler erfährt. Ne? Zum Beispiel sagt Atze uns in der aktuellen Folge, wann er Geburtstag hat. Ja, jetzt am Sonntag. Und den Wunschzettel packt er auch noch mit rein.
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3: Ja, nee, ist klar.
4: Leute, ich habe ja bald Geburtstag. Ob ich da wohl auch einen Ferrari krieg? Wahrscheinlich nicht, weil Heidi Klum ist nicht meine Mutter und Tom Kaulitz ist nicht mein Stiefvater. Ey, was eine Nummer, oder? Habt ihr das mitgekriegt? Tom hat vor 3 Jahren beim Mario Kart zocken gegen Stiefsohn Henry verloren. Die Wette war, gewinnt Henry, kriegt er einen Ferrari zum 21. Geburtstag. Gewinnt Tom, muss Henry 3 Jahre auf Videospiele verzichten. Also hat Tom Ferrari F430 ersteigert. Günstig. Für $152.000. Dummerweise war sein Bruder Bill mit bei der Versteigerung und hat anschließend dann noch bei einem uralten Ford Bronco für knapp $260.000 zugeschlagen. Ja, wenn der Schnapper den Schnapper schnappt, oder? Hätte er mal vorher Ralf Schumacher gefragt. Aber was macht denn jetzt so ein 21-Jähriger ohne Fahrpraxis mit einem 500 PS Ferrari? Einparken üben, wenden in 3 Zügen, Schulterblick. Mann ey, der Henry saß doch bis letzte Woche noch auf seinem Bobbycar und jetzt fährt er mit dem Ferrari durch den McDrive in Los Angeles. Das ist doch auch scheiße. Da musst du aussteigen, um an die Sprechanlage zu kommen. Vorher muss man den ADAC anrufen, weil du auf den Bremshügeln aufgesetzt hast. Gut, dass die Karre ein Cabrio ist. Da können sie ihm das Happy Me von oben ins Auto werfen.
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1: Ich bin Tine Klimach. Was folgt für die CDU aus den Wahlschlappen der vergangenen Wochen? Bundeskanzler und Parteichef Friedrich Merz will weitermachen und die geplanten Reformen durchsetzen. Nach den Spitzengremien der Partei hat er sich am Nachmittag der Unionsfraktion gestellt, also den über 200 Bundestagsabgeordneten von CDU und CSU. Doch es gab Rückendeckung für den Kanzler.
2: Ja, wir stehen hinter dem Kanzler, sagt CDU-Fraktionschef Frei. Und er glaubt auch, dass man mit dem SPD-Koalitionspartner auf einen Nenner kommt im Reformstreit. Kurz, CDU und auch CSU signalisieren heute trotz Frust und Chaos, wir sind im Arbeitsmodus. Und doch Kanzler Merz will kämpfen, eine Art Neustart hinlegen. Doch manche fragen sich schon, ob er dazu noch die Macht hat und auch die Zeit. Claudia Wächter, Nachrichtenredaktion.
1: Vertreter der USA und des Irans haben sich nach Angaben von US-Präsident Trump am Rande der UN-Generaldebatte in New York getroffen. Das Gespräch habe 3 Stunden gedauert und sei sehr gut verlaufen, sagte Trump, ohne alle Teilnehmer zu nennen. Vor der UN-Vollversammlung hatte er den Krieg gegen den Iran verteidigt und zugleich einen Deal in Aussicht gestellt.
3: Will a deal be made with Iran?
4: Die Entscheidung ist, gibt es einen Deal, mit dem sie den Iran wieder aufbauen und ein besseres Land als je zuvor schaffen können? Oder muss ich den Iran vernichten? Muss ich sie in die Hölle schicken? Ohne Überlebenschance und ohne Hoffnung auf künftige Größen und Generationen. Aber ich glaube, wir werden einen Deal machen gleich nach den Zwischenwahlen hier.
1: Die Fronten im Iran-Krieg gelten weiter als verhärtet. Ein möglicher Deal scheint in weiter Ferne. Nach dem Fund von Drohnenteilen nahe dem Bundeswehrstandort im niedersächsischen Wunsdorf ist bei der weiteren Spurensuche verdächtiges Material entdeckt worden. Nach Informationen aus Sicherheitskreisen geht es um Spuren von Sprengstoff. Inwiefern die zu der Drohne gehören, wird noch untersucht. Früheren Angaben zufolge prüfen die Ermittler auch einen möglichen Zusammenhang mit dem Drohnenvorfall am Flughafen Leipzig. Zum Sport. Die deutschen Volleyballer sind bei der Europameisterschaft im Viertelfinale ausgeschieden. Das Team von Bundestrainer Massimo Botti verlor in Sofia gegen Titelverteidiger Polen, klar mit 0:3. Erik Röhrs war mit 12 Punkten bester deutscher Spieler.
5: Und das waren die Nachrichten mit Tine Klimach.
6: Das Wetter.
7: Jetzt am Abend und später in der Nacht auch mal wolkiger, das bei noch 12 bis 7 Grad. Der Mittwoch kommt dann anfangs noch mal grau um die Ecke, startet stark bewölkt, lockert aber gegen Mittag dann auch schon wieder auf. Ab und zu kommt dann auch mal die Sonne raus und das bei 18 bis 22 Grad.
6: NRW Verkehr.
7: Und haben wir gute Nachrichten, Staus oder Behinderungen werden uns derzeit nicht gemeldet. Euch unterwegs eine gute Fahrt. Guten Abend zusammen. Ja, Casey and the Sunshine Band, die haben mit Give It Up 1982 gar nicht mal so einen kleinen Hit gelandet. Das war schon eine Riesennummer. Den haben sich Cut and Move dann Anfang der 90er nochmal geschnappt, sind nochmal drüber gebügelt. Ja, und siehe da, das Ding wurde nochmal ein Hit. Spielen wir gleich. Vorher noch der Beweis hier, dass zumindest Shakira Spaß bei dieser Fußball-WM hatte.
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0: Ja, nochmal schnell neue Musik reingepackt in diesen Tag, bevor er dann vorbei ist. Alex Warren haben wir gespielt mit Emerald Eyes. Geht ihr eigentlich gerne ins Fitnessstudio? Also besonders jetzt in der Erkältungssaison ist es ja wichtig, fit zu sein. Aber er hier fragt sich gerade, macht das nicht vielleicht alles noch viel schlimmer?
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2: Gibt's eigentlich einen Hygienebeauftragten im Fitnessstudio? Kerra, legen ja die meisten alles ab, was sie irgendwann mal gelernt haben. Also direkt vom Affenfelsen an die Hantelbank. Ich bin vom Muskelaufbau direkt in den Immunsystemaufbau übergegangen. Ja, an einer Hantel findest du ja mehr Viren als auf dem Lebendtiermarkt in Wuhan. Da wird die komplette Körperhygiene von den eigenen vier Wänden in die Fitte outgesourced. Ich lag da gerade auf so einer Yogamatte, hab ums Überleben gekämpft. Und kein Meter von meiner Rübe puppelt sich da irgendeine Influencerin die Flusen aus den Füßen. In der Umkleide, da wurde es erst richtig wild. Ne? Da wurde sich rasiert, die Nägel geschnitten und alles ausgedünstet, was keine Miete zahlt. Ich bin da durch eine Wolke Schweiß-Proteinfurz gegangen, überdeckt mit Bruno Banane. Nani for Man. Ich war völlig benebelt von dem Dunst. Auf einmal bombe ich unfreiwillig das Fotoshooting vom Ganzkörperspiegel vom Bodybuilder-Verein Herne Süd. Hast ja gar keinen Bock mehr. Und dann gehst du nach Hause und irgendwie fühlst du dich ja trotzdem unfitter als vorher, weil Selbstzweifel, die haben ja keine Inkubationszeiten. Die haben bei mir direkt zugeschlagen. Und als ich mich wieder aufrappeln wollte, wieder hinzugehen, da hat dann der grippale Infekt bei mir angeklopft, den ich mir von irgendeinem Gerät abgewischt habe. Also immer dran denken, Leute. Regeneration ist extrem wichtig. Und wenn ich die richtig beherrsche, gehe ich auch wieder ins Fitnessstudio.
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0: Hier und da noch locker bewölkt oder schon wolkiger, aber weiter trocken. So geht's jetzt durch die Nacht. Bei 12 bis 7 Grad kann auch mal ein bisschen Nebel dann durchziehen. Der Mittwoch legt dann wieder wolkig los. In der zweiten Tageshälfte ja kaum noch Wolken mit dabei. Das wird dann auch mal sonnig. Und das bei Temperaturen, die liegen so zwischen 18 und 22 Grad.
1: NRW Verkehr.
0: Und da liegen mir derzeit keine Meldungen über Staus oder Behinderungen vor. Die Straßen sind frei. Euch unterwegs eine gute Fahrt. Ja, auch wenn es spät ist, ne? Wir haben noch mal durchgerechnet. Vor genau 40 Jahren, da flimmerte die erste Folge von ALF in den USA über den Fernsehbildschirm. Das ZDF hat damals gesagt, oh, das ist hier aber richtig gut, ne? Das brauchen wir. Und die haben dann ALF in den Vorabend gesetzt. So, und damit wurden dann auch wir zu Fans. Wir erinnern uns hier gleich noch mal an ALF.
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0: So, und ich kann mir vorstellen, jetzt machen die Fans von Alf auch nochmal ganz große Ohren an diesem Dienstagabend. Ja, heute, vor genau 40 Jahren, flimmert die erste Folge von Alf in den USA über den Fernsehbildschirm. Und Kollege Niklas Lünebach schwärmt hier nochmal von seiner Lieblingsserie.
1: Es ist der 22. September 1986. Ein Raumschiff kracht in die Garage der Familie Tanner. An Bord?
2: Ein echter Außerirdischer.
3: Brian hat recht. Das ist ein Alf.
1: Was folgt, sind 4 chaotische Jahre mit dem 90 cm großen, orange behaarten Außerirdischen. Seine Lieblingshobbys? Essen?
4: Es war wieder Zeit für meine halbmonatliche Fressorgie. Aber diesmal zählt sie nicht.
5: Sie zählt?
1: Und natürlich die Katze jagen.
6: Weißt du, wo Lucky ist? Ich war hinter ihm her. Mit einer Gabel.
1: Und ansonsten mischt Gordon Shumway, wie er mit bürgerlichem Namen auf seinem Planeten Melmac heißt, das Leben seiner Mitmenschen ordentlich auf.
4: Dr. Gordon Shumway. Ich weiß. Sie wiederholen sich.
1: Für die Schauspieler war Alf das große Karrierehoch. Nicht alle waren aber glücklich darüber. Max Wright, Familienvater Willi, sehnte sich eigentlich immer nach ernsthaften Rollen. Er stirbt 2019. Vor 2 Jahren folgt Benji Gregory, der kleine Brian Tanner. Er stirbt nach einem Hitzeschock im Auto, wird gerade mal 46 Jahre alt. Im Juni diesen Jahres stirbt auch die Familienmama Anne Skedeen. Nur das Teenie-Mädchen Lynn lebt noch. Andrea Elson, Schauspieler, aber lange nicht mehr, betreibt mittlerweile ein Yoga-Studio in Kalifornien. Und Alf? Der ist mittlerweile knapp 270 Jahre alt. Und wer weiß, vielleicht stellt er gerade das Leben einer anderen Familie auf den Kopf. Oder er düst durch den Kosmos mit seinem Kumpel Skip und seiner Jugendliebe Rhonda. So oder so, Dankeschön, Alf. Für 40 Jahre gute Unterhaltung.
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1: Ich bin Tine Klimach. Trotz der Niederlagenserie der CDU bei drei Landtagswahlen hat Fraktionschef Frei dem Kanzler die Rückendeckung der Bundestagsfraktion zugesichert. Der Bundeskanzler habe die Unterstützung der Union, sagte Frei in Berlin. Merz räumte in der Fraktionssitzung seine Mitverantwortung für die Wahlergebnisse ein und warb für seinen Reformkurs. In New York läuft die UN-Vollversammlung. Kanzler Merz muss die Krise zu Hause lösen. Dort bei der Generaldebatte der Vereinten Nationen vertritt ihn nun Bundesaußenminister Wadefuhl. Die Welt sei in einem Modus der Dauereskalation, sagte Wadefuhl und forderte konkrete Schritte für die Lösung der vielen Krisen weltweit.
2: Für die Bundesregierung ist die Antwort ganz klar. Team Deutschland wird in zahllosen Gesprächsmöglichkeiten hier in New York die Möglichkeiten nutzen, um seinen Teil dafür beizutragen, dass es nicht bei einer reinen Bestandsaufnahme der globalen Krisenlage bleibt, dass auch jede noch so kleine Möglichkeit ergriffen wird, um das Schweigen zwischen den Konfliktparteien in Europa, im Mittleren Osten und andernorts zu überwinden.
1: Vertreter der USA und des Irans haben sich nach Angaben von US-Präsident Trump in New York getroffen. Der genaue Inhalt der Gespräche ist offen. Der österreichische Investor René Benko ist in einem teilweise neu aufgerollten Prozess zu 2,5 Jahren Haft verurteilt worden. Das Landgericht Innsbruck sah es als erwiesen an, dass der 49-Jährige seine Gläubiger geschädigt hat.
3: Der Ex-Milliardär hatte in einem ersten Prozess rund um diese Vorwürfe eine Haftstrafe von 2 Jahren erhalten. Nachdem der oberste Gerichtshof das Urteil in Teilen kassiert hatte, musste neu verhandelt werden. Bemerkenswert am heutigen Prozesstag war, dass Benko sich erstmals selbst geäußert hat. Erwartbar rechtfertigte er sein Handeln. Er habe zum fraglichen Zeitpunkt noch an die mögliche Rettung seines Imperiums geglaubt. Mit dem heutigen Urteil ist ein erster Verfahrensstrang gegen den 49-Jährigen abgeschlossen. Viele weitere Prozesse dürften folgen. Aus Wien, Matthias Röder.
1: Zum Sport. Die deutschen Volleyballer sind bei der Europameisterschaft im Viertelfinale ausgeschieden. Das Team von Bundestrainer Massimo Botti verlor in Sofia gegen Titelverteidiger Polen klar mit 0:3. Erik Röhrs war mit 12 Punkten bester deutscher Spieler.
4: Das Wetter.
5: Kurz nach Mitternacht und da sind jetzt gerade noch einige Wolken unterwegs. Örtlich kann es auch hier und da ein bisschen Nebel oder Hochnebel geben. Die gute Nachricht ist, die Nacht ist eigentlich eine trockene Angelegenheit. Tiefstwerte haben wir zwischen 12 und 7 Grad. Und der Tag selbst, der startet dann mit vielen Wolken, teils auch erstmal neblig trüb im Verlauf. Lockert es dann aber ein bisschen auf und die Sonne kommt auch raus. Höchstwerte dann bis 22 Grad.
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6: A44 Dortmund-Kassel zwischen Kreuz Wünnenberg-Haaren und Diemelstadt. 4 Kilometer Stau, 10 Minuten Zeitverlust. Wir wünschen allen unterwegs gute Fahrt.
5: Robert Janz ist hier. Da haben wir es. Schon wieder kurz nach 12. Das heißt, ab jetzt übernehme ich hier für euch die nächsten 3 Stunden. Bin an eurer Seite, versorge euch mit guter Musik. Und da starten wir erstmal rein mit 3 Hits am Stück. Den Anfang macht Regan Bowman. Spiele ich euch mit Skin.
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1: Hallo, hier ist Moss Kenner und das ist mein neues Lied, Worshipping the Sun.
2: Neu bei uns, Moss Kenner, Worshipping the Sun.

0: Mit Michael Jackson geht es hier durch die Nacht. Und wer sich einen Hund anschafft, ich weiß auch nicht, ob ihr einen habt, ja, der sollte natürlich vorher wissen, worauf er sich da einlässt. Und das im Zweifel dann auch nachweisen, dass er das weiß, dass er das wusste. Sonst ist es einfach blöd, ne, für Hund und Besitzer und alle Menschen drumherum, die dann auch so Sätze hören dürfen wie, das hat er noch nie gemacht. Ja, die würden es auch cooler finden. Genau deshalb wird über eine Art Hundeführerschein diskutiert. Hintergrund ist, ne, viele Tierheime sind voll, viele Menschen sind mit ihren Hunden überfordert, geben die dann vielleicht sogar wieder ab. Einer, der so einen Sachkundenachweis fordert, das ist Hundeprofi Martin Rütter, den kennen wir von seinen Shows auf RTL. Und Martin Rütter fordert sozusagen den Lappen für alle, also egal ob kleiner oder großer Hund.
1: Ich glaube, dass es aus vielen Gründen Sinn macht, denn ich kann wirklich sagen, dass quasi jeder Hund, wo irgendwas schiefgelaufen ist, hat gebissen, ist ängstlich geworden, musste ins Tierheim, da wäre eigentlich alles vermeidbar gewesen, wenn die Leute informierter gewesen wären. Also dieses, der hat aus heiterem Himmel gebissen, gibt's einfach schlichtweg nicht. Das ist ein Punkt. Der zweite Punkt ist, dass manche Menschen total unterschätzen, wie viel Aufwand ist das, einen Hund zu haben. Oder im Nachhinein sagen, naja, eigentlich hat diese Rasse gar nicht zu mir gepasst. Und das wollen wir im Vorfeld schulen.
0: Ja, und deshalb wurde das Thema jetzt auch im NRW-Landtag diskutiert. Experten wurden da angehört, eben auch unter anderem Martin Rütter. Und ja, wenn es da was Neues gibt, dann hört ihr das natürlich bei uns.
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1: Jetzt in der Nacht sind ein paar Wolken unterwegs, die haben aber keinen Regen dabei. Also die meiste Zeit ist es trocken. Die Temperaturen pendeln sich ein, irgendwo zwischen 12 und 7 Grad. Schauen wir auf den Mittwoch selbst. Der bringt uns viele Wolken zum Start. Im Verlauf lockert es aber weiter auf und auch die Sonne zeigt sich. Dann haben wir Höchstwerte zwischen 18 und 22 Grad.
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2: Zurzeit liegen uns keine Meldungen vor. Wir wünschen allen unterwegs gute Fahrt.
1: Und dann machen wir auch direkt weiter mit Musik, beziehungsweise ich würde sagen, es geht jetzt hier auf ein Wort mit Wir sind Helden, also nur ein Wort. Schicke Nacht euch, Robert Jantz ist hier.
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0: Das ist die Mittwochnacht und es war Teddy Swims mit Mr. Know-It-All. Tankgutschein, Musicalkarten und eine VIP-Clubnacht auf Ibiza.
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1: Ich bin Tine Klimach. Bei der UN-Generaldebatte gibt es in diesem Jahr mehrere Schwerpunkte. Heute geht es unter anderem um den Ukraine-Krieg. In New York wird der ukrainische Präsident Zelensky reden. Er hatte gestern am Rande der Generaldebatte das gewünschte Gespräch mit US-Präsident Trump erhalten.
2: In seiner Rede hatte Trump optimistisch prophezeit, dass der Ukraine-Krieg bald vorbei sein könnte. Man werde den Konflikt lösen, und zwar schneller als alle denken, meinte Trump. Beim Treffen mit Trump am Rande der UN-Generaldebatte hat Zelensky erneut die Teilwaffenruhe im Energiebereich angesprochen und neue Waffenlieferungen, vor allem Patriot-Flugabwehrraketen. Auch Vertreter der USA und des Irans verhandelten am Rande des UN-Events viele Stunden lang. Die Gespräche seien gut gelaufen, sagte Trump. Aus den USA, Tina Eck.
1: Im Streit um Grönland haben die USA, Dänemark und die Arktisinsel ein Sicherheitsabkommen geschlossen. Die Vereinbarung wurde ebenfalls in New York unterzeichnet. Trump zufolge erhalten die USA weitreichende Befugnisse zur Verteidigung Grönlands und wollen dort zwei neue Militärbasen errichten. Regierungschef Nielsen erklärte, das Abkommen führe die bestehende Verteidigungsvereinbarung mit den USA fort. Haushalte in Deutschland müssen in diesem Jahr erneut mit höheren Heizkosten rechnen. Laut dem neuen Heizspiegel von CO2 Online dürften vor allem Heizöl und Holzpellets deutlich teurer werden. Beim Erdgas sieht die Organisation dagegen insgesamt eine leichte Entlastung.
3: Für eine 70 Quadratmeter Wohnung in einem Mehrfamilienhaus werden beim Heizöl 24% mehr erwartet, rund 1.275 Euro im Jahr. Bei Holzpellets sollen die Kosten um 17% auf 870 Euro steigen. Fernwärme wird laut Studie ebenfalls teurer, allerdings nur leicht, wie auch Wärmepumpen. Rund 90% der Haushalte hätten aber noch Sparpotenzial. Richtiges Heizen und Lüften oder weniger Warmwasserverbrauch könnten den Energieverbrauch um bis zu 10% senken, heißt es. David Riemer, Nachrichtenredaktion.
1: Ein Flugzeug von Eurowings hat am Düsseldorfer Flughafen kurz nach dem Start eine Sicherheitslandung hingelegt. Wie ein Sprecher von Eurowings auf Nachfrage mitteilte, wurde am Nachmittag kurz nach dem Start der Maschine in Richtung Italien eine leichte Rauchentwicklung festgestellt. Daraufhin sei der Flieger vorsorglich umgedreht. Er sei normal gelandet und werde derzeit noch technisch untersucht, hieß es.
4: Das Wetter. Die Nacht ist meist trocken, Tiefstwerte zwischen 12 und 7 Grad und der Mittwoch wird dann insgesamt eher stark bewölkt, aber im Tagesverlauf lockert es auch auf und dann zeigt sich zeitweise auch mal die Sonne, bis 22 Grad sind drin.
5: NRW Verkehr.
6: Zurzeit liegen uns keine Meldungen vor, wir wünschen allen unterwegs gute Fahrt.
4: 1 Uhr ist durch und da habe ich jetzt wieder 3 Hits am Stück zum Start, damit wir hier alle ganz gemeinsam, ganz entspannt durch diese Nacht kommen. Jetzt für euch Tiffany Harris mit Vertigo.
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1: Bei uns, Juno Das, featuring Daddy DJ, Flipside.

0: You Not Us featuring Daddy DJ Flipside. Eine entspannte Mittwochnacht wünsche ich. Ich hoffe mal, bei euch läuft alles. Und jetzt habe ich mal eine Frage. Geht ihr gern ins Fitnessstudio? Ich sag mal, besonders in der Erkältungssaison ist es ja wichtig, fit zu sein. Aber macht das nicht vielleicht alles noch viel schlimmer?
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2: Gibt's eigentlich einen Hygienebeauftragten im Fitnessstudio? Kerl, legen ja die meisten alles ab, was sie irgendwann mal gelernt haben. Also direkt vom Affenfelsen an die Hantelbank. Ich bin vom Muskelaufbau direkt in den Immunsystemaufbau übergegangen. Ja, an einer Hantel findest du ja mehr Viren als auf dem Lebendtiermarkt in Wuhan. Da wird die komplette Körperhygiene von den eigenen vier Wänden in die Fitte outgesourced. Ich lag da gerade auf so einer Yogamatte, hab ums Überleben gekämpft. Und kein Meter von meiner Rübe puppelt sich da irgendeine Influencerin die Flusen aus den Füßen. In der Umkleide, da wurde es erst richtig wild. Ne? Da wurde sich rasiert, die Nägel geschnitten und alles ausgedünstet, weil keine Miete zahlt. Ich bin da durch eine Wolke Schweiß-Proteinfurz gegangen, überdeckt mit Brun und Banani for Man. Ich war völlig benebelt von dem Dunst. Auf einmal bombe ich unfreiwillig das Fotoshooting vom Ganzkörperspiegel vom Bodybuilder-Verein Herne Süd. Hast ja gar keinen Bock mehr. Und dann gehst du nach Hause und irgendwie fühlst du dich ja trotzdem unfitter als vorher, weil Selbstzweifel, die haben ja keine Inkubationszeiten. Die haben bei mir direkt zugeschlagen. Und als ich mich wieder aufrappeln wollte, wieder hinzugehen, da hat dann der grippale Infekt bei mir angeklopft, den ich mir von irgendeinem Gerät abgewischt habe. Also immer dran denken, Leute. Regeneration ist extrem wichtig. Und wenn ich die richtig beherrsche, gehe ich auch wieder ins Fitnessstudio.
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0: Wetter.
1: In der Nacht sind am Himmel nur ein paar Wolken unterwegs. Regen ist die absolute Ausnahme. Tiefstwerte liegen zwischen 12 und 7 Grad. Und der Tag, der bringt uns dann zum Start. Erstmal viele Wolken. Im Verlauf lockert es aber auf. Und dann zeigt sich auch mal die Sonne. Höchstwerte dann zwischen 18 und 22 Grad.
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2: A1 Dortmund-Münster zwischen Kreuz Dortmund-Unna und Unna. 1 Kilometer Stau. Wir wünschen allen unterwegs gute Fahrt.
1: Robert Jantz ist hier. Eine schicke Nacht wünsche ich euch. Und jetzt habe ich Musik für euch von Amy Winehouse. Back to Black.
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0: Becky G habe ich euch gespielt. So geht's hier durch die Mittwochnacht. Und das war doch mal eine gute Nachricht. Oder es gibt sie noch, die guten Nachrichten. Die Spritpreise sinken ab Oktober. Allerdings nicht, weil die Mineralölfirmen irgendwie ein Einsehen haben. Nein, sondern weil die Bundesregierung den erneuten Tankrabatt beschlossen hat. Thorsten Ortmann aus dem News-Team. Einen sogenannten Spritpreisdeckel. Der soll ja auch noch kommen. Aber erstmal zum Tankrabatt. Wie viel günstiger wird es denn?
1: Ja, insgesamt dürften es rund 17 Cent pro Liter weniger werden, weil die Regierung die Energiesteuer entsprechend senkt. Der Tankrabatt läuft dann erstmal bis Ende des Jahres und dann soll im kommenden Jahr der Spritpreisdeckel kommen.
0: Den gibt es ja schon zum Beispiel in Luxemburg und Belgien. Wie funktioniert denn der genau?
1: In Belgien zum Beispiel, da legt das Wirtschaftsministerium jeden Tag eine Preisobergrenze fest. Der Preis wird durch eine Formel berechnet, die die Regierung zusammen mit der Energiewirtschaft vereinbart hat. Dabei wird dann der Rohölpreis berücksichtigt, aber auch die Produktionskosten und auch die maximale Gewinnmarge der Mineralölfirmen. Die Tankstellen dürfen dann maximal zu diesem Höchstpreis verkaufen oder darunter. In Belgien ist Benzin aktuell oft 20 bis 30 Cent pro Liter günstiger als in Deutschland. Allerdings erhebt auch die belgische Regierung weniger Energiesteuern auf den Sprit.
0: Jetzt gibt es aber auch viel Kritik an den Maßnahmen und die kommt auch von führenden Wirtschaftsforschenden.
1: Ja, Beispiel Tankrabatt, den haben die Mineralölfirmen schon beim letzten Mal nicht komplett an die Autofahrenden weitergegeben und er ist wenig zielgerichtet, weil ihn jeder bekommt, sagt Rainer Holznagel vom Bund der deutschen Steuerzahler.
2: Der Staat hat in den letzten Jahren durch sehr hohe Steuern und Abgaben auch einen gewissen Preisanteil und der sollte langfristig abgesenkt werden. Und beispielsweise bei den Fernpendlern und beispielsweise auch bei kleinen und mittleren Einkommen, da könnte man mit direkten Zuschüssen eher was bewirken als mit der Gießkanne.
1: Und auch der Präsident des Deutschen Instituts für Wirtschaftsforschung, Marcel Fratscher, sieht die Maßnahmen kritisch. Er sagt, der Tankrabatt sei zu teuer, sozial ungerecht und der Spritpreisdeckel würde eh nur manche Preisspitzen abfedern.
0: Der Tankrabatt kommt ab Oktober zurück. Dazu soll es ab Januar einen Spritpreisdeckel geben. Thorsten Ortmann war das mit den Infos.
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1: Ich bin Tine Klimach. Die CDU-CSU-Bundestagsfraktion tagte erstmals nach dem Wahldebakel. Ihr Vorsitzender Thorsten Frey stärkte Kanzler Merz den Rücken.
2: Der Bundeskanzler hat unsere Unterstützung und ja.